0: Rosemarie, bleib gerne noch kurz dran. Euch da draußen, vielen Dank fürs Zuhören, fürs Mailschreiben, fürs Posten. Das war's ja heute. Das war's für heute schon. Schönes Wochenende, schönen Freitag. Und wenn ihr frei habt, genießt auf jeden Fall ja, das Programm. Wir hören uns wieder in der Sonntag von auf Montag. Bis dann.
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0: Guten Abend Deutschland, mein Name ist Daniel Kaiser. Willkommen zur Night Lounge heute am Donnerstag, den 21. Mai 2026. Kurz nach 12 haben wir es. Wir starten durch mit einem Thema, das ihr eventuell schon mal gehört habt. Denn vor ein paar Tagen, ich glaube es war letzte Woche, ich bin mir nicht mehr ganz sicher, ich habe es mir auf jeden Fall aufgeschrieben, hat jemand gesagt, das Thema Haustiere und Versicherungen wäre doch mal ganz spannend. Und habe ich aufgeschrieben, habe ich mir gedacht, ja, mache ich. Aber jetzt 2 Stunden nur über Versicherungen zu sprechen, die ihr für euer Haustier abgeschlossen habt, fände ich ein bisschen langweilig. Aber mit Sicherheit gibt es die passende Geschichte dazu. Und zwar, was hat euer Haustier euch schon so gekostet? Und da kommt alles mit rein. Und zwar von Sachen, die zum Beispiel kaputt gemacht wurden, zerkratzte Türen, zerfetztes Sofa, kaputtes Handy, aber natürlich auch Tierarztrechnungen, ja, die eventuell richtig wehtun können. So, OPs, die richtig teuer werden können. Also, heute Abend lautet das Thema, was hat euer Haustier euch schon so gekostet? Und erzählt mir auch, was euer Haustier schon kaputt gemacht hat, welche Versicherungen ihr so abgeschlossen habt für euer Haustier. Das machen wir quasi nebenbei. Und Thema ist jetzt bekannt. Jetzt könnt ihr anrufen vom Handy, vom Festnetz. Gepostet auch auf Facebook und auf Instagram unter Night Lounge. Also klickt euch gerne mal rein. Und natürlich auch in unserem WhatsApp-Kanal. Den findet ihr ebenfalls unter Night Lounge. Beziehungsweise klickt euch mal rein auf Insta und auf Facebook. Dort wird er euch angezeigt als Link. Könnt ihr draufklicken, seid ihr sofort mit drin. Und dann können wir darüber reden. So, jetzt gehen wir in die erste Leitung für den heutigen Abend. Ich muss mir noch überlegen, mit welcher Einstiegsfrage will ich denn eigentlich heute losgehen? Was ist die entscheidende Frage? Ich glaube, ich fange erstmal an mit, welche Haustiere hat man eigentlich? Anastasia ist bei mir aus Dieldorf. Hallo, grüß dich, Anastasia.
1: Hallo, Daniel.
0: Guck mal, wie unvorbereitet ich hier reingehe. Ich habe noch nicht mal eine Einstiegsfrage, habe ich noch nicht mal überlegt. Hier es ist hier so langsam Daniel unscripted. So, leg los, Anastasia. Was für Haustiere hast du?
1: Also, wir haben 2 Katzen, Bagheera und Baloo heißen die 2.
0: Süß.
1: Und die sind auch tatsächlich erst am Montag 1 Jahr alt geworden. Also, die sind noch sehr, sehr jung. Und die haben aber dementsprechend auch noch nicht so viel Scheiße gebaut sozusagen, dass die uns wirklich, wirklich viel gekostet haben. Klar, so was wie Kastration und so, das mussten wir, also Sterilisation, Kastration, das mussten wir in Vorkasse bezahlen. Aber da hatten wir auch eine Versicherung von Anfang an, die dann auch im Nachhinein übernommen hat. Die hat uns nur, weil es halt 2 Katzen waren und die Kastration sehr viel gekostet hat, hat die uns dann relativ schnell auch fallen gelassen. Aber für uns war das halt wichtig, wenigstens das, so das Teuerste auch noch, was so eigentlich ist, abzudecken, ja.
0: So, ihr habt euch 2 Katzen geholt, beide mussten kastriert werden. Und nachdem das die Versicherung bezahlt hat, hat sie euch rausgeschmissen.
1: Ja, weil das halt zu viel wurde. Versicherungen, vor allem Tierversicherungen, zahlen nicht so hohe Beträge.
0: Ihr hattet also aber für jede Katze eine Versicherung abgeschlossen, logischerweise, oder?
1: Oh, da bin ich mir gar nicht mehr so ganz sicher, ehrlich gesagt.
0: Ansonsten wäre es ja interessant zu begründen, warum die Katze 2-mal sterilisiert werden muss.
1: Also, doch, ich glaube, es waren beide. Ja, es waren anfangs beide und dann irgendwann, jetzt haben wir, glaube ich, nur noch die Bagheera.
0: Und was kostet sowas normalerweise?
1: Also für den Kater zwischen 80 und 200, meine ich, oder 170. Da haben wir auch 180, glaube ich, bezahlt. Ja, also wird es ein bisschen mehr sein. 180, aber da war noch irgendwie was dazu kam, weil der irgendwie auf irgendwas nicht ganz reagiert hat oder so. Ich weiß nicht, die haben ihm vielleicht auch 2 Betäubungen gegeben. Ich bin mir nicht mehr ganz sicher. Ich habe davon nicht so viel mitbekommen, da war mein Freund dann mit den Katzen. Aber bei der Bagheera, bei dem Weibchen, ist das schon deutlich teurer. Da waren das, glaube ich, lass mich nicht lügen. Auf jeden Fall über 300, nee, oder? Doch, es waren über 300, meine ich.
0: Und ihr habt da 0% Selbstbeteiligung? Ich dachte immer, da muss man einen gewissen Teil auch selbst zahlen. Also,
1: ja, die Versicherung hat, glaube ich, 75% gezahlt von dem und dann haben wir den Rest bezahlt, ja.
0: Und trotzdem haben sie euch rausgeschmissen?
1: Ja, weil es ist ja auch teuer. Und
0: naja, aber 180 Euro, 75% werden übernommen. Okay, gut, alles klar. Aber es ist ja jetzt auch nur am Anfang dieses, ne, im zweiten, dritten Jahr. Oder haben die ständig was? Müsst ihr ständig mit denen zum Tierarzt?
1: Nee, aber kurz bevor wir die, also so einen Monat oder zwei, bevor wir die kastriert haben, hat die Bagheera sich auch noch verletzt. Also die hatte dann, also sie ist von einem Schrank runtergefallen während dem Spielen und ist dann mit dem Magen oder Bauch, halt mit dem Unterleib, ist sie dann auf so einem Spielzeug, was hochkant stand, draufgefallen. Und dann hat sie halt plötzlich geblutet untenrum und dann, also aus dem, ich weiß nicht, aus dem Po oder aus, ich weiß nicht, kann ich dir nicht sagen. Auf jeden Fall hat sie untenrum geblutet und dann mussten wir damit halt auch nochmal zum Arzt. Da haben wir dann auch noch ein Medikament bekommen, also ein Schmerzmittel und sowas. Und die haben sich das auch nochmal angeguckt und man bezahlt wirklich so viel beim Tierarzt, obwohl die sich das teilweise nur angucken. Und ja, dann dieses Schmerzmittel, das hat auch jeweils 118 Euro gekostet, meine ich. Und das haben wir halt einmal bekommen, als sie diesen kleinen Unfall hatte und einmal noch, als sie dann kastriert wurde. Und das wurde uns einfach mit in die Rechnung geschoben, obwohl wir noch was davon da hatten. Ja. Hm.
0: Was laufen? Also aktuell läuft nur eine Katze versichert, ne? Krankenversichert.
1: Ja.
0: Und die andere gerade nicht. Was macht ihr, wenn der anderen jetzt was passiert?
1: Vielleicht kann man das ja noch irgendwie, ich meine, es kommt ja nicht aufs Geschlecht an, so, also die werden ja vielleicht auch nicht erfahren, dass es dann der Baloo war und nicht die Bagheera, wenn irgendwas passiert.
0: Achso, also du erwägst die Möglichkeit, einfach mit der anderen Katze hinzugehen und sie auszugeben als die andere.
1: Ja.
0: Ja, gut, weiß nicht, aber es ist ja nicht so legal.
1: Ja, weiß ich nicht. Also es ist ja eigentlich, also im Endeffekt ist es eine Katze, ob es jetzt sie oder er ist, es ist eine Katze, die versichert ist oder halt auch nicht. Ich weiß nicht genau, wie das läuft. Ich meine, man gibt ja auch keinen Fingerabdruck ab oder so, es gibt ja keine Personal. Es gibt ja nicht dieses, wie bei der AOK, da ist ja auch kein Bild drauf. Also kannst du ja nicht sagen, ob das jetzt er oder sie ist.
0: Okay. Machst du das, also, weil du sagst, ich will jetzt nicht gucken, ob es irgendwo eine Versicherung gibt, die jetzt die andere Katze versichert, weil der Beitrag einfach zu hoch wahrscheinlich ist? Oder hat das andere Gründe?
1: Also wir bezahlen für eine Versicherung 60 Euro und das monatlich und das ist halt einfach zu viel. Also das ist zu viel. Das kriegen wir nicht hin, wenn also beide Katzen jeden Monat 120 Euro. Außerdem passiert ja auch, also wenn mal was passiert, dann ist es halt wirklich schlimm natürlich, dass wir den nicht versichert haben. Aber im Endeffekt so sollte nicht so viel passieren mit den Katzen, vor allem weil es Hauskatzen sind.
0: Wenn Leute jetzt zuhören, Anastasia, und ich glaube, da hören einige zu, und die haben jetzt vielleicht so Argumente wie, ja gut, wenn man sich zwei Katzen aber nicht leisten kann, dann sollte man sich auch keine zwei holen, dann soll man sich nur eine holen. Was würdest du denen entgegnen?
1: Man kann sich zwei Katzen leisten, das ist ja voll gemein. Das stimmt ja nicht. Nur die zwei Versicherungen, das ist halt ein bisschen zu viel.
0: Ja, das gehört ja dazu.
1: Versichert. Oder generell, es gibt ja Tiere, die sind nicht versichert. Also ich will nicht wissen, wie viele heute auch anrufen, die eventuell ja gar keine Tierversicherung haben. Gibt's ja, also das ist ja kein Standard, das macht ja nicht jeder.
0: Da bin ich wirklich sehr gespannt, sage ich dir. Das stimmt, ja. Also eine Tierhaftpflicht beispielsweise. Gibt es eigentlich sowas für Katzen? Ich weiß es gerade gar nicht. Weil dass man mal einen Hund irgendwie mit zu einer Freundin nimmt und die zerkratzt das Sofa, ist ja wahrscheinlicher, als dass man die Katze mitnimmt. Die Katze bleibt ja meistens bei einem selbst zu Hause. Und da würde, glaube ich, die Versicherung gar nicht greifen, wenn ich mich nicht irre, oder?
1: Ich glaube nicht. Ja, also davon nichts. Also ich habe noch nicht davon gehört, dass es eine Haftpflicht für Katzen
0: gibt. Naja. Wobei, wenn du so Tiere hast, die draußen rum, also die sind ja keine Freilaufenden, ne? Das waren alles Hauskatzen bei euch, oder?
1: Beides, ja. Beides. Das sind okay. Geschwister.
0: Ja, was haben deine Katzen schon alles so kaputt gemacht bei dir zu Hause?
1: Ja, also das ist auch gar nicht so viel. Also ein paar Gläser, die wir aber sowieso in den Altglascontainer geschmissen hätten. Dann eine Tasse, glaube ich, nur. Also das ist wirklich, das ist kein großer Schaden. Die haben noch nie eine volle Flasche oder sowas noch nicht passiert. Okay, doch ein Glas auch mal, ein Blumenglas. Also ich hatte die Blumen im Glas drin und das haben die umgeworfen. Aber so richtige Schäden, wo man sagen würde, boah, das war jetzt ein teurer Schaden, ein teurer Spaß, das war noch nicht bis jetzt. Also die Tapeten sind vielleicht der größte Schaden sozusagen, preislich gesehen.
0: Okay, also es gab auch noch nicht irgendwie, dass ihr irgendwie den Lieblingsstuhl oder Sofa oder so angekratzt haben und so Lametta draus gemacht haben. Nein.
1: Ja, doch. Also das Sofa, was wir haben, da kratzen die auch ab und zu mal dran rum. Aber ich würde mal sagen, das haben wir gebraucht, gekauft. Das wird jetzt auch nicht mehr. Also ich denke nicht, dass wir das noch teuer verkauft kriegen. Das heißt, da ist auch nicht viel an Wert verloren gegangen, weil das so oder so irgendwo in den Sperrmüll kommt am Ende.
0: Also sagst du, muss man sich drauf einstellen, wenn man sich Haustiere holt?
1: Ja,
0: oder?
1: Natürlich. Klar. Also wer sich auch Katzen oder, also vor allem Katzen, wer sich Katzen zulegt und dann ein neues Sofa, der ist aber auch einfach, weiß ich ja nicht, entweder man hat Geld zu viel oder, also ich würde das nicht machen, weil ich weiß, ich muss damit rechnen, dass meine Katzen halt überall dran rumkratzen. Muss ich einfach damit rechnen. Ist halt so.
0: Machen die das eigentlich nur am Anfang? Ich habe keine Katzen, ich habe ja nur einen Hund. Aber machen die das am Anfang, als mein Hund noch klein war, da hat er halt auch Schuhe durch die Gegend getragen und zerbissen und alles Mögliche. Macht er heute alles nicht mehr. Also hat er, glaube ich, schon nach einem halben Jahr vielleicht oder weiß ich nicht mehr, schon zu lange her. Irgendwann mal hat er damit aufgehört, Sachen kaputt zu machen. Ich weiß gar nicht, wann er das letzte Mal überhaupt irgendwas kaputt gemacht hat. Er weiß inzwischen, das ist mein Spielzeug, damit kann ich machen, was ich will. Wenn ich es kaputt mache, kriege ich Neues. Aber nicht die Sachen vom Daniel anpacken. Wie ist es bei Katzen?
1: Das kann ich aber gar nicht genau sagen, weil das sind auch meine ersten Haustiere und die sind ja auch erst eins. Also die sind noch sehr verspielt und der Balu ist zum Beispiel auch, der hat den Charakter von einem Hund aus irgendeinem Grund, weil der zum Beispiel liebt es, unsere Hausschuhe zu zerknabbern. Er liebt es, wirklich. Wir müssen die verstecken, weil sonst überleben die Nacht nicht wirklich. Wir schlafen ein und am nächsten Tag sind unsere Hausschuhe durchlöchert.
0: Was? Echt jetzt?
1: Ja, okay. Also das ist schon extrem bei ihm. Ich weiß nicht, er mag irgendwie dieses Gummiartige. Also wir haben halt, unsere Hausschuhe sind Crocs, beziehungsweise bei mir sind so No-Name irgendwelche Schlappen halt. Und die sind halt auch aus Gummi. Und ich weiß nicht, der liebt es einfach auf Gummi rumzukauen. Vielleicht sollten wir dem auch mal so ein Hundespielzeug einfach kaufen. So ein Gummiknochen oder so.
0: Warum nicht? Da gibt's ja ganz unterschiedliche Spielsachen. Ich dachte mal, es wäre ein und dasselbe, aber da gibt's ja ganz andere Sachen, worauf die abgehen. Finde ich aber süß. Danke dir für deine Geschichte, Anastasia. Ich ziehe weiter und wünsche dir einen schönen Abend. Bis bald.
1: Sehr gerne. Dir auch einen schönen Abend.
0: Bis bald.
1: Ciao.
0: Tschüss. So, Anrufen vom Handy und vom Festnetz. Heute geht es um tierische Geschichten. Ich möchte ganz gerne wissen, was hat euch euer Haustier schon gekostet? Und da sind natürlich vielleicht ein paar nette Geschichten dabei von Dingen, die sie kaputt gemacht haben beispielsweise, ne? Vielleicht nicht nur bei euch zu Hause, vielleicht auch bei wem anders. Und generell natürlich, Tierarztrechnungen zählen da mit rein, OP-Geschichten zählen da mit rein und alles, was es sonst noch so einfällt. Kann auch Essen kann da mit reingehen, kann auch teure, exquisite Einrichtung nur für das Haustier gibt es auch. Also ruft mich an. So, gehen wir weiter in die nächste Leitung. Wir haben mal dran mit der 7-4. Guten Abend. 7-4. Fühlt sich leider nicht angesprochen. Geh mal weiter mit der 8-2.
2: Hallo?
0: Hallo, wer da?
2: Hallo?
0: Wer ist denn dran?
2: Basti.
0: Basti, woher bist du?
2: Aus Obernheim.
0: Aus Obernheim?
2: Aus Obernheim.
0: Wo ist das denn?
2: Richtung Idar-Oberstein und so.
0: Richtung Idar-Oberstein. Basti, was machst du gerade?
2: Ich bin gerade draußen und chill im Park.
0: Mit Freunden?
2: Ja.
0: Schön. Und jetzt rufst du an zum Thema Haustiere?
2: Ja.
0: Wie viel hast du denn?
2: Mein Haustier hat mich schon eine ganze Mille gekostet.
0: Basti.
2: Ja.
0: Ja. Was hast du denn für ein Haustier?
2: Ich habe eine gemischte.
0: Eine gemischte was? Basti? Eine gemischte für 1 Million. Das war wenig, Basti. Da muss mehr kommen. Aber hab einen schönen Abend mit den Jungs im Park. Wir gehen in die nächste Leitung und gucken doch mal, wer uns da als nächstes erwartet. Da haben wir jemanden mit der 99. Guten Abend, hallo.
3: Ja, hi, ich bin's, die Judith.
0: Hallo Judith, grüß dich. Woher?
3: Hi. Ja, ich komme aus dem Raum Miltenberg.
0: Das kenne ich. Schön, dass du da bist, Judith. Welche Haustiere besitzt du? Welche hast du?
3: Ich habe zwei Katzen aus dem Tierheim geholt und leider wollten sie mir eine nicht geben. Ich wollte eigentlich nur eine, musste aber zwei nehmen. Und der zweite, der ist dann richtig krank geworden. Also der ist plötzlich blind geworden. Ja, das war ganz schlimm, weil die Medikamente, die der gebraucht hat, also es hat dann angefangen mit Nottierarzt, waren dann 250 Euro. Statt dass es was geholfen hätte, wurde es immer schlechter und hat sich so verschlechtert. Sowas habe ich an einem Tier überhaupt noch nie gesehen. Ja, dann musste ich ihn in die Tierklinik bringen. Das hat dann einen Tausender gekostet. Wobei ich da auch schon Sachen abgelehnt habe. Ne? Die wollten einen CT machen, das hätte dann noch mal 1.000 gekostet. Da habe ich gesagt, nee, das geht nicht. Und haben mir erklären wollen, die Katze hat einen Hirntumor. Und der ist aber erst 2 Jahre alt. Ja, und es war dann so, der hat im Prinzip haben ganz viele Katzen oder fast alle Katzen haben Coronaviren in sich. Und bei 2% der Katzen kann das mutieren durch Stress. Und Stress hat er halt leider viel gehabt. Ich bin umgezogen. Der ist eine Wohnungskatze. Der hat praktisch 28 Tage draußen leben müssen, bis ich ihn wieder gefunden habe. Wurde dann in ein neues Zuhause gebracht. Und das hat es halt ausgelöst. Ne? Auf jeden Fall die Medikamente, die ich gebraucht habe, haben 1.700 Euro gekostet. Ich musste dem 84 Spritzen geben. Also 84 Tage lang eine Spritze jeden Abend in den Hintern, was der Katze natürlich nicht gefallen hat. Aber wie gesagt, er war blind und war nach 4 Tagen wieder völlig normal. Dazu kamen da noch 2 Blutabnahmen, wo eine auch 125 Euro gekostet hat. Und wie gesagt, eine Tierversicherung hätte mir jetzt gar nichts gebracht, weil das Medikament, wie gesagt, beim Tierarzt nicht zugelassen ist. Von daher hätte es keine Versicherung übernommen.
0: Das heißt, du hast das alles selbst bezahlt aus eigener Tasche und konntest aber der Katze am Ende helfen. Also es hat was gebracht.
3: Ja.
0: Ja. Oder hast du damit nur ein paar Wochen, Monate rausholen können? Was? Wie geht's?
3: Nee, also es ist eigentlich so, dieses FIP heißt es. Früher sind die Katzen da dran gestorben. Mhm. Und der hat halt die schlimmste Form gehabt, dass das Virus praktisch auf den Sehnerv geht und deshalb die Katze blind wurde. Mhm. Der muss jetzt praktisch, also da gibt es so eine FIP-Gruppe auf Facebook zum Beispiel, das heißt gemeinsam gegen FIP. Und die vermitteln einem dann auch Kontakte, wo man das Medikament überhaupt herkriegen kann. Weil wie gesagt, beim Tierarzt gibt es das ja nicht.
0: Braucht er das jetzt noch oder ist jetzt die Therapie abgeschlossen?
3: Ja, es ist jetzt also, der hat 84 Spritzen gekriegt und er muss jetzt 84 Tage gesund bleiben. Also es darf in diesen 84 Tagen nichts an Krankheit zurückkommen. Dann gilt er erst wieder als gesund und das ist jetzt bei ihm der 22. Juni. Und ich weiß aber auch, dass es Katzen gibt, die das schon auch 2-mal bekommen haben.
0: Aber im Moment schlägt er sich ganz gut. Ne? Also wenn du sagst, nächsten Monat wäre es dann soweit?
3: Ja, dem geht's wieder richtig gut. Der fängt Sachen, der spielt mit allem Möglichen und das ging ja gar nicht mehr.
0: Sag mir mal, das interessiert mich, weil ich das bei Tieren, glaube ich, noch nicht persönlich erlebt habe. Ein blindes Haustier, in dem Fall ist es ja deine Katze. Wie kommt denn die bei dir zu Hause zurecht?
3: Du, der stand in der Ecke, der muss auch wahnsinnig Kopfschmerzen gehabt haben. Der hat einfach seinen Kopf in die Ecke gedrückt. Und ich habe zum Beispiel einen Holzofen, da ist er fast dran hängen geblieben, obwohl der knallheiß war. Also der kam mit den ganzen Sachen gar nicht mehr zurecht. Und in der Tierklinik haben sie dann so ein Holzstäbchen genommen und haben dem da im Gesicht, im Gesicht rumgestochert da damit. Und haben mal geguckt, was da an Reaktionen kam oder auch von so einer Küchenrolle so kleine Stück schon abgerissen und vor ihm fallen gelassen und er hat halt auf nichts mehr reagiert, weil er es einfach nicht mehr gesehen hat. Ne? Und wie gesagt, ich habe sowas auch noch nicht erlebt. Ich, wie gesagt, am 5.1. wollte er früh sterben. Da hatte ich den bei mir auf den Beinen liegen und ist ja plötzlich ganz schwer geworden, wie so ein Sack, ne? Also hat so richtig, hatte wirklich so richtig den Tonus. Der ging einfach runter. Ich habe den dann auf den Boden gesetzt, habe an dem rumgerubbelt, weil, wie gesagt, ich war lange Krankenschwester. Und da kam kam er auf einmal wieder hoch, ne? Ansonsten wäre der da tot liegen geblieben.
0: Ja, und dann?
3: Ja. Ja, und wie gesagt, und dann habe ich mir überlegt, was soll ich jetzt machen? Und dann bin ich da in die Tierklinik gefahren. Da stand mir dann 2 Stunden im laufenden Motor, weil es war ja kalt, stand ich mit der Katze da vor der Klinik. Ja, und das war dann halt auch schlimm, weil ich habe mich dann getraut, 8:10. Die haben eigentlich erst 8 geöffnet, zu klingeln. Dann hat er aber auch im Auto schon angefangen zu brechen und was weiß ich nicht noch was alles. Und da bin ich eigentlich dann nur so blöd angemacht worden, so auf die Art Sprechstunde ist erst 8:00. Und da habe ich gesagt, ich kann mit der kranken Katze hier draußen in dem Kalten nicht stehen bleiben. Die hatten da eine Holzbank zwischen 2 Glastüren, aber da wollten sie eigentlich gar nicht, dass ich mich mit dem Tier da hinsetzen kann.
0: Das war aber alles noch vor dem ganzen Behandlungsthema, ne? Alles noch vorher.
3: Ja, man wusste ja nicht,
0: Das wollte ich, ja.
3: Was er praktisch
0: okay. ist, ne? Genau. Ich wollte ja wissen, wie die Katze jetzt so zu Hause klarkommt, wenn sie, ist sie mehr oder weniger immer an derselben Stelle, liegt, bewegt sich eigentlich fast gar nicht mehr, weil sie auch gar keine Lust hat, irgendwo hinzugehen, wo sie ja eh nicht weiß, wo sie hin soll. Wie ist das?
3: Der ist völlig normal. Der ist genauso wieder, als hätte er nie irgendwas gehabt. Der war nach 4 Tagen war der wieder völlig normal, so als wäre nie irgendwas gewesen.
0: Das heißt, er orientiert sich jetzt nach Geräuschen oder wie macht er das jetzt?
3: Nein, der sieht wieder.
0: Der Sehnerv hat sich wieder gebessert.
3: Alles wieder weg, komplett weg, sowas.
0: Ach, das ist es, das wusste ich jetzt nicht. Ich habe jetzt gerade gedacht, dass das dann, wenn das einmal geschädigt ist, dann gibt es da kein Zurück.
3: Nee, das waren Viren. Man muss da halt einfach schnell sein, wenn die Katzen was haben. Der muss ganz schnell dieses Virusmittel da kriegen. Und wie gesagt, die schreiben einem das halt vor, diese Gruppe da in Facebook, ne, was man da machen muss. Und die haben dann auch eine WhatsApp-Gruppe mit mir gemacht. Da musste ich dann auch die Laborbefunde reinstellen und so, dass sie da drüber gucken konnten. Ne? Und der ist völlig normal wieder. Und das muss er halt jetzt bleiben. Ansonsten würde das Ganze wieder von vorne losgehen. Aber ich könnte es jetzt nicht nochmal finanzieren.
0: Okay, verstehe.
3: Weil das war ja schon eine Hausnummer, ne?
0: Was glaubst du, wenn du alles zusammennimmst? Also ich habe jetzt mal so grob mitgerechnet, ich komme so auf 4.000 bis 5.000 €.
3: Ja, genau. Und dann hat er ja noch so Zusatzmedikamente gebraucht. Also Vitamin-B-Tabletten musste ich ihm geben, kriegt er jetzt noch. Und so ein Leberschutz, ne? Weil dieses Medikament geht ziemlich auf die Leber. Und dann noch solche Omega-3-Fettsäuren, das habe ich dann im DM-Markt gekauft. Das kriegt er ja jetzt alles immer noch. Aber das hat sie schon zusammengeleppert, muss ich echt sagen, ja. Also waren schon deutlich Ersparnisse. Ich bin auch gerade umgezogen, ich wollte eigentlich mit dem Geld was anderes machen, aber ging halt nicht. Ne? Ich meine, die Katze ging dann halt einfach vor.
0: Ich hätte genauso entschieden. Was, ne? Ich verstehe dich da voll und ganz.
3: Ja.
0: Judith, vielen Dank für deine Geschichte. Ich wünsche dir alles Gute und ich freue mich sehr, dass es der Katze heute besser geht. Bis bald.
3: Ja, gerne. Tschüss. Tschüss.
0: Wow, oder? Da holt man sich 2 Katzen, stellt dann relativ schnell fest, die eine Katze, die hat was. Da passiert plötzlich was und dann kommen hohe Kosten auf einen zu. Ist oft so ein Szenario von Leuten, die sagen, deswegen hole ich mir kein Tier aus einem Tierheim. Ich finde, so darf man nicht denken. Es gibt so viele Tiere, die es wirklich verdient haben, ihr Leben einfach bei einer Familie zu verbringen und nicht in so einem Käfig. Anrufen dürft ihr vom Handy vom Festnetz. Wir sprechen heute über eure Haustiere und ich möchte ganz gerne wissen, was hat euch euer Haustier schon so gekostet? Hier können alle möglichen Geschichten mit rein. Geschichten von OPs, Geschichten von Versicherungen, Geschichten von Dingen, die sie kaputt gemacht haben, wo ihr sie mal vielleicht für einen Tag alleine gelassen habt oder im Auto gelassen habt von einer Freundin und dann hat der Hund vielleicht irgendwie die Kupplung angeknabbert. Das ist eine Geschichte, die ich tatsächlich kenne. Ist allerdings schon, ich glaube, 10 Jahre her. Da hat eine Kollegin in ihrem Auto ihren kleinen, so ein Mini-Hund gewesen. Ich weiß gar nicht, was für eine Rasse das war. Und der hat die Kupplung angeknabbert. Und dann war so ein Lederball war das, ne? So als Kupplung. Und irgendwann steigt sie ein, sieht nur überall diese Fetzen, hat sich aber nichts beigedacht. Und dann merkt sie aber beim Schalten, irgendwie habe ich hier nur noch eine Metallstange in der Hand. Anrufen könnt ihr vom Handy, vom Festnetz. So, wir haben in der nächsten Leitung. Da ist wer dran mit der Endziffer 16. Guten Abend.
4: Hallo.
0: Wer da, woher?
4: Hallo. Aus Zell an der Mosel.
0: Aus Zell an der Mosel? Und wie darf ich dich nennen?
4: Tamara, kannst du mich
0: Hallo,
4: nennen?
0: Hallo Tamara, Daniel hier. Schön, dass du da bist.
4: Ja, schön. Ich bin noch am Arbeiten. Ich hatte jetzt gerade hier so zugehört und dachte ich, oh, ich habe auch Haustiere, ich melde mich einfach mal. Ja.
0: Ach, cool. Bist du im Homeoffice oder bist du gerade irgendwo im Büro? Oder
4: wir sind selbstständig mit Tiefbau und der Schreibtisch liegt voll, noch 3 kleine Kinder und dann muss man halt nachts noch ein bisschen ran.
0: Das verstehe ich. Was habt ihr, welche Haustiere habt ihr denn?
4: Wir haben 2 Hunde, einmal ein Malteser und einmal ein Tibet Terrier. Der Tibet Terrier ist schon älter, der ist 15 mittlerweile und der hatte schon einen Tumor gehabt und das haben wir ganz zufällig gesehen, weil der liebt so Krabbenchips und dann wollten unbedingt einen Krabbenchips mit uns naschen und dann hat er einen ganz dicken, fetten Tumor oben am Gaumen gehabt. Ja, das ist jetzt schon 7 Jahre her und dann hat er das behandelt bekommen, aber toi toi toi, jetzt ist er 15 und er ist immer noch an meiner Seite.
0: Wie süß. Sind beide Hunde krankenversichert?
4: Nee, tatsächlich. Ich halte von Versicherung gar nichts mehr. Wir hatten auch jetzt mit der Firma ganz schlimme Erfahrungen machen müssen mit Versicherungen, wo wir wirklich tief in die Tasche greifen mussten. Und ich finde mittlerweile, ich glaube, man bezahlt es besser einfach so.
0: Verstehe das Argument, aber einfach so ist natürlich immer, wenn man jetzt nichts zurückgelegt hat, kann das natürlich schon krass sein, ne? Wenn dann so eine Arztkostenrechnung, wir haben vor dem gehört, 1700 Euro, wenn du da nicht was beiseite gelegt hast und der Hund plötzlich in die Jahre gekommen ist, dann kann es knapp werden, ne? Was machst du dann?
4: Also meine Schwester hat zum Beispiel von meiner Hündin, die Mutter, die hatte einen Bandscheibenvorfall letztes Jahr gehabt. Also die hatte müssten tief in die Tasche greifen müssen und die bezahlt das halt jetzt immer noch in Raten ab, tatsächlich.
0: Weißt du zufällig, wie teuer das war?
4: Ich glaube 6.000 Euro mit den ganzen Physiotherapie. Die hat dann Physio noch müssten bekommen, weil die gar nicht mehr laufen konnte und alles. Also das war schon teuer.
0: 6.000 Euro für einen Bandscheibenvorfall beim Tier, beim Hund.
4: Mhm.
0: Boah, das ist Wahnsinn. Und OP gab es auch?
4: Und das, genau, mit OP, ne? Also die Bandscheiben wurden gerichtet und alles. Und die wäre fast querschnittsgelähmt gewesen, der Hund. Und das musste dann ganz schnell auch passieren. Weil das ist bei den kleinen Hunden, geht das dann über Stunden, also gar über den ganz kurzen Zeitraum, wo die dann querschnittsgelähmt können werden. Und deshalb muss man dann in der Klinik ganz schnell handeln. Dann war natürlich auch noch Wochenende, dann ist es halt nochmal teurer. Und ja, und die Nachbehandlungen waren halt ziemlich teuer gewesen.
0: Wie alt war der Hund? Ja. Oder wie alt ist der, besser gesagt, zu dem Zeitpunkt gewesen?
4: Die kam aus einer Tötungsstation. Also die war nicht so gut aufgewachsen, die Maus. Und die Eva ist jetzt 5 Jahre oder so. Die ist noch gar nicht so alt, aber die hat richtig Schwierigkeiten, ne? Dadurch, weil die so schlecht auch groß geworden ist.
0: Kann ich verstehen. Also man weiß nicht genau, wie alt der Hund war. Zu dem Zeitpunkt.
4: Ja, doch, 5 ist der jetzt. Also jetzt ist er 5 und letztes Jahr war er 4. Ja.
0: Mit 4 Jahren schon Bandscheibenvorfall. Halt. Schon krass, ne?
4: Ja, gut, weil die halt nicht richtig groß, also von den Nährstoffen her hat ja super viel gefehlt in den jungen Tierjahren. Ja. Und dann denke ich, macht das schon ganz schön was aus, gell? Ja.
0: Sie hat es aus eigener Tasche bezahlt, hast du gerade gemeint.
4: Genau.
0: Sagst du selbst in ihrem Fall, Mensch, da wäre eine Versicherung echt ratsam gewesen? Oder sagst du, weiß ich nicht, weil ich würde gerne verstehen, warum man, ja, weil wenn man sehr früh anfängt, ne, gerade wenn der Hund noch klein ist, dann sind die Beiträge ja wirklich sehr gering und die bleiben dann ja auch relativ konstant.
4: Aber es ist einfach immer sehr unwahrscheinlich, dass ein Hund was abgekriegt. Also tatsächlich, guck mal, mein Hund ist jetzt 15. Der hatte einmal diese Operation mit dem Krebs gehabt. Lass mich mal 500, 600 Euro bezahlt haben. Wenn ich das jetzt auf die Jahre rechne, wo ich eine Versicherung bezahlen müsste, bin ich sehr günstig weggekommen, ja. Also weiß ich nicht. Ich habe mir das noch nie gegengerechnet. Also die haben zwar so eine Haftpflichtversicherung, die Tiere, aber keine Krankenversicherung.
0: Oh. Was haben Sie für eine Versicherung? Eine?
4: Eine Haftpflichtversicherung. Die brauchen ja, genau, die müssen ja eine Haftpflichtversicherung haben, die Hunde. Hast du keinen für deinen Hund?
0: Ich habe eine Haftpflicht, aber mich wundert es gerade, dass du sagst, die müssen, weil meines Wissens nach, ich kenne sehr viele, ich glaube, die haben keine.
4: Okay.
0: Glaubst du, dass es so ist?
4: Also ich glaube, der Tierhalter ist haftet dann halt für den Hund. Also wenn was passiert, wenn der Hund vor das Auto läuft und dann verursacht er einen Unfall, dann musst du dafür aufkommen.
0: Genau, dann ja.
4: Wird es richtig teuer zum Beispiel. Ich glaube, dann macht es eigentlich, so eine Haftpflichtversicherung macht für mich mehr Sinn wie so eine Krankenversicherung tatsächlich, finde ich.
0: Hältst du es für wahrscheinlicher, dass da etwas in der Richtung passiert? Oder gehst du da schon von so Kleinigkeiten aus wie, ja, da hat der Hund irgendwie, weiß ich nicht, irgendwas bei einer Freundin zu Hause kaputt gemacht. Ist das auch für solche Kleinigkeiten schon für dich relevant?
4: Ich denke immer die größeren Sachen. Also ich war die Tage mit meiner Hündin, die ist gerade heiß und läufig, und dann wollte die sich wirklich aus dem Halsband rauswursteln, was die normalerweise nie macht, und wollte dann abhauen. Und da dachte ich, boah, krass, gell? Aber Gott sei Dank ging alles gut. Aber ja, ne, so Situationen sind schnell mal da, ja. Ich meine, also ich finde, so eine Haftpflichtversicherung macht auf jeden Fall mehr Sinn für mich jetzt tatsächlich aus eigener Erfahrung heraus.
0: Ah, ich sehe gerade, es ist bundeslandabhängig, höre ich gerade.
4: Ja, okay.
0: Ist okay. Ländersache, gibt kein einheitliches Bundesgesetz. Und manchmal hängt es auch damit zusammen, was für ein Hund das ist. Also es gibt Hunde, bei denen du ganz klar sagen musst, die müssen versichert werden, haftpflichtmäßig.
4: Ja, aber wie so große Kampfhunde oder so, die wo auf der roten Liste dann stehen oder sowas.
0: Genau,
4: ne?
0: Richtig.
4: Dann hast du nochmal, genau.
0: Findest du es gerecht, oder ungerecht besser gesagt, dass man für Hunde eine Hundesteuer zahlt, aber für andere Haustiere, die man so hat, nicht? Du lachst
4: ja,
0: schon.
4: Ja, auf jeden Fall. Ja, ich finde das sowas. Und soll ich dir was sagen? Meine Schwester wohnt in Thüringen, die bezahlt pro Hund 9 Euro. Und ich bezahle hier an der Mosel für den ersten Hund 50 Euro und für den zweiten Hund bezahle ich 200 Euro.
0: Was?
4: Dann darfst 200 du die Hunde, ja, und dann darfst du die, ja, genau. Und dann darfst du nicht mit dem Hund an den Spielplatz oder auf den Spielplatz gehen. Ne, du hast 3 Kinder, gehst gerade mit den Hunden, die Kinder wollen gerade einmal schaukeln. Dann regen sich die Leute so derb auf. Und dann aber abends kommen die Katzen und pinkeln dir den Sand voll für die Kinder, ja. Da meckert keiner. Da sagt keiner was. Aber wir müssen die Hundesteuern bezahlen. Und das war letztens so witzig. Ich hatte dann angerufen bei da vom Amt und habe gefragt, warum müssen wir eigentlich Hundesteuern bezahlen? Und das war diejenige, wofür die Hundesteuer zuständig war. Und dann hat sie gesagt, ich weiß es nicht, ich kann es Ihnen nicht sagen. Ich so, oh, okay. Sie konnte es mir selber nicht erklären.
0: Sie arbeitet in der jeweiligen Position, Stelle
4: Kommune
0: genau. Und kann aber selber nicht sagen, warum sie das macht.
4: Nee, sie weiß nicht, für was wir die Hundesteuer abtreten müssen. Sie kann es mir nicht sagen.
0: Okay, ich finde es interessant. Ist das normal, dass ab dem zweiten Hund das teurer ist?
4: Also bei uns sind sie hier ziemlich angenervt von den Hunden, weil es dann halt im Sommer oftmals unangenehm riecht vom Kot, weil es nämlich auch nicht jeder wegmacht. Also wir haben viele Urlauber hier.
0: Ja.
4: Ja, und das ist dann halt echt unangenehm, gell. Weiß nicht, warum die das, das kommt immer von Kommune auf Kommune halt an, tatsächlich.
0: Ich hatte mal einen Nachbar, als der seine Tür geöffnet hat, kam so ein krasser Katzenklo-Geruch daraus, jedes Mal, dass ich mir dachte, das ist auch nicht wirklich erträglich. Weil das zog dann wirklich durchs ganze Treppenhaus, permanent, ständig. Das war also auch nicht alles andere.
4: In so einem Mehrfamilienhaus,
0: ja,
4: oder wie?
0: Genau.
4: In so einem das ist echt nicht angenehm.
0: Das tat mir vor allem um die Katze leid, weil ich mir denke, so riecht es normalerweise bei einem Katzenbesitzer oder einer Katzenbesitzerin nicht normalerweise. So extrem.
4: Ja, weil Katzen sind ja sowieso schon so eigen und so fein und
0: ja,
4: die wollen ja
0: eben
4: alles, ne, diese, genau.
0: Eigentlich. Ich unterstelle jetzt einfach dem Nachbar, der nicht mehr da wohnt, aber dass der sich da nicht richtig drum gekümmert hat, weil, nee, anders kann ich es mir nicht erklären.
4: Ja, das hatten wir heute auch gerade so ein Gespräch mit.

0: Genau, und Hasen, also alles, ja. Und habe ich gesagt, mir fehlt einfach die Zeit dafür. Wenn du es nämlich nicht mehr machst, dann hängt es nachher alles an mir. Und es gehört einfach diese Verantwortung dazu, gell? Und das muss man halt auch einfach mal sehen. Ich kann mir nicht einfach nur mal gerade einen Hund holen, was einfach schön ist. Man hat den, also mein ältester Hund ist jetzt 15 Jahre und ist immer noch topfit. Ich hoffe, dass er noch 5 Jahre macht. Und diese Verantwortung muss man sich auch einfach bewusst sein, gell?
1: Aber er hat doch zwei Hunde. Ich verstehe nicht, warum möchte er noch mehr?
0: Er will eher so eine Schildkröte oder ein Huhn oder ja, der liebt Tiere halt ohne Ende. Und jetzt hat sein Schulfreund Hasen. Jetzt hätte er gerne den Hasen zu Hause. Und ich so, nein, es gibt keinen Hasen. Und ja, er liebt die Tiere, er liebt die Welt da draußen mit der Natur. Und ja, sein Name heißt auch tatsächlich Gott der Jagd des Waldes und der Tiere. Der heißt Tapio. Und der Name passt total zu diesem Kind. Ja.
1: Ach, wie schön. Tamara, sagst du, ja, Tiere sind teuer und ich schaue da manchmal auch auf diese Kosten, Ernährung, gutes Futter, dann immer wieder Spielsachen kaufen, dann immer dies und jenes, oder sagst du, ist Quatsch, ich gucke da nicht aufs Geld, das ist mir jeden Penny wert, weil man kriegt so viel von denen.
0: Also ich bin tatsächlich jemand, wenn ich irgendwo bin. Und es gibt auch so ein Hundeeis, dann kaufe ich das auch gern. Oder bin beim Metzger, dann bringe ich den Hunden auch einen Knochen oder so mit. Aber dieses Überhebliche, dass ein Hund wie ein Kind gehalten wird mit Kinderwagen und für jedes Detail ein neues Spielzeug, das brauche ich jetzt echt nicht. Also das ist mir too much, brauche ich nicht. Ich finde einfach, die Hunde, wenn ich ein Leckerli in der Hand habe, gibt meine Kleine mir so viel zurück, weil die dann tanzt, die spielt, die macht irgendwelche Tricks dann mit mir und das ist viel schöner, wie wenn ich der ach, Kleidchen anziehe und was weiß ich was nicht und einfach nur mir den Hund Hund sein lasse, weißt du.
1: Okay, das finde ich schön. Tamara, vielen Dank für deinen Anruf. Dir einen schönen
0: Ja,
1: Abend
0: ah
1: noch.
0: ja, war sehr nett für euch.
1: Frohes
0: Alles
1: Schaffen
0: klar, vielen
1: noch.
0: Dank.
1: Hoffentlich
0: Mir
1: machst du nicht
0: auch.
1: mehr so lang.
0: Ah, ich bin, naja, fast gleich fertig, aber dafür rennt um 5 Uhr der Wecker wieder.
1: Ach du meine Güte, dann flott. Bis dann, mach's gut, tschüss.
0: Ja, bis dann,
1: Ciao.
0: ciao.
1: So, ab in die nächste Leitung. Wer wartet auf uns? Klingt das auch so gezerrt bei euch? Ich finde, das klingt ganz furchtbar. Gehen wir mal in die nächste Leitung. Wen haben wir denn dran? Da ist wer mit der 7-4. Hallo.
2: Hi.
1: Wer ist dran? Woher?
2: Hallo? Saskia aus der Nähe von Marburg.
1: Aus der Nähe von Marburg. Saskia, Daniel hier. Grüß dich.
2: Hi.
1: Wie viele Haustiere hast du denn so?
2: Drei. Zwei Katzen und ein Hund.
1: Zwei Katzen und ein Hund. Verstehen die sich gut? Vertragen die sich?
2: Ja, tatsächlich. Die Katzen kamen. Der Hund war zuerst da und dann die zwei Katzen. Daher matcht es sehr gut.
1: Okay. Ich dachte immer, Katzen haben mehr ein Problem mit einem Hund als ein Hund mit einer Katze. Oder kann man das gar nicht so pauschal
2: Nee.
1: sagen?
2: Nee, also heutzutage ist es, glaube ich, gar nicht mehr so.
1: Hat sich ein bisschen verändert. Wieso? Kennst du es noch als aus deiner Kindheit, wo es anders war, oder wie?
2: Nee, also tatsächlich, es gibt ja immer dieses Sprichwort, beziehungsweise man sagt ja immer, Katzen mögen Hunde nicht, Hunde mögen Katzen nicht. Ich finde, das stimmt aber gar nicht. Also so, meine Kindheit war auch, wir hatten immer Hunde und Katzen und die haben sich auch immer vertragen, die haben zusammen gekuschelt, zusammen gespielt. Deswegen, also dieses Nicht-Mögen kenne ich gar nicht.
1: Okay. Aber das finde ich schön, weil das hab ich mir schon gedacht, dass das durchaus auch geht und dass es manchmal eine Eingewöhnungsphase vielleicht braucht. Aber dann passt das eigentlich ganz gut. Saskia, was haben deine zwei Katzen und dein einer Hund dich jetzt schon gekostet? Würdest du sagen, naja, wenn ich zurückblicke und zusammenrechne, komme ich vielleicht auf einen kleinen Wagen? Oder sagst du, nee, so teuer war es dann doch noch nicht?
2: Doch tatsächlich schon ein Kleinwagen. Also der Mogli war zuerst da, der ist jetzt 9 und der hatte vor gut 4 Jahren einen Kreuzbandriss und da hatten wir noch keine Tierversicherung, weil mein Mann das nicht wollte, weil er der Meinung war, da passiert schon nichts. Und ich bin tatsächlich Team Versicherung.
1: Und trotzdem hast du ihn 9 Jahre lang nicht versichert.
2: Genau,
1: Verstehe, das
2: also
1: musst du mir erklären. Ich
2: vor
1: bin
2: 4 Jahren haben wir
1: Teamversicherung.
2: da
1: Ach so. Jetzt sag mal von, ja?

0: Genau, also mein Mann war Team nicht versichern. Ich wollte, aber ich habe dann nachgelassen und habe es dann halt nicht gemacht. Und vor 4 Jahren habe ich es meinem Mann dann quasi unter die Nase gerieben und habe gesagt, so, und jetzt versichern wir diesen Hund komplett. Dieser Kreuzbandriss hat mit allen Medikamenten und so weiter 4.000 Euro, das ist ein kleiner Bichon Frise, Hund gekostet. 4.000 Euro.
1: Was war denn sein Argument damals? Also er war ja Team keine Krankenversicherung. Was war denn sein Argument? Ach du Schatz, wenn dann was passiert, das bezahlen wir mal eben so? Oder was war sein Argument? Und dann hast du gesagt, naja gut, dann verlasse ich mich jetzt mal drauf.
0: Genau, also ich habe quasi den Mowgli mit in unsere Beziehung mit reingebracht. Er hatte vorher gar keine eigenen Haustiere. Und ich denke, er wusste einfach nicht, was da für Kosten auf ihn zukommen können. Und deswegen, musste ihm dann quasi die Augen damit öffnen.
1: Jetzt hat ja die Vorrednerin vorhin gesagt, dass sie auch kein Fan ist von so Versicherungen. Und ich gehe jetzt mal, weil jetzt zu gucken, Beiträge und so weiter. Ich habe jetzt mal so einen Durchschnittsbeitrag genommen und ich glaube, das ist realistisch, gerade wenn man sich, wenn das Tier gerade ganz jung ist, von 20 Euro im Monat. Gehst du mit? Kommt hin?
0: Ja.
1: 20 Euro.
0: Also tatsächlich,
1: ich will jetzt nur mal eine Hochrechnung machen, weil wenn wir das jetzt mal hochrechnen auf 9 Jahre, 20 Euro und der Beitrag ändert sich nicht. Naja, ich glaube ja nicht, dass er sich nicht ändert. Eigentlich steigen solche Versicherungen ja immer. Aber nehmen wir mal an, er bleibt. Dann hast du nach 9 Jahren 2.160 Euro bezahlt. Was ja auch nicht gerade wenig Geld ist, aber wäre schon mal die Hälfte gewesen.
0: Ja, also ich finde tatsächlich, diese 20 Euro im Monat tun mir nicht weh, als 4.000 Euro auf einmal latzen zu müssen.
1: Weil das hat man mal nicht eben so irgendwo liegen, ne?
0: Ja, also die einen haben es, die anderen nicht. Wir hatten es nicht. Dazu kam auch noch, dass dieser Tierarzt, den haben wir empfohlen bekommen, der dann doch nicht so Bombe war. Mhm. Das Band, was er dem Mogli da reingesetzt hat, musste wieder entfernt werden, den armen Hund wieder in Narkose setzen. Und es waren natürlich alles Kosten, die wir zahlen mussten. Und da war der Hund halt noch nicht versichert.
1: Verstehe. Du hast gesagt, wir hatten es nicht. Was habt ihr dann gemacht? Kredit aufgenommen oder wie geht man dann, was macht man dann?
0: Nee, wir haben tatsächlich, der Arzt ist uns entgegengekommen, weil er halt diesen Fehler gemacht hat, dass wir alles auf Raten zahlen konnten. Das war dann ungefähr ein halbes Jahr. Wir haben einfach so sparsam gelebt und haben dann einfach, damit es schnellstmöglich bezahlt wird. Und daraufhin haben wir dann Mogli direkt versichert mit Selbstbeteiligung, ich glaube 150 Euro. Und ein Jahr später das andere Bein mit Kreuzbandriss. Also das musst du dir auch mal vorstellen.
1: Nein, aber da war er dann schon versichert zu dem Zeitpunkt dann.
0: Der war schon versichert.
1: Immerhin. Trotzdem, diese 6 Monate Ratenzahlung, ihr habt trotzdem eine Belastung von 700 Euro ungefähr im Schnitt gehabt.
0: Ja.
1: Boah, das ist schon viel für eine Familie, auf jeden Fall. Also, aber was macht man nicht alles für seine liebsten Vierbeiner? Verstehe ich voll und ganz. Hat die Versicherung dann eigentlich, ich meine, du hast die ja genommen und dann relativ zeitnah danach ist es dann mit dem zweiten Bein passiert, nach 4 Jahren, richtig?
0: Genau.
1: Ist es dann so, dass die, dann sagt, boah, das ist ganz schön teuer und so weiter, fliegst du direkt wieder raus nach der OP oder war der Beitrag schon so bemessen, dass
0: sie
1: gesagt
0: haben? Das muss ich zurück nicht erleben. Also, die Versicherung, wo wir sind, da sind alle drei Tiere versichert. Für den Mogli zahle ich, glaube ich, 40 Euro, weil er halt in dem Alter schon war. Mhm. Bisschen älter. Und die Katzen sind, glaube ich, jeweils 25, Simba, glaube ich, sogar 40 Euro. Aber da habe ich gar nichts. Also da kriege ich wirklich alles wieder, was beim Tierarzt anfällt.
1: So, das heißt, 3 Versicherungen laufen bei euch. Was entsteht da monatlich für Kosten für eure Tiere?
0: Also für Mogli sind es, ich meine, 40, für Simba 40 und für Nala 25. Also 105 Euro, wenn ich mir jetzt nicht verrechnet habe. Mhm.
1: Findest du, man muss sich dessen klar sein, dass das Geld kostet? Oder glaubst du, man kann auch sagen, ach du, pass auf, ich meine, du bist Teamversicherung, aber es gibt ja auch einige, die sagen, ach komm, Quatsch, brauchen wir nicht, lass mal weg. Findest du das okay oder sagst du, nee, das geht eigentlich gar nicht?
0: Also ich finde irgendwie, jeder muss sich selbst im Klaren sein, wie teuer so ein Tier werden kann. Und wenn jemand der Meinung ist, dass man eben mal 4.000 Euro so auf der hohen Kante hat und das für das Tier bezahlen kann, ich würde es immer wieder tun, egal was Mowgli jemals hat, ich würde es immer wieder bezahlen, auch ohne Versicherung, weil dieser Hund einfach mein bester Freund ist.
1: Ich wollte gerade fragen, welchen Stellenwert er hat. Er hat den Stellenwert bester Freund. Was macht ihn zum besten Freund für dich?
0: Das Größte tatsächlich, mein Papa ist 2018 gestorben und den Mogen habe ich mit meinem Ex-Mann ein halbes Jahr vorher angeschafft. Und der Mogli war tatsächlich eine sehr, sehr riesenhohe Stütze für mich.
1: Ja. Das heißt, er war für dich da. Du hast einfach nur, dass er einfach in deiner. Die Präsenz allein hat schon gereicht, irgendwie für dich.
0: Nicht nur. Also, ich finde irgendwie, Mogli ist so, wenn es dir schlecht geht, dieser Hund spürt das und schiebt sofort seinen Kopf so unter meiner Hand, so fass mich an, ich tröste dich jetzt. Es ist einfach eine Liebe auf vier Pfoten.
1: Ich wollte dir das extra gerade nicht wegnehmen, weil ich natürlich kann ich aus Hundesicht, weil ich ja Hundebesitzer bin, auch erzählen, aber ich will eure Geschichten hören. Ich will wissen, ob ihr die gleichen Erfahrungen macht und ich finde das gerade so schön, dass du das ja gerade sagst, weil ich habe das Gefühl, die spüren das.
0: Ja. Zu 1000%.
1: Ne? Die merken sofort, wenn es dir nicht gut geht oder wenn du traurig bist und so weiter. Manchmal ist es auch ein Fehlalarm, sage ich mal so. Ich gucke manchmal einen Film und muss dann plötzlich heulen. Und obwohl er im Nachbarzimmer ist, rennt er plötzlich ins Wohnzimmer, guckt, ob alles in Ordnung ist. Ich sage, nein, es war nur der Film. Es war nur der Film. Kannst wieder gehen.
0: Direkt so auf den Tod.
1: Ja, wirklich. Also wirklich. Das, ich weiß aber nicht, ob der das hört oder ob er das irgendwie riecht oder weiß ich nicht. Irgendwas muss der mitbekommen.
0: Ich glaube, das ist schon so der Instinkt, so dass er spürt, dass es dir gerade schlecht geht.
1: Weil ich bin ja nicht laut ich bin ja nicht so am Weinen, weißt du, sondern da läuft mal eine Träne plötzlich oder so, weißt du, weil du irgendeine emotionale Szene im Fernsehen siehst und denkst du dir so, hä, wieso springt denn der jetzt plötzlich ins Zimmer und will mich retten, sage ich mal. Aber ich finde das toll. Ich finde das wirklich toll. Ich will das nicht missen.
0: Ja.
1: Und es ist mir alles wert, was ich habe. Ja? Also alles Finanzielle und
0: ich
1: alles.
0: Ich habe auch richtig Angst vor dem Tag, wenn irgendwann mal die Zeit kommt und es sagen wird, dass ich den Hund einschläfern lasse. Ich glaube, dann kann man mich wegschmeißen. Hm.
1: Hat dein Hund auch eine Haftpflicht?
0: Ja, der hat alles.
1: Haftpflicht,
0: OP-Versicherung, ja.
1: Okay, und die Hundesteuer logischerweise. Was sind das bei euch?
0: Bezaubernde 70 Euro im Jahr.
1: Oh, das geht ja noch. Das geht ja noch. In Frankfurt ist es schon wieder krass angestiegen. Findest du es denn gerecht? Also die Vorrednerin hat ja gesagt, sie findet es total ungerecht. Du hast Katzen und Hund. Findest du es gerecht, dass man für Hunde Steuern zahlt?
0: Oh, das ist auch so zwiespalt. Also ich würde immer so erstmal wissen wollen, für was diese Steuer ist. Ich kann mir gut vorstellen, es gibt ja in Städten Hundekotbeutel kostenlos, die du gefühlt an jeder Ecke. Die müssen ja auch bezahlt werden. Und es gibt doch ganz, ganz viele Menschen, die den Kot und so weiter einfach auf der Wiese liegen lassen. Da gibt es auch Menschen, die das wegmachen. Die müssen auch bezahlt werden. Deswegen gehe ich davon aus, dass es damit vielleicht ein bisschen entrichtet. Ich bin da irgendwie so 50-50.
1: Interessant. Habe übrigens mal im Vorfeld geschaut. Ich glaube, jetzt nach einer Stunde kann ich mal sagen, was ich rausgefunden habe. Warum man eigentlich diese Hundesteuer zahlt. Und gab es super viele Quellen. Und es ist doch ein bisschen fragwürdig, finde ich. Also ich lese mal vor, ne? Punkt 1. Es ist, die Steuer soll die Anzahl der Hunde in Wohngebieten begrenzen und regulieren. Okay, sage ich jetzt einfach mal. Punkt Nummer 2. Die Einnahmen nutzen Gemeinden für Kitas, Schulen und Straßen oder Kultur und nicht zwingend für Hundewiesen und oder Kotbeutelspender. Ich muss ganz ehrlich sagen, ich finde ja, diese Hundesteuer sollte zweckgebunden sein. Aber wie siehst du das?
0: Ja, da bin ich auch, ja, also ich weiß jetzt nicht, was Kita und so weiter damit zu tun hat. Wenn es da einen Kita-Hund gibt, dann bin ich dabei. Aber das macht ja gar keinen Sinn.
1: Das macht gar keinen Sinn, sehe ich auch so. So, und Punkt Nummer 3. Also, der Gesetzgeber geht davon aus, dass das Halten eines Hundes über den normalen Lebensbedarf hinausgeht und eine zusätzliche finanzielle Leistungsfähigkeit zeigt. Also das finde ich den fast schon witzigsten Spruch von allen drei Punkten.
0: Also da fällt mir auch nichts mehr ein.
1: Nee, fällt mir auch nichts mehr ein. Ja, so ist es halt. Jetzt wisst ihr, warum ihr die Hundesteuer zahlt. Vielleicht gibt es noch ein paar andere interessante Begründungen, die unsere Hörer gefunden haben. Dürfen sie gerne aufbringen. Aber wenn selbst die Dame da in dem Amt nicht wusste, wofür sie das eigentlich einzieht, dass die Hundesteuer, dann ist das Problem sichtbar.
0: Das ist schon bitter.
1: Ja, das ist bitter, wirklich, ja. Saskia, ich muss leider weiter. Ich würde gerne noch weiter quatschen. Ich wünsche dir einen schönen Abend. Alles Gute dir.
0: Ja, ebenso. War sehr nett mit dir. Dankeschön.
1: Bis bald. Tschüss, Saskia. Ciao. So, heute das Thema, was hat euch euer Haustier bisher so gekostet? Sachen, die kaputt gemacht wurden, vielleicht habt ihr einen interessanten Fall, irgendwas Lustiges, vielleicht aber auch etwas super Ärgerliches. Da würde ich gerne wissen, seid ihr auf den Kosten selber sitzen geblieben oder hattet ihr eine Versicherung zum Glück abgeschlossen? Welche Versicherung habt ihr eigentlich für eure Tiere so abgeschlossen? Das dürft ihr auch gerne mit einbringen. Was war so die teuerste OP, die ihr bisher hattet? Oder das teuerste Körbchen, das ihr eurem Haustier gekauft habt. Ich habe dieses Gespräch mal vor 2 Jahren geführt, ist schon etwas länger her, ich weiß. Aber da hat mir doch tatsächlich eine Frau erzählt, die hat sich für ihren kleinen Hund, das war wirklich so ein ganz kleiner, so Chihuahua-mäßig, ne? Und für den hat sie sich ein Körbchen geholt, für sage und schreibe 1.200 €. Für ein Hundekörbchen. Ich bin aus allen Wolken gefallen, sage ich dir. Ich habe ja auch große Tierliebe, aber so viel Geld für ein Hundekörbchen, habe ich gemeint, was ist das Besondere? Ja, das ist so ein Mikrofaser, so ein Mikroschaum. Und so, das passt sich dem Körper an. Habe ich gesagt, ja, das gibt's für 20 € online. Warum kauft man sich das für 1.200? Das ist doch super viel. Aber gut, jeder wie er möchte und jeder wie er sich's leisten kann. Ich bin gespannt, eure Geschichten zu hören. Gitta, schön, dass du da bist.
2: Hallo, grüß dich.
1: Gitta, noch nicht mal mein Körbchen ist so teuer. Deins?
2: Nein, und ich habe einen Chihuahua.
1: Was? Ich habe gerade überlegt, mein Körbchen, also mein Bett in Anführungsstrichen, ich glaube, das war super billig. Ich glaube, ich habe so vielleicht 150, 200 € bezahlt für mein Bett. Ich kaufe doch nicht meinem Hund für 1.200 € ein Körbchen. Aber gut,
2: ja. Wie man will. Also wir haben einen Chihuahua, die Honey. Sie ist nur krankenversichert, muss aber sagen, wir hatten früher eine andere Krankenversicherung, die uns aber das Geld nicht zurückerstattet hat. Da sind wir wirklich auf den Kosten sitzen geblieben.
1: Moment mal ganz kurz. Die war versichert, aber die Versicherung hat die Kosten nicht übernommen.
2: Genau.
1: Mit der Begründung?
2: Ich habe keine Begründung bekommen. Wir haben die Rechnungen eingereicht und wir haben nichts zurückbekommen.
1: Und stattdessen aber eine Kündigung, ja, oder was?
2: Nee, das auch nicht. Nee, Kündigung nicht. Aber wir haben das dann nicht mehr bezahlen. Also ich habe gesagt, ich bezahle die Versicherung nicht mehr.
1: Ja, aber hast du, ich meine, wenn ich da jetzt was einreiche und da passiert nichts, dann rufe ich mal an und sage, hier, was ist denn los? Warum wurde da noch nichts?
2: Ja, das war der Witz. Die Versicherung hat meine Tochter abgeschlossen und der sitzt zwar nicht hier, der war in Holland. Dann habe ich dir gesagt, wie kann man denn so eine Versicherung abschließen? Sagt sie, das wusste sie nicht. Ja, also ich habe zu ihr gesagt, mach nie wieder eine Versicherung. Sie hat jetzt wieder einen abgeschlossen vor 4 Jahren oder so. da funktioniert das, aber bei der ersten gar nicht. Und bei der ersten hatte sie das erste Mal, also zwei große OP, einmal die Kastration und das zweite war dann auch mit ihrem Bein, hat sie Probleme gehabt, das hat sich immer irgendwie das Gelenk ausgehängt und dann hat sie im Bein jetzt so eine Platte drin und da wäre, wenn sie, also wenn das nicht gut gelaufen wäre, dass sie damit nicht laufen könnte, müsste wieder operiert werden, aber sie hatte jetzt, die ist jetzt 12. Die hat sie jetzt 9 Jahre schon drin, also das funktioniert. Also das müssen wir nicht mehr operieren.
1: Okay.
2: Ja, und das hat uns damals 1600 gekostet, die OP.
1: Boah, Wahnsinn.
2: Ja.
1: Wenn man sich ein Haustier holt und eine Versicherung abschließt, dann ist man ja eigentlich immer so das Gefühl, man ist auf der sicheren Seite und alles geht gut. Muss man trotzdem irgendwie deiner Meinung nach sich so ein bisschen was zur Seite legen? Oder sagst du, ja, nee, mit der Versicherung bist du ja, deswegen machst du ja eine Versicherung, damit du abgesichert bist?
2: Da ich ja dann auf den Kosten sitzen geblieben bin, kann ich froh sein, dass ich das Geld hatte, um das dann bar zu. Also ich habe es ja sowieso vorgelegt. Ja, also ich hatte das Geld ja. Von daher gesehen war es jetzt kein Thema. Aber ich denke, es gibt Leute, die das nicht haben. Und wenn die eine Versicherung abschließen und dann auf den Kosten erstmal sitzen, wird es für manche Menschen bestimmt schwer. Und dann kann es auch passieren, dass ich mir vorstellen kann, dass viele sagen, nee, dann gebe ich das Tier ins Tierheim oder gebe es weg. Ja, gibt's ja. Natürlich. Kann ich mir gut vorstellen, dass es Menschen gibt, die sowas machen.
1: Ich will gar nicht an die ganzen Tiere denken, wo die Besitzer sich die OP nicht leisten können und dann einfach sagen, ja, dann müssen wir sie einschläfern. Das ist.
2: Echt? Machen das Tierärzte?
1: Weiß ich nicht, aber ich habe auf jeden Fall von solchen Fällen gehört. Ob sie wahr sind, weiß ich nicht. Aber was machst du, wenn das Tier schwer krank ist und die OP nicht. Keiner kann die OP zahlen, was dann?
2: Also, ich weiß auf jeden Fall, eine OP, die ich nicht machen werde, ist, wenn der Hund Krebs hat. Werde ich sie nicht operieren. Weil ich habe das von früher schon als Kind, hatten wir ja Collies gehabt, 2 Stück, und die hatten Krebs, es kam immer wieder. Mein Bruder hatte einen Hund, kam es wieder, aber der hatte dann noch ein halbes Jahr gelebt danach. Dann kam es wieder und ich glaube, es bringt nichts. Es bringt gar nichts. Ich glaube, dass die Tiere dann mehr leiden, wie du ihnen dann hilfst.
1: Ja, kommt immer drauf an, was für eine Form. Ne? Also ich kenne Fälle, da kenne ich wiederum Fälle, wo man dann halt den Tumor, was auch immer, entfernt hat und man hat wirklich noch 5 Jahre rausholen können, was ja viel ist im Leben eines Hundes beispielsweise oder Haustiers.
2: Ja, bei meinem Bruder, sein einen Hund ging das auch, aber der andere, den er dann das letzte Mal, jetzt hat er ja schon wieder 9, da war das nicht so. Der hat noch ein halbes Jahr, die haben die OP gemacht, dann waren es so Nachuntersuchungen, da ist es gleich schon wieder zurückgekommen. Und dann hat er noch ein halbes Jahr gelebt, wobei er länger gelebt hat, als der Tierarzt ihm gesagt hatte. Und dann kam ich irgendwann hin und sagte, na, du bist ja noch da. Und dann sagt meine Schwägerin, tot gesagt, leben länger. Ja, aber das ist, also mit Krebs habe ich so meine Erfahrung, dass ich da immer sage, weiß nicht.
1: Ich überlege gerade, was ich machen würde, wenn ich jetzt kein Geld hätte für die OP und ich kriege auch keinen Kredit oder so. Ich glaube, ich würde so eine Petition irgendwie online machen. Wenn da draußen jemand ist, der sowas schon mal gemacht hat, eine Petition aus finanziellen Gründen, weil es einfach nicht stemmbar war, das zu bezahlen, dann würde ich gerne mal wissen, hat das funktioniert, hat das was gebracht? Wie war so die Resonanz? Weil ich glaube, dass wir schon, ich merke das ja auch online, so Videos von Tieren, Fotos von Tieren, die gehen ja sehr gut, ne? Das finden ja viele ganz toll. Aber wenn es dann darum geht, zu helfen, zu retten, ist da die Bereitschaft immer noch so groß, frage ich mich.
2: Ja, das ist die andere Frage. Also ich muss sagen, meine Tochter hat ja auch 2 Katzen sich jetzt geholt. Also die hat sie sich gar nicht geholt. Der Mann ist verstorben und sie wollte nicht, dass die Tiere ins Tierheim kommen. Dann hat sie genommen. Und die hat sie auch versichern lassen, beide. Und das, was Anastasia vorhin gesagt hat, würde bei unserem Tierarzt nicht funktionieren, das Tier für ein anderes ausgeben, weil da immer der Hundename draufsteht auf der Rechnung. Ich glaube, genau aus dem Grund. Weil das vielleicht schon mehrere gemacht haben, einfach zu sagen, ich bringe jetzt Hanni dahin für was weiß ich, für Nanni oder so.
1: Ja. Wir reden gleich weiter, bleibt kurz dran, da können wir gleich über den Punkt reden und ihr könnt anrufen vom Handy vom Festnetz. Wir machen eine kurze Pause, bis gleich.
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0: Was hat euch euer Haustier schon gekostet? Das ist das Thema heute Abend. Und da geht alles mit rein, von Dingen, die kaputt gemacht wurden, über Tierarztrechnungen, über OPs, über alles Mögliche, von Steuer, über Versicherung, über Haftpflicht. Ruft mich an vom Handy, vom Festnetz, lasst uns darüber reden. Klären wir erstmal die Frage, was passiert eigentlich, wenn mir die OP für mein Tier zu teuer ist? Ich kann sie nicht bezahlen. Wird dann das Tier einfach eingeschläfert? Nein, lautet die Antwort. Ein Tierarzt, eine Tierärztin darf ein Tier in Deutschland nicht einfach so einschläfern, nur weil die Besitzer sich die OP nicht leisten können. Es ist rechtlich nur dann zulässig, wenn dem Tier erhebliche, unheilbare Schmerzen erspart werden sollen und keine medizinische Behandlung mehr helfen kann. Nur in solchen Fällen. Bist du noch da, Gitta?
1: Ja, ich bin noch da, ja.
0: Was sagst du dazu? Beruhigt einen doch so ein bisschen, oder?
1: Ja, ich würde alles Mögliche tun, damit ich Geld zusammenkriege, damit der Hund das Tier nicht eingeschläfert wird.
0: Ja. Also man kann dann, theoretisch kann das Tier an ein Tierheim oder an einen Tierschutzverein übergeben werden. Und da gibt es dann eventuell die Möglichkeiten für lebensrettende Operationen und so weiter.
1: Ach, die machen das dann auch?
0: Ja, kann aber dann natürlich sein, dass man das dann halt nicht mehr dein Tier in dem Moment ist. Ne? Du übergibst es dann quasi.
1: Ach so, die nehmen einem das dann auch weg.
0: Ja. Was heißt auch weg?
1: Ich hab mal irgendwo eine Geschichte gelesen, ich weiß nicht, ob das Facebook ist, war auf jeden Fall wahr gewesen. Die hatte auch einen kleinen Hund und konnte die OP nicht bezahlen, weil der wurde, glaube ich, angefahren. Und dann konnte sie die OP nicht bezahlen und dann hat der Tierarzt den Hund für sich behalten. Und dann war sie total enttäuscht, weil war total teuer, die OP, weil der war wirklich angefahren worden und es war wirklich eine schwere OP. Und dann hat sie sich tierisch darüber aufgeregt und wollte dann einen Anwalt einschalten. Ja, aber sie hat den Hund nicht mehr zurückbekommen. Ja, weil der Tierarzt gesagt hat, sie kann sich das Tier nicht leisten, wo ich ja auch verstehen kann. Also damit muss man rechnen, wenn ein Tier auf die Straße läuft, ja, dass es angefahren wird, das kostet. Das kostet ja nicht nur das kostet ja auch die Haftpflicht. Wenn man die nicht hat, habe ich aber auch nicht eine Haftpflicht, muss ich sagen, weil mein Hund läuft immer an der Leine. Wir lassen sie nicht frei laufen. Ja. Und sie läuft, also ich laufe ja nicht mit ihr auf die Fahrbahn oder ich gucke, wo sie hinläuft, ja. Das ist halt auch noch wichtig, ne? Dass man guckt, wo das Tier, was das Tier macht und so.
0: Ja, aber theoretisch kann es ja trotzdem passieren, dass du bei mir zu Besuch bist als Beispiel und ich habe zwar keinen, aber ich habe so einen überteuerten Flocati-Teppich jetzt als Beispiel, der hat 1.000 Euro gekostet. Und da hat er jetzt ein Häufchen draufgelegt und sich auch noch übergeben, weil gerade deinem Hund geht es gerade im Moment nicht so gut. Und ich sage, oh Gott, die Reinigungskosten und so weiter für das Ding. Da wäre so eine Haftpflicht auf jeden Fall, ja, die übernimmt das dann.
1: Ja, aber du hast einen Hund, dann würde ich meinen schon gar nicht mitbringen. Also,
0: ja, ich wollte ein Beispiel gerade nennen, wo ich sage, so, es ist ja nicht nur im Straßenverkehr, sondern auch privat.
1: Ja, ich weiß.
0: Ne? Kann ja irgendwas kaputt gemacht werden. Hältst du das auch für ausgeschlossen oder sagst du, das regeln wir dann schon irgendwie anders? Das regeln wir jetzt nicht über.
1: Ja, dann muss es, dann, also wenn ich keine Haftpflicht habe, muss ich es ja anders regeln, ne?
0: Ja, deswegen frage ich ja ganz gezielt, ob du dir dann dessen bewusst bist und sagst, ja, das ist okay, das zahle ich dann selber.
1: Ja, dann muss ich es selber bezahlen. Also ich würde sagen, ich frage dann mal bei meiner Privathaftpflicht, die ich für mich habe, ob die das übernehmen.
0: Sagst du, hast auf den Teppich gemacht.
1: Ja, das ist auch... Ja, genau.
0: Frau Gitta, Sie haben also beim Daniel auf den Teppich und sich danach auch noch übergeben. Ja, genau.
1: Ja, es reicht doch, wenn ich mich nur übergeben habe, oder?
0: Ja. Nee, ich finde, dass du da noch so ein kleines Häufchen gemacht hast, finde ich auch gut.
1: Ja.
0: Wenn die Versicherung mich dann fragen sollte, stimmt diese Geschichte, sage ich ja. Und die Gitta hat sogar noch Salzstangen reingesteckt und gemeint, der Igel wohnt ab jetzt hier.
1: Ja. Ich muss jetzt noch kurz eine Geschichte von meiner Tochter gestern erzählen. Die hat ja diese zwei Katzen angenommen. Ja. So, und gestern war ich gerade noch, ich habe so einen Opa, der ist ins Krankenhaus gekommen, jetzt hole ich die Post immer aus dem Briefkasten, legt die ins Haus. Und da war ich gerade bei ihm und dann ruft sie an, Mama, komm schnell hierher, sage ich, was denn? Ah, die, ich glaube, Cleo hat eine Maus mit in die Wohnung gebracht und die lebt noch. Und dann sagt sie, ich stehe auf dem Stuhl, komm bitte schnell her, sage ich, mach die Wohnungstür auf und scheuch sie raus. Nee, das mache ich nicht. Ich habe die Maus dann rausgejagt, aber sie wohnt im Keller. Jetzt musste die Treppe hoch und das hat sie nicht geschafft. Ja, dann habe ich zwei Schaufeln genommen, habe sie immer so hoch und dann ist sie irgendwann auf die Schaufel gesprungen, weil die ist ja so flink gewesen. Und dann habe ich sie einfach hoch und dann ist sie gleich zur Haustür oben raus. Ja. Aber dann stellt die sich auf den Stuhl und schreit.
0: Hast du Angst vor Mäusen? Du nicht, ne? Du wahrscheinlich.
1: Nein,
0: nicht, ne?
1: Ich habe keine Mäuse. Ich habe keine Angst vor Mäusen. Aber ich mag das nicht, wenn die so flink sind und sich ständig so wie die gestern. Die ist dauernd die eine Treppenstufe hoch und dann ist sie gleich wieder runtergesprungen und so schnell. Ja, und dann hatte ich mal Angst, dass sie mich anspringt. Ja, aber ich habe keine Angst so in dem Sinn. Nur ich möchte nicht, dass sie mich anspringt. Das finde ich. Ach, nee, das mag ich nicht so.
0: Ja, ich mache mir aus gesundheitlichen Gründen denke ich mir, okay, da könnte man vielleicht durchaus sich Gedanken machen, aber so generell habe ich jetzt keine Angst vor Mäusen. Finde ich süß irgendwie. Auch wenn ich sie nicht in meinem Haus haben möchte, aber ich finde sie trotzdem süß.
1: Ja, das wollte sie jetzt auch nicht unbedingt, weil die hatte ja, dadurch, dass sie im Keller wohnt, hat sie ja schon Ratte in der Wohnung gehabt. Ja. Und ich hatte ihr das damals nicht geglaubt, dann haben die sich ja noch vermehrt. Und deswegen hat sie gestern gleich angerufen und hat gesagt, die dachte ja, liegt irgendwas auf dem Boden. Und dann geht sie da hin und vor allem ist die Maus weggerannt. Ja. Und dann hat sie gemeint, ich stehe auf dem Stuhl, komm bitte schnell her. Ja. Dann bin ich dann zu ihr gegangen, habe erstmal das Vieh da raus. Ach, ich fand die total süß. Das habe ich ihr auch gesagt. Die sieht doch süß aus. Sagt sie, ich mag sie nicht. Hm. Ja, so. Naja, die ist auch los. Jetzt lässt sie die Katzen nicht mehr raus, weil sie Ärger mit dem Nachbarn hat. Der würde sagen, die Katzen machen in seinen Garten. Das Problem ist aber, da laufen so viele Katzen rum, wo sie wohnt. Woher weiß er denn, dass das genau jetzt diese Katzen sind? Ich habe mich da gestern echt gefragt, weil sie gesagt hat, jetzt hat er sich schon wieder beschwert, die würden den Garten machen. Also Pipi, sie würden Pipi. Sag ich, woran sieht denn er das?
0: Ja, woran sieht denn der das jetzt ernsthaft?
1: Ja, das habe ich sie gestern auch gefragt. Sagt sie, egal, jetzt hat sie die Maus reingebracht, jetzt gehen sie nicht mehr raus, es gibt keinen Freigänger mehr. Jetzt bleiben sie in der Wohnung.
0: Okay. Schöne Geschichte. Gitta, vielen Dank für deinen Anruf. Dir einen schönen Abend. Bis bald. Mach's gut.
1: Gleichfalls. Danke. Tschüss. Ciao.
0: So, anrufen vom Handy vom Festnetz, die Nummer ins Studio. Und wir sprechen heute über Haustiere. Und die Frage lautet, wie viel hat euch euer Haustier bereits gekostet? Wir wollen nicht nur über Geld reden, aber auch und über Versicherungen, über ja, Steuern und Kosten wie Essen, Kosten wie Spielsachen und so weiter und so fort. Ich kenne sogar ein paar, die haben für ihr Haustier ein eigenes Zimmer. Ja, da wird mancher sogar richtig neidisch, wenn das Tier sogar ein eigenes Zimmer bekommt. Gibt's aber auch Fälle. Könnt mich gerne anrufen. Bin aber gespannt, auch schöne Geschichten zu hören. Also wenn ihr eine Story habt von eurem Haustier, her damit. Jetzt gehen wir in die nächste Leitung. Wen haben wir dran? Da ist wer mit der Endziffer 50. Hallo.
2: Hello.
0: Hi, wer da, woher?
2: Aus Rheinland-Pfalz, Yoshi.
0: Yoshi, woher aus Rheinland-Pfalz?
2: Bad Sobernheim.
0: Bad Sobernheim?
2: Ja.
0: Das ist Rheinland-Pfalz?
2: Ja, ist noch in Rheinland-Pfalz. Beziehungsweise, ich glaube eher Rheinland, muss es sein.
0: Okay.
2: Könnte. Ja.
0: Ah, du hast recht. Ja, also. Ich habe gerade eine Verwechslung gehabt in meinem Kopf. So, schön, dass du da bist. Also, heute sprechen wir ja, wie du mitbekommen hast, um Tiere. Wie viele Haustiere hast du?
2: Insgesamt habe ich 4 Stück.
0: Insgesamt?
2: Zwei Katzen und 2 Hunde.
0: 2 Katzen, 2 Hunde. Klassiker.
2: Ja.
0: Okay. So, wie kommen die klar? Kommen die gut zurecht?
2: Ja, an sich kommen die wunderbar miteinander zurecht. Okay. Also manchmal tun sie zwar so, als könnten sie sich dann nicht leiden und dann auf einmal kuscheln sie doch miteinander.
0: Sehr schön. Yoshi, wie alt sind die jetzt schon?
2: Die älteste, das ist meine Hündin, das ist die Lilly, die ist jetzt schon 8,5 müsste sie eigentlich sein. Und Krümel ist 1 Jahr jünger wie sie. Ja, und Die zwei Katzen sind Snowball sind. Moment. Ja, jetzt 4,5.
0: Dann hat das Gefühl, du guckst die gerade an und schätzt so Pi mal Daumen, wie alt sie aussehen. Nee, so klingt das gerade.
2: Ich musste selber überlegen, weil ich bin gerade gar nicht daheim.
0: Ach so.
2: Ich bin, in meiner Halle an sich.
0: Okay.
2: Und ja.
0: Sind deine vier Haustiere, sind die versichert, krankenversichert?
2: Ich habe eine Haftpflichtversicherung für sie, aber jetzt nicht eine direkte Krankenversicherung.
0: Also für die Hunde hast du eine Haftpflicht oder hast du auch für die Katzen eine abgeschlossen?
2: Nee, nur für die Hunde.
0: Für die Hunde?
2: Nur für die Hunde. Ja, weil meine Katzen lasse ich seit einem Vorfall halt nicht mehr raus, seit eine vorherige Katze von mir vergiftet wurde.
0: Oh Gott, das ist ein Albtraum für alle Tierbesitzer, sowas.
2: Ja, und meine Nachbarin, meine ehemalige, kam noch grinsend halt zu mir und hat mir das erzählt. Mit der hatte ich generell halt ein bisschen Beef. Die hatte zwar selber sogar Tiere und auch eine Katze und auch einen Hund. Ja, aber die fand das in der Hinsicht dann ziemlich lustig, mir dann zu sagen, wo meine Katze dann lag, die ich seit 4 Tagen gesucht habe.
0: Oh Gott. Sie war auch diejenige, die es getan hat, oder was?
2: Nee, das weiß ich jetzt nicht, wer das genau war. Das Einzige, was halt war, dass ich halt mit ihr generell Streit hatte, stand sie so leicht hämisch grinsend vor mir und hat mir das halt erzählt, wo sie meine Katze gefunden hat. Beziehungsweise hat es mir dann auch gezeigt.
0: Oh je. Ja. Joschi, also die Hunde sind Haftpflicht, die anderen Tiere, alle Tiere sind aber nicht krankenversichert. Machst du dir Sorgen darum, dass sowas passiert oder sagst du, nö, wenn was passiert, dann zahle ich es halt aus eigener Tasche. Und wenn es halt viel wird, was machst du dann?
2: Also ich sag mal so, ich mache mir jetzt nicht direkt Sorgen, weil ich dann eigentlich schon gucke, wo ich meine Hunde jetzt rumlaufen lasse oder auch von der Leine mal freilaufen lasse. Und ansonsten muss ich es halt aus eigener Tasche bezahlen, weil ansonsten geht's halt nicht anders. Ja.
0: Hattest du schon mal ein krankes Tier, das zum Arzt musste?
2: Krümel. Die musste schon mal genäht werden, weil sie es lustigerweise, sage ich mal so, geschafft hat, durch einen noch nicht bestückten Bilderrahmen durchzutreten und hat das Glas kaputt gemacht und eine Schnittwunde am Bein gehabt. Das hatte gekostet zum Nähen, ich glaube, um die 350 Euro.
0: Boah. Schon viel, ne?
2: Ja. Ja, das war schon viel, aber ich sag mal so, auch irgendwo meine eigene Tollpatschigkeit, weil der Bilderrahmen stand halt auch so an der Seite, ne? Und die hatten dann getobt. Da passiert das.
0: Mhm.
2: Ja, muss ich halt natürlich auch selber mit rechnen, das ist ganz klar. Was ich nur nicht einsehe, also eine Krankenversicherung würde ich schon. Wenn ich eine ordentliche finde, ja, und keine, die hier Wucherpreise macht, nehme ich schon. Das Einzige, was ich definitiv nicht einsehe, ist die Hundesteuer.
0: Das heißt, du zahlst sie nicht oder du musst sie zahlen und machst das zähneknirschend?
2: Ich zahle sie in der Hinsicht nicht.
0: Das heißt, du sagst, wenn sich keiner beschwert, dann fällt es nicht auf und dann ist egal oder wie?
2: Da wird sich schon beschwert, aber um es so zu sagen, das ist mir ganz ehrlich, ist mir das voll egal, weil von der Hundesteuer hat weder mein Hund was, weder ich was, weder sonst wer und genügend Steuern werden so oder so bezahlt. Und deswegen sehe ich das da definitiv nicht ein für meinen Hund, der auch ein normales Lebewesen ist, beziehungsweise bei mir eigentlich ein ganz normales Familienmitglied, ob er jetzt reden kann oder nicht, sehe ich es nicht ein, für Steuern zu bezahlen.
0: Und du hast gerade gesagt, doch, es gibt welche, die sich beschweren. Wer beschwert sich denn?
2: Feuerwehr beschwert sich das Amt, beziehungsweise in der Hinsicht die Regierung halt so gesehen, dass sie ja nicht ihre Steuern kriegen.
0: Ja gut, aber es gibt jetzt niemanden, der dich darauf angesprochen hat persönlich, bis jetzt.
2: Die Verbandsgemeinde in der Hinsicht, die kommt einem dann schon quer.
0: Was hat die gesagt, sag mal?
2: Naja, die wollen halt natürlich, dass du dann trotzdem die Steuern zahlst und sowas. Ja. Die kommen auch zur Not sogar bei dir daheim vorbei, um zu prüfen, ob du natürlich auch noch den Hund hast und so weiter und so fort. Ich hatte das ganze Prozedere, hatte ich eigentlich alles schon.
0: Und trotzdem hast du dann gesagt, ja gut, ihr könnt euch so viel aufregen, wie ihr wollt, ich zahle es trotzdem nicht.
2: Ja.
0: Können die da nicht größere Schritte einleiten?
2: Nicht wirklich.
0: Heißt? Was passiert?
2: Sie könnten nur größere Schritte einleiten, wenn ich jetzt sehr vermögend wäre, sage ich mal. Dann könnten sie mir wirklich irgendwas nehmen. Aber da ich in der Hinsicht halt ein einfacher Otto-Normalbürger bin, dem können sie nichts nehmen. Was wollen sie mir nehmen? Also selbst wenn sie mir die höchste Geldbuße aufdrücken, es bringt ihnen nichts.
0: Weil du es eh nicht zahlen kannst.
2: Nein, gar nichts. Weil ganz ehrlich, bevor ich das bezahlt habe, bin ich schon längst tot umgefallen.
0: Mhm.
2: Ja. Die andere Möglichkeit, die sie haben, okay, sie würden mir eine Gefängnisstrafe aufbrummen. Selbst das wäre ja auch Humbug. Und das wissen sie genau, weil jeden Tag davon, den würden die ja bezahlen, nicht ich. Ich würde am Ende trotzdem da rausgehen und würde keinen Cent bezahlen, weil es ist ja nichts zu holen.
0: Mhm. Warum ist nichts zu holen? Also gehst du arbeiten?
2: Ja, teilweise, momentan.
0: Was heißt teilweise? Montag bis Freitag?
2: Also,
0: oder was heißt teilweise?
2: So ein kleiner Teilzeitjob, den ich zwischendrin mache, momentan.
0: Okay.
2: Weil es anders auch nicht möglich war.
0: Schon längere Zeit oder jetzt erst seit kurzem?
2: Eher seit kurzem jetzt.
0: Okay.
2: Davor war ich leider ein Jahr lang, wo ich nichts gemacht. Also, das heißt nichts gemacht, halt ohne Arbeit war.
0: Wie ernst nimmst du bei deinen Haustieren zum Beispiel die regelmäßigen Tierarztbesuche, auch zwecks Impfungen beispielsweise?
2: Schon sehr ernst. Definitiv, weil meine Hunde, die müssen ja genauso wie ich selber auch mal zum Arzt, ja, durchchecken, ob alles okay ist. Und wenn eine Impfung fällig ist, dann wird die auch gemacht.
0: Es gibt ja so Impfungen, es gibt ja, glaube ich, eine, die wird jährlich gemacht, ne? Und dann gibt es auch so andere Impfungen, die werden also alle 3 Jahre gemacht. Hältst du dich da dran oder sagst du irgendwie, du, solange es dem Tier gut geht, sehe ich jetzt keinen Grund, mit zum Arzt zu gehen und da irgendeine Impfung zu machen?
2: Also ehrlich, die eine jährlich, an die halte ich mich jetzt nicht wirklich. Meinem Hund hat es auch bisher nie geschadet. Und der Arzt hat auch bisher nie was gesagt, wenn wir das später gemacht haben. Oder beziehungsweise wenn ich halt nur zu diesen 3-Jahres-Impfungen kam.
0: Ja, dann was?
2: Nee, also da hat er nie was gesagt gehabt. Ja, das war nicht schlimm für den Hund, dass wir da diese Jahresimpfung jetzt nicht gemacht haben.
0: Okay. Ich weiß nicht, mit Katzen kenne ich mich nicht aus, aber beim Hund weiß ich, die sollen ja regelmäßig entwurmt werden. Gehst du dem nach oder sagst du irgendwie auch da, mache ich es eher so nach Bauchgefühl? Wenn ich merke, dem Hund geht's gut, dann mache ich nichts. Wenn ich merke, da stimmt irgendwas nicht, dann gibt's mal so eine Entwurmtablette. Wie ist das?
2: Da lasse ich das zuerst vom Arzt in der Hinsicht checken. bevor ich dem Hund halt unnötig, sage ich jetzt mal, halt Medikamente verabreiche. Ja, die Wurmkur und sowas, ja, ist wichtig, das stimmt. Aber wenn sie ausgewachsen sind und an sich alles okay ist und man halt auch drauf achtet, was der Hund frisst oder sonst wie, dann ja, nur wenn der Arzt es sagt, beziehungsweise wenn ich merke, dass es meinem Hund auch generell nicht gut geht oder ich sehe jetzt zum Beispiel der Stuhlgang von meinem Hund sieht nicht in Ordnung aus, gehe ich direkt mit ihm zum Arzt, lasse das abklären und wenn es notwendig sein ist, muss, gibt es Medikamente. Okay. Ansonsten, ja, mag ich das halt ungern, weil zum Beispiel auch bei uns Menschen, ich selbst nehme jetzt auch ungern direkt eine Ibo, nur weil ich kleine Schmerzen habe. Zum Beispiel, weil das ist auch nicht unbedingt so gut für den Körper, weil der Körper sagt dir ja nicht umsonst zum Beispiel, die oder die Stelle tut weh, ne? Und dann nimmst du die Tablette, die das dann einfach nur blockieren tut in der Hinsicht, aber das Problem ja gar nicht beheben tut direkt.
0: Ja, aber du weißt ja, dass wir Menschen sind ja zum Glück in der Lage, uns auszutauschen und zu sagen, du, ich habe gerade Kopfschmerzen oder ich habe gerade irgendwie ein leichtes Stechen im Arm oder was weiß ich. Irgendwas können wir auf jeden Fall sagen. Tiere, denen siehst du das nicht immer an. Manchmal siehst du ihnen das schon an, merkst, irgendwas stimmt heute nicht mit meinem Hund. Aber die können auch vieles wegstecken und uns zuliebe wirken die dann immer total happy, aber trotzdem tut ihnen dann irgendwie die Pfote weh oder irgendwas, weißt du, Bauchweh oder sowas oder weiß ich nicht. Deswegen stelle ich mir schon die Frage, wie du da vorgehst.
2: Also an sich, wie gesagt, sobald ich merke, dass meinem Hund, dass da irgendwas ist, gehe ich dann einfach direkt mit ihm auch zum Arzt. Ja. Und ansonsten beobachte ich es halt.
0: Wenn der Arzt dir jetzt sagt, okay, alles klar, wir brauchen Medikamente, dann bam bam, jetzt kommt eine große Summe auf dich zu, du arbeitest ja im Moment Teilzeit und es wäre jetzt finanziell schon ein Hammerding. Was würdest du dann machen? Wie würdest du damit klarkommen mit der Situation?
2: Naja, ich würde halt hingehen und das tun, was ich kann, beziehungsweise, ich sag mal so, zur Not auch mir irgendwie gucken, dass ich einen kleinen Kredit aufnehmen kann oder wenn es sein muss, auch irgendwas von meinem Hab und Gut zur Not verkaufen. Ja, wenn die Summe wirklich so riesengroß ist, dass es überhaupt nicht anders geht, dann würde ich auch sowas machen. Da würde ich auch mein letztes Hemd verkaufen.
0: Gab es so einen Fall schon mal, dass das Geld war quasi leer, aber Hundefutter musste gekauft werden und du hast da wirklich die letzten Groschen zusammengekratzt?
2: Nee, das hatte ich jetzt so noch nicht.
0: Also bist du gut immer in Vorrat oder wie? Dass du da nicht Gefahr läufst, oder wie machst du das?
2: Nicht jetzt direkt im Vorrat, also Vorrat hatte ich auch schon, ja. Aber ansonsten mache ich es eigentlich ganz normal und hole dann Futter, wenn es sein muss. Und dafür habe ich auch immer das Geld auf Seite gelegt.
0: Okay.
2: Weil für meine Hunde und sowas ist immer gesorgt.
0: Okay. Dann Joschi.
2: Da bin ich halt auch so, lieber haben meine Hunde ordentliches Fressen und ihr Futter. Und ich halt nun mal eine Packung Toastbrot, sonst was etc. weniger, wie das meine Hunde nichts haben.
0: Ja, das verstehe ich.
2: Das gibt's nicht. Ja, meine Tiere, das ist, auch wenn ich einen Bruder und so weiter habe, aber meine Hunde und meine Katzen, das sind einfach meine Family. Und die würde ich auch für nichts auf der Welt hergeben. Und jeder, der an die dran will, nein.
0: Nein, okay.
2: Der ist überhaupt mit diesen Steuernkrempel, wie gesagt, meine Tiere, die haben davon überhaupt nichts. Lieber lege ich das Geld von den Steuern, was ich da monatlich bezahlen soll, auf Seite. Und wenn was ist, dann ist das Geld auch wirklich da, weil wie gesagt, von den Steuern, ich habe es ja vorhin gehört, was du auch recherchiert hast, das, also, ja, mein Hund hat davon rein gar nichts. Oder irgendein Hund, irgendein Tier.
0: Joschi, danke dir, ich muss weiter. Ich wünsche dir einen schönen Abend. Ja. Pass auf dich auf, ne? Mach's gut, ciao. So, ihr könnt anrufen vom Handy vom Festnetz. Ihr dürft natürlich auch kommentieren. Ihr dürft eure Meinung loswerden. Ihr dürft euch auch, weiß ich nicht, freuen oder aufregen über eine Geschichte, die ihr gehört habt. Das überlasse ich euch. Und jetzt gehen wir in die nächste Leitung. Wen haben wir in der nächsten Leitung? Die Nummer zu mir. Da haben wir jemanden mit der Endziffer. 76. Hallo, wer da? 76. Meldet sich keiner. Dann gehen wir weiter und zwar zu Tanja nach Kaiserslautern. Tanja, grüß dich.
3: Hi Daniel.
0: Hallo Tanja. So, ich weiß, dass du einen Hund hast. Ich weiß aber nicht, ob du noch mehr hast. Keine Ahnung, erzähl.
3: Nee, ich habe nur einen Hund und zwei Katzen und noch eine Freigängerkatze, die ist schon 13.
0: Also drei Katzen
3: ja,
0: eigentlich.
3: Die war jetzt auch. Ja, wir haben nach dem letzten Wurf eine kleine behalten, die ist jetzt ein halbes Jahr alt. Und somit habe ich zwei Maine Coon-Katzen und einen Freigänger. Der Freigänger war jetzt vor kurzem erst auch krank, hat immer noch ein bisschen ganz schlimm den Schnupfen. Es ist kein Katzenschnupfen, sondern es muss irgendwie ein Infekt sein. Wir haben alles Mögliche jetzt schon gegeben an Medikamenten und Spritzen und jetzt wird es langsam besser.
0: Okay,
3: das ist schon fast befürchtet, dass ich ihn verliere. Der hat dann auch nichts mehr gefressen und ja, da haben wir jetzt, für den habe ich keine Versicherung, also die greift nicht mehr, weil er schon 13 ist. Habe ich jetzt 600 Euro bezahlt.
0: Boah. Tanja, würdest du sagen, eine Katze oder ein Hund, das muss man sich leisten können, das ist schon ein kleiner Luxus?
3: Ja, schon. Also sollte man schon drüber nachdenken, dass halt auch mal was passieren kann. Ich muss sagen, mein letzter Hund, der hat Gift gefressen, Giftköder. Und da haben wir reagiert, direkt zum Arzt. Und der hatte Schneckenkorn gefressen. Das Problem dabei war, das erkennt man nicht direkt. Das legt sich auf die Därme über. Das heißt, er konnte dann nicht mehr auf Toilette und dann sucht man an den falschen Orten, anstatt dort, wo man eigentlich suchen müsste. Wir haben dann halt so eine Passe bekommen, dass er alles erbricht und dann haben wir Röntgenbilder gemacht und letztendlich sind wir in die Klinik gefahren nach Spießen-Elversberg. Dort haben sie dann Hirnwasser entnommen, um dann festzustellen, dass man nichts mehr für ihn tun kann. Das Ganze hat mich 5.000 Euro gekostet. Da hatte ich nur eine OP-Versicherung. Und die greift nur bei einer richtigen OP. Mhm. Ja, und der ganze Spaß waren 5.000 Euro. Und das war schon heftig. Dafür, dass ich meinen Hund dann tot mit nach Hause nehmen musste.
0: Das ist hart. Und dieses Schneckenkorn, was du sagst, ist doch eigentlich, ist das nicht so ein Pestizid, um Schnecken zu vertreiben?
3: Ja, normal schon, genau. Ich weiß nicht, wo er das aufgenommen hat, kann's ja nicht sagen.
0: Hat das irgendwo gerochen oder so, geschnüffelt, Neugier? Ja,
3: oder ist es irgendwo, keine Ahnung.
0: So tödlich kann das für Hunde sein, wusste ich gar nicht. Gut zu wissen.
3: Ja, und weil, wie gesagt, das Problem ist, dass bis man dann den richtigen Wirt erkennt, ist es meist zu spät. Also der lief dann im Kreis wie so ein Wurm und hatte gar keine Orientierung mehr. Und also es war schon schlimm mit anzusehen.
0: Weil man ja auch so machtlos ist, ne? Man weiß ja gar nicht, was man machen soll.
3: Ja.
0: Will ich mir nicht ausmalen. Tanja, Thema lautet ja heute, was haben dich deine Tiere schon gekostet? Weiß ich nicht, guckt man da überhaupt drauf? Oder sagst du, das ist mir egal, das ist Lebensfreude.
3: In dem Moment ist es dir egal, ja. Ja, würde ich auch sagen, dass man da nicht so drauf guckt oder auch wenn man dann das Tier hat. Ich meine, man muss ja auch ich habe jetzt auch meinen Ridgeback, den ich habe, den habe ich versichert von klein auf. Da zahle ich 120 Euro im Monat für die Versicherung und wenn da was ist, dann egal was ist, übernimmt die alles komplett. Aber man muss immer erst in Vorkasse treten.
0: Für den Hund jetzt oder für wen ist das?
3: Für den Hund.
0: 120 im Monat?
3: Ja, genau.
0: Ist eine Hausnummer.
3: Alles mit. Ja, ist aber alles mit versichert, ne? Also auch wenn er Durchfall hat oder wenn er erbricht und du musst zum Arzt. Also jegliche Arztkosten werden übernommen.
0: Ist das eher so, dass du sagst, du, ich will das Risiko und einfach in die Nummer eingehen, deswegen nehme ich lieber dieses alles mit drin Angebot.
3: Lieber dieses Rundumpaket, ja, genau.
0: Rundumpaket.
3: Ja. Ich sag halt 120 Euro im Monat tun einem nicht so weh, wie dann auf einmal 8.000 Euro, ja.
0: Ja, stimmt. Aber ärgert man sich nicht, wenn man dann merkt, okay, jetzt sind irgendwie, klar, die ersten Jahre sind, toi, toi, toi, in der Regel nicht so kostspielig, erst wenn sie älter werden, ne? Deswegen sind die Beiträge dann ja auch viel, viel höher.
3: Nee, also ich gehe davon, also ich habe das gleich einkalkuliert, dass ich das machen werde. Und das Geld ist für mich jetzt nicht, dass ich sage, ach, hätte ich das jetzt doch nicht gemacht oder so, gar nicht, ne? Also ich bin da echt zufrieden mit und freue mich, dass wenn, toi, toi, toi, das nichts ist, aber wenn mal was ist, weiß ich, dass ich das habe.
0: Was denkst du, was schätzt du, was du für deine Katzen, für deinen Hund, was du da so für monatliche Kosten hast? Versicherungen, Essen, Spielzeug, all das, was glaubst du, was kommt da zusammen?
3: 250 Euro. Also ohne Versicherungen jetzt, ne? Essen, Spielen, mit Versicherungen, ja, so 300 Euro.
0: 300 Euro?
3: Mit ja, Essen. Müsste. Hab ich jetzt, ja, also gut, das Hundeessen, das ich der mein Nutschbeck kriegt, ein Trockenfutter. Da kostet der große Sack 65 Euro. Mhm. Das sind 12 Kilo. Das reicht für einen Monat. Die Katzen, ja, in der Woche 10 Euro.
0: Ja.
3: Ja.
0: Ist es gar noch nie so richtig durchgegangen, was sie kosten?
3: Nee.
0: Gehst du gerade erst durch?
3: Ja.
0: Okay.
3: Ja, habe ich mir noch keine Gedanken drum gemacht. Nee, brauche ich ja und kaufe ich dann, ne?
0: Gab es denn auch ein paar lustige Geschichten oder so Momente, die dir in Erinnerung geblieben sind? So Highlights?
3: In Bezug auf.
0: Ja, auf die drei, Hund, auf die zwei Katzen, die du gerade jetzt im Moment hast und den Hund. Also ich rede jetzt nicht von irgendwelchen OPs, ich rede von
3: mein
0: irgendwelchen
3: Ridgeback,
0: Highlights.
3: Das war lustig. Ja, also das war lustig. Ich habe den Ridgeback geholt, da bin ich 600 Kilometer gefahren nach Thüringen, um den dort abzuholen. Und als ich den dann bestimmt 2 Monate hatte, waren wir spazieren mit einer Freundin, die hat auch einen Ridgeback. Und dann waren wir spazieren und dann sagt sie irgendwann, du sag mal, hat dein Hund nur einen Hoden? Und ich gucke hin und sage, ey, tatsächlich, der hat nur einen Hoden. Ist mir nicht aufgefallen. Ist uns allen nicht aufgefallen, ne?
0: Ja, ich muss jetzt nicht, was ich darauf sagen soll. Okay, ja. Ich warte noch auf die Auflösung.
3: Ja, also auch der Verkäufer hat uns das nicht gesagt. Also ob er das nicht gesehen hat, gewusst hat, ich weiß es nicht. Also es war dann schon so ein bisschen, ach krass, der hat nur einen Hoden. Da war dann schon gleich die erste OP vorausgesetzt. Ne?
0: Hä, warum?
3: Das mussten wir jetzt auch, haben wir uns auch erst. Ja, weil dieser andere Hoden war im Bauchraum verschwunden.
0: Ach so, es gab doch zwei.
3: Musste rausgeholt.
0: Es gab mal zwei.
3: Ja.
0: Wie, es gab, also du hast ihn schon... Moment, du hast ihn bekommen und der hat da bereits einen entfernt bekommen, oder wie?
3: Nee.
0: Du hast dann quasi dich zum Arzt begeben und dabei wurde festgestellt, dass der andere im Bauchraum ist.
3: Genau.
0: Ah, okay. Boah, wie passiert sowas?
3: Das frage ich mich auch, ja. Also der rutscht hoch und rutscht dann in den Bauchraum und ist dann so groß wie eine Erbse gewesen.
0: Nicht dein Ernst?
3: Der verkümmert dann, ja. Und wenn man das nicht rausholt, kann sich das als Tumor entwickeln, also Krebs.
0: Oh nein. Aber ist das nicht, also weiß ich nicht, will jetzt gerade nicht irgendwie was Falsches sagen, aber das müsste doch eigentlich ein relativ eingeübter, leichter Ablauf sein.
3: Ja, man muss den Hoden halt erstmal suchen, wo der hingewandert ist, ne?
0: Kann man das nicht mit so Ultraschall gucken, wo der irgendwo der sich befindet?
3: Ja, je nachdem, wie er liegt und wie groß er ist.
0: Okay. Ja, und wie war es jetzt in dem Fall bei dem Hund?
3: Ja, also er hat ihn dann relativ schnell gefunden. Er hat also dann ihn aufgeschnitten und hat ihn dann rausgeholt.
0: Ohne Komplikationen, ohne großen Schmerz für den Hund, kleiner Eingriff, ja, kleiner Schnitt.
3: Ja. Ja, es war ein größerer Schnitt.
0: Okay.
3: War ein größerer Schnitt, ja.
0: Aber gut, klar, wenn es besser ist danach, dann. Aber wurden jetzt eigentlich dann beide Hoden entfernt oder nur einer?
3: Also ein Hodensack hängt noch.
0: Den hast du ihm gelassen?
3: Nur der ist leer. Den haben die ihm gelassen, ja.
0: Nee, du hast ihm den gelassen. Du hättest ja sagen können, aber wissen Sie was, wenn sie schon mal dabei sind.

0: quasi zwei zum Preis von einem. Und,
1: ja, ich habe halt gesagt, die sollen ihn gleich kastrieren, wenn sie den jetzt schon den Hoden rausholen.
0: Achso, aber das haben sie nicht gemacht.
1: Bei ihm war auch das Problem, doch, die haben ihn dann direkt mit kastriert.
0: Ach so, das heißt, man unterbricht nur die Samenleiter oder wie? Ich dachte, da wird der Hoden entfernt.
1: Nee, der Samenleiter wird durchtrennt, glaube ich, ja.
0: Echt? Ist mir neu. Aber okay, kann sein.
1: Also der Hodensack hat er auf jeden Fall noch.
0: Den Hodensack hat er noch. Ja, immerhin.
1: Ja.
0: Immerhin etwas. Ja, das ist eine tatsächlich sehr interessante Geschichte. Die hätte ich jetzt nicht erwartet.
1: Und das Zweite war, der Hund, war jetzt 2 Jahre her. Mein Mann saß draußen auf der Terrasse. Der Hund wollte zu ihm und hat mit seiner Pfote die Terrassentür zugemacht. Und ist dann raus, die Haustür raus und wollte ja dann eigentlich ums Haus zu meinem Mann irgendwie gelangen, ja. Und ist dann im Dorf rumgelaufen. Mein Mann saß auf der Terrasse, konnte nicht rein, musste warten, bis die Nachbarin heimkam, die ihn dann reinließ. Ich war auf der Arbeit, er hatte kein Telefon, nichts dabei. Ja, und dann saß er mit meinem Sohn da draußen auf dem Balkon, also auf der Terrasse. Und als die Nachbarin dann kam, ihn dann reinließ, kam dann rein, die hat einen Schlüssel. Und dann guckt er, wo der Hund ist, der Hund nicht da. Und dann ist er durchs Dorf gelaufen und hat dann den Hund gefunden. Im Dorf.
0: Der Hund hat ihn gesucht oder hat er sich einfach auf...
1: Ja, der hat schon draußen auf Achse gemacht.
0: Das ist so ein Horror-Szenario.
1: Dann war durchs Dorf spaziert.
0: Ja, das ist mal irgendwie vor passiert. Vor allem, wenn der Hund zu Hause ist, dann trägt er kein Geschirr, ne? Logisch. Also jedenfalls ist es bei mir
1: richtig.
0: So, trägt kein Geschirr, kein Halsband, nichts. Und die Sorge ist dann natürlich schon, was, wenn er dann trotzdem mal irgendwie, weiß ich nicht, du lässt die Tür offen, der büxt aus, da habe ich nichts dran. Kein Tracker, wo ich ihn verfolgen kann übers Handy, weil den habe ich ihm ja ausgezogen. Ne? Den brauche er ja theoretisch zu Hause nicht. Ist schon so ein Horror-Szenario. Zum Glück noch nie passiert, aber...
1: Zumal der auch halt nicht klein ist, ne? Der wiegt dann auch seine, gut, damals waren es noch 40 Kilo, jetzt hat er 54 Kilo.
0: Ja. Ich hab mal einen freilaufenden Hund, ich weiß nicht mehr, wo das war, in welcher Stadt ich da war, war eine Großstadt und da lief der Hund über die Straße, große Kreuzung und ey, da habe ich echt gedacht, oh je, hoffentlich packt er das und so weiter und der ist gerannt nach links, nach rechts und so weiter. Ja, da muss man natürlich auch Rücksicht als Autofahrer irgendwie zeigen und vorsichtig fahren. Zum Glück haben da auch viele Rücksicht genommen, aber ich könnte mir vorstellen, dass da auch welche dann sich sagen, das ist mir doch egal, so ungefähr. Finde ich echt gefährlich. Tanja, dann muss ich schon wieder weiter. Ich danke dir für deinen Anruf.
1: Alles klar, ich danke
0: Bis
1: dir.
0: Bis bald.
1: Schönen
0: Tschüss.
1: Abend.
0: Tschüss. So, wir gucken mal gerade in das Online-Ergebnis, denn da habt ihr mir auch eine Antwort gegeben auf die Frage, hat dein Haustier schon mal etwas kaputt gemacht, wollte ich wissen. Und jetzt kommt das Ergebnis von euch. Ihr habt nämlich wie folgt geantwortet. Ja, sagen 50%, nein, sagen 22,2% und ich habe gar kein Haustier, habe ich 27,8%. Die Frage, die Antwortmöglichkeit, Option habe ich extra eingefügt, damit alle mitmachen können, auch die kein Haustier haben. Weil sonst klicken die einfach irgendwas an und das ist ja wieder irgendwie blöd. Also, wir halten fest, 50%. Jedes zweite Haustier hat schon mal irgendwas kaputt gemacht. Okay, dann wollte ich von euch wissen, welche Dinge hat denn euer Haustier schon so kaputt gemacht? Vielleicht kommen hier ein paar witzige Geschichten. So, geschrieben hat uns eine Userin, Katze an den Franzen vom Sofa die Krallen gewetzt. Dann, ich habe Fische, die machen nichts kaputt, die sind sehr ruhig. Okay. Dann schreibt jemand, nichts, aber kostenspielige Tierarztrechnung hat unsere Katze uns eingebracht. Unsere Katze, Alba heißt sie, hat versucht, Geld zu kacken, steht hier. Dachte, das geht, wenn sie Münzen in Form eines 2-Cent-Stücks schluckt. Aber das ging nicht. Da kam nichts mehr raus. Oh je, und dann die OP und so weiter. Echt? Ein Centstück? Ich dachte, die schnüffeln da dran, merken, das ist nicht interessant. Aber ja. So, und was haben wir hier noch? Also, kaputt gemacht hat mein Kater nie was. Es war

0: Was? Er war eine ganz tolle Seele, die letzten 3 Jahre aber chronisch krank und hat in 3 Jahren über 30.000, ja, ihr habt richtig gehört, in den letzten drei Jahren über 30.000 Euro gekostet. Medikamente, Tierarztrechnungen, Spezialfutter und so weiter und so fort. Heute vor 2 Monaten ist er gegangen. Mein Beileid, Mensch, das ist wirklich traurig. Aber man sieht auch, wie sehr du das Tier geliebt hast. Ey, du hast wirklich keine Kosten gescheut, dass es dem Tier gut geht. Das ist wirklich verdammt viel Geld. Ich weiß nicht, wie viele von uns bereit wären, so viel für ihr Tier zu bezahlen. Dann hat jemand geschrieben, bei mir die Fernbedienung vom TV einfach zerkaut. Katastrophe. Das ist mir auch passiert. Fand ich aber nicht schlimm. Habe ich mir einfach eine neue gekauft, so eine Universalfernbedienung für 5 Euro. Dann hier, wir haben einen Bullterrier, der als Jungtier wirklich alles zerstört hat. Sämtliche Holzstühle wurden angefressen, bei den Kommoden die Füße, sogar die Holzgriffe zerlegt. Dazu kamen Gießkanne, Socken, Schuhe, nichts war sicher. Dann hat geschrieben ein User, glaube ich, hallo Daniel, wir haben seit 15 Jahren eine Freigängerkatze, die nicht versichert ist. Früher hat sie unsere Couch zerkratzt, deshalb haben wir einen Mikrofaser-Couch gekauft, die sie nicht mehr kratzt. Echt, mögen die das nicht? Mögen Katzen keine Mikrofaser? Muss ich mal gucken, ob das stimmt. Dann hier, meiner hat ein Loch ins Sofa gemacht. Aber was denn, Katze oder Hund? Ah, nee, Hund wahrscheinlich. Seitdem hat er Wohnzimmerverbot. Wenn ich nicht dahin die Matratze vom Bett, hat er auch schon angekaut. Die habe ich gedreht. Ein Tablet? Der Hund ist jetzt 3 Jahre. Die Schäden waren im ersten Jahr. Okay. So, dann haben wir noch hier. Ich war auf Nachtschicht, mein Doggenmix hat derweil mein Handy und meine Daunendecke fachgerecht in ihre Einzelteile zerlegt. Das ist aber cool. Ich lieb's auch. Ich lieb diese Bilder von so überall so Daunen und der Hund guckt einen ganz unschuldig an und sagt, ich war's nicht. Dann hier Sachen runtergeschmissen, typisch für die Katze, und eine Katze hat sehr starken Freiheitsdrang. Wenn sie nicht schnell genug rauskam, dann pinkelte sie schon mal einfach irgendwo hin. Okay, das sind eure Tiergeschichten. Jetzt gehen wir weiter in die nächste Leitung. Vom Handy vom Festnetz. Und für mich übrigens so ein absolutes Horrorszenario. Zum Glück nicht mehr, aber ich hatte immer große Angst gehabt, dass, weil mein Hund so viele Sachen anknabbert, dass er auf die Idee kommt, ein Stromkabel anzuknabbern. Jetzt würde ich gerne wissen, ist euch das schon mal passiert? Hat euer Haustier schon mal ein Stromkabel angeknabbert und ist da fast was Schlimmes passiert oder ist da was Schlimmes passiert? Das würde mich mal interessieren. Her mit euren Geschichten. Jetzt gehen wir in die nächste Leitung, wen haben wir dran? Da ist jemand mit der Endziffer 76. Hallo, wer da?
1: Hallo.
0: Hallo, wer da?
1: Hallo, ja. Die 76, war das?
0: Mhm.
1: Ja, gut. Das habe ich nämlich vorhin verpasst. Ich kenne so meine. Ich rufe mich so wenig an.
0: Ja, kenne ich. Wer bist du denn? Wie darf ich dich nennen?
1: Ja, Inge aus dem Rheingau.
0: Hallo, Inge. Schön, dass du da bist. So, ja, was hast du denn für Haustiere?
1: Ich habe einen Toypudel.
0: Einen Toypudel.
1: Ja, namens Monty. Und er heißt jetzt schon Monty Gucci.
0: Monty Gucci. Hat Monty Gucci schon mal Strohkabel angeknabbert?
1: Nee, hat er noch nicht. Zum Glück. Eigentlich ist er lieb, aber er hat öfter was, wo er krank ist. Also von Anfang an. Durchfall, Brechen, Tierarzt und so weiter und so fort. Ich habe nur eine OP-Versicherung. Und also letztes Jahr war es ganz schlimm. Im April hat er Zahnstein entfernt gekriegt. Dann im Juni hat er einen Kreuzbandriss gehabt, operiert. Und dann hat er sich einen Keim eingefangen in der Klinik. Am Auge haben wir 3 Wochen gezittert, dass er das Auge nicht verliert. Und innerhalb von April bis Anfang Juli hat er 3 Vollnarkosen gehabt.
0: Okay.
1: Und meine Versicherung, ja gut, die hat natürlich so viel nicht. Die geht nur bis 3.000. Und da, ja, die der Spei, also der Kreuzbandriss, sehr teuer gewesen. Dann die Augen nochmal innerhalb Not-OP.
0: Moment mal, 3.000 pro OP oder pro Jahr?
1: Pro Jahr.
0: Okay.
1: Nur 3.000 im Jahr. Und er hat öfters mal was. Also er braucht nur irgendwo zu schnüffeln und da hat er schon Infekt. Da hat er schon wieder Fischfall und Brechen. Jetzt hat er sich am Wochenende, war ich wieder beim Arzt, beim Nottierarzt. Am Sonntag natürlich, 50 Euro extra, dann doppeltes Honorar. Da hat er eine Zecke gehabt. Der hat normal mit Zecken gar nichts am Hut. Ja. Und ich will ihm auch das Medikament, also ich will ihm auch nicht unbedingt geben. Ja, ist ja doch nichts Richtiges, was sie da kriegen. Es tut ihm halt nicht gut. Genauso auch die Wurmkur. Ich warte immer, gebe lieber Kot ab, bevor ich ihm dann unnötigerweise dann halt eine Wurmkur mache. Na gut, auf jeden Fall hat er eine Zecke gehabt. Und das war schon so, es war schon richtig große Clique, so angeschwollen war das schon. Und ich habe es nicht rausgekriegt. Sie ging einfach nicht raus. Was habe ich gemacht? Bin zum Notarzt, Tiernotarzt gefahren. Und der hat sich dann auch, also hat auch sehr, sehr viel zu tun gehabt, bis er die dann raus hatte, die Zecke. Gell? Aber es ist wieder gut.
0: Wieso war das so schwer, die loszuwerden?
1: Die war zu tief drin. Die war zu tief drin.
0: Okay. Und das war dann...
1: also die hat mit 3 Pinzetten hat die gearbeitet, bis sie da die raus hatte.
0: War die schon richtig riesig? Hat die sich schon richtig vollgesogen?
1: Überhaupt nicht. Die war zu tief an der Lende drin.
0: Ah, so eine ganz kleine oder so. Wie noch?
1: War noch eine ganz kleine, aber so tief, dass die, man konnte so nicht greifen. Weder mit einer Zange, Pinzette, noch mit so einer Scheibe. Es ging einfach nicht.
0: Aber gut, dass du es gesehen hast. Schaust du dein,
1: Ich habe es gefühlt, ja.
0: Ah, beim Streicheln.
1: Ja, ja. Okay. Ja, ja. Ja, doch, also, es ist schon, also, ja, von Anfang an hat der Hund, war er nur krank, von Anfang an. Jedes Mal hat er irgendwas anders. Und dann aber auch so, dass ich nur Tierarztrechnung habe, also keine OP jetzt in dem Sinn, außer der Zahnstein, gut, der von letztem Jahr da, das war natürlich jetzt ein bisschen happig. Gell? Aber das ist schon ganz schön, was du da, und da sagt mir immer, ach, jetzt wenn ich in Rente gehe, dann hole ich mir ein Tier. Da sollten sich viele, viele überlegen.
0: Gut, dass du das ansprichst.
1: Ja, also wirklich wahr. Das ist ein Traum, ist das, was das Tier kostet. Also ich habe einen Tierarzt, da bezahle ich pro nur Vorstellung 33 Euro.
0: Mhm.
1: Ja. Und Zahnsteinentfernung voll Narkose natürlich, hatte ich 1.400 Euro. Ne,
0: was? Nicht ja. Ernst? 1.400 Euro für Zahnsteinentfernung?
1: 1.400 Euro Zahnstein, ja. Ja. Und der Kreuzbandriss, der hat mich 3.100 gekostet, ohne den ganze Nachuntersuchungen. Dann die Augenklinik, 3 Tage später, nur die OP 1.800. Ohne jetzt noch diese Nachsorgen.
0: Mhm.
1: Und da muss ich auch alle Vierteljahr muss ich dahin, wo er nachuntersucht wird. Und dann habe ich Tropfen und Salbe für beide Augen. Und da kosten mich 2 Gramm Salbe, 2 Milligramm, 40 Euro.
0: Mhm.
1: Und die Augentropfen, die werden speziell von der Apotheke in Gießen gemacht. Das ist ganz speziell für das eine Auge, was so kaputt war. Ja, da bezahle ich auch so um die 100 Euro, weil das alles das wird gekühlt, das kommt per Express.
0: Kannst du eigentlich Kannst du eigentlich verreisen ohne Hund? Das geht ja gar nicht, oder? Ich stelle mir das voll kompliziert vor, wenn du jetzt jemanden sagen müsstest, du pass mal auf, ich bin jetzt mal für eine Woche weg, du kümmerst dich um meinen Hund. Da muss man ja eine riesen Liste schreiben, worauf man achten muss bei deinem
1: Hund. Ja, er kriegt ja auch Diätfutter. Das kommt ja noch hinzu. Und dann Zusatzfutter noch.
0: Ja.
1: Ja, ja. Nee, das kann ich gar nicht. Nee, der ist ja auch so, der würde auch gar nichts futtern. Also auch bei meinen Kindern. Der wartet, bis ich komme, wenn ich mal einen Tag nicht da bin oder so. Also
0: er liebt dich über alles.
1: Über alles, ja, ja.
0: Ach, wie schön.
1: Also da frisst er auch nichts. Wenn ich jetzt mal irgendwo mit meinen Kindern bin und er ist dabei und ich gehe irgendwie weg, dann sagen sie, Mama, komm ganz schnell, der ist nur noch am Heulen. Aber nicht am Bellen, der ist am Heulen.
0: So pienst denn so.
1: Ja. Und der wird jetzt 8 im Juni.
0: Wow, wie alt werden die Pudel? Ich weiß es gerade gar nicht.
1: Unterschiedlich. Also meine, ich hatte jetzt 2 vorher, die sind alle 12 geworden. Mhm. Aber die waren auch etwas größer.
0: Aber es ist das erste Mal, dass du so richtige gesundheitliche Schwierigkeiten hast, oder? Die anderen beiden, das war nicht so.
1: Die anderen beiden waren gar nicht. Nee, das war gar nicht so. Die hatten eine OP gehabt und mein anderer Hund, der hatte auch einen Kreuzbandriss. Und das ist dann gemacht worden. Aber dann ist mit ein Jahr oder was, dann wäre das andere dran gekommen, der ist aber vorher gestorben.
0: Hat man durch, ich meine, jetzt gerade durch den Hund, den du jetzt gerade hast und durch die vielen Arztbesuche und so weiter, würdest du sagen, die Beziehung, die ich jetzt zu dem Hund habe, das ist noch mal intensiver als zu den anderen beiden? Oder kann man das gar nicht so vergleichen?
1: Ja, doch, schon. Aber ich muss jetzt dazu sagen, den anderen, den ich hatte, der war also mehr meine Tochter, meine Älteren.
0: Okay,
1: das war mehr ihr Hund. Und der ist ja nur für mich allein, der ist ja total fixiert nur auf mich.
0: Also baut man emotional ganz anders zu auf, ne? Gehe ich
1: ja,
0: mal von aus.
1: Ja, verstehe. Weil das war mehr ein Familienhund.
0: Hm.
1: Ja, der andere, den ich hatte.
0: Jetzt hast du ja gerade schon gesagt, man soll sich gut überlegen mit dem Gedanken, wenn ich in Rente gehe, hole ich mir einen Hund. Steht für dich schon fest, was du machst, wenn der Hund irgendwann mal in, lass es 10 Jahre sein, wenn der irgendwann mal nicht mehr sein sollte? Hast du dir schon überlegt, ich glaube, dann habe ich erstmal genug mit Hunden, ich brauche dann keinen Hund mehr? Oder sagst du, ich liebe Hunde?
1: Das kann ich gar nicht. Ich bin jetzt 70 und für mich käme keiner mehr in Frage.
0: Auch kein älterer Hund aus dem Heim beispielsweise?
1: Nee, ich glaube nicht mehr. Das wüsste ich. Ihn und das ist mein letzter.
0: Aber die wird, komm, ich kenne dich, also ich kenne dich nicht, aber ich glaube, ich kenne dich in dem Punkt, dass ich sage, du bist ein Tiermensch und da wird was fehlen.
1: Ja, ich habe ja auch jetzt noch die Tiere, wenn ich bei meiner Tochter bin, die hat einen Hund, der ist sehr krank, die hat schon 15.000 Euro für den ausgegeben, weil der hat Blutkrebs, auf Deutsch Leukämie. Und der hat jeden Tag was anderes. Der hat Bandscheiben. Der darf nicht geimpft werden. Der darf keine großartigen OPs haben, sonst wegen Blut. Und der hat Bandscheibe. Was hat er noch? Die Kniescheibe. Der kriegt jede Woche Physio, damit die drin bleibt. Und jetzt im Moment ist er auch wieder so krank, er kann sich nicht bücken, er kann das Leckerli nicht vom Boden aufheben. Hm. Mal gucken, was das wieder ist. Da gehe ich jetzt morgen in die Klinik.
0: Das heißt, um es zu verstehen, worauf du hinaus willst, ist, selbst wenn du mal irgendwann keinen Hund mehr hast, irgendwer in der Familie wird einen Hund haben.
1: Meine Tochter 100%ig, ja. Also ein Hund auch nicht mehr, aber die hat Katzen immer. Die hat auch noch 2 Katzen.
0: Okay.
1: Ja. Und da muss ich jetzt morgen auch zum Orthopäde mit ihm in die Klinik. Mal gucken, was dabei rauskommt. Also, ja, es ist schwierig. Also wie gesagt, weiter sagen, als Rentner kann man sich kein Tier mehr leisten, so wie früher. Es geht nicht.
0: Inge, ich danke dir für deinen Anruf. Dir einen schönen Abend. Bis bald. Mach's gut.
1: Ja, tschüss.
0: So, weiter geht's zu Jürgen in den Westerwald. Jürgen, grüß dich.
2: Ja, grüß dich, Daniel. Eins muss ich vorneweg mal loswerden, bevor die Sendung gleich zu Ende ist. Ich habe da also ein gutes Statement. Das heißt, Hunde sind Gottes Entschädigung für all die verlorenen Zweibeiner. Und das ist ein super Spruch, finde ich. Weil ein Hund, der kann also nicht hingehen, oder ein Tier, ich habe zwar auch Fische, aber gut, die können nicht mit mir kommunizieren, aber ein Hund, der kann schon dir sagen, ob er dich gern hat und so weiter und so fort und ist halt, will ich mal sagen, ja, sehr genügsam teilweise, wenn man ihm das gibt, was er braucht. Und also Hunde, also ich kann jedem nur raten, wenn einer die Kohle auch dafür hat, sich einen Hund anzuschaffen, ja.
0: Aber das wollen wir nicht nur auf Hunde beziehen. Katzen können das auch.
2: Tjain.
0: Bist du kein Katzenmensch?
2: Nee, nicht unbedingt, aber ich liebe eigentlich alle Tiere. Aber gut, ich meine, du kannst halt...
0: Ich rede nur von den Punkten aus, die du erwähnt hast. Also klar sind die Tiere total unterschiedlich, aber ich muss sagen, es gibt auch Katzen, die können dir zeigen, dass sie dich mögen, dass sie dich gut finden.
2: Ja, das auf jeden Fall. Ja, das auf jeden Fall. Aber man kann Katzen halt nicht so dressieren wie Hunde. Ja, das ist halt...
0: Ich bin nicht so der Fan von Dressur, ich weiß nicht.
2: Aber stimmt, das ist ein falscher Ausdruck, hast recht. Also ein Hund, der braucht eigentlich nur zwei Dinge. Das heißt zu mir, wenn er frei läuft, ja, und lass es, wenn er irgendwie was, will ich mal sagen, alles andere 100-mal sitzen und das ist alles, finde ich, Blödsinn. Also das sind zwei Dinge, die der Hund also wirklich wissen muss, dass er quasi auf Kommen zurück, ich habe mich gerade verfahren, schade. Weil ich war eben auch in der Tierklinik in Hofheim gewesen und da war auch wieder die Hölle los. Da waren auch wieder 10, 15 Hunde gewesen und das ist also bei den Hunden oder allgemein bei den Tieren, will ich mal sagen, da wird schon viel Geld für ausgegeben. Das finde ich auch gut so.
0: Welche hast du? Wie viele Tiere?
2: Ich bin doch der Hundeflüsterer. Hatten wir doch hier letztens schon mal geredet. Ich hatte doch von klein auf, habe ich doch mit Hunde angefangen. Die habe ich quasi ausgebildet. Einen hätte ich sogar nach Japan verkaufen können. Ich muss mich jetzt gerade mal drehen hier.
0: Oh. Jürgen, dann konzentrier du dich mal aufs Fahren, weil die Sendung ist sowieso gleich vorbei. Danke ich dir erstmal. Ja, komm gut nach Hause.
2: Gut.
0: Oder wohin du musst.
2: Ciao.
0: Bis dann. Euch da draußen. Ja, es war vielleicht nur ein kleiner Bruchteil von dem, was wir hätten alles noch erfahren können. Vielleicht machen wir dazu nochmal was, weil über Tiere, finde ich, kann man ruhig öfters mal sprechen. Und vielleicht auch mal über schöne Geschichten, nicht nur über teure Arztrechnungen und OPs, auch wenn das mit dazugehört. Und ich finde es auch wichtig, dass man das anspricht, auch wenn Inge gerade gesagt hat, man sollte sich das zweimal überlegen, ob man sich nach der Rente oder mit Eintritt der Rente ein Tier holt. Es ist ja nicht immer so, dass man sich ein Tier holt, das dann total krank ist und ständig zum Arzt muss. Aber trotzdem sollte es wohl überlegt sein. Das stimmt wohl. Man muss sich angucken, wo man sich das Tier holt, aus welchem Haus das kommt, wie die Eltern so sind, also die Eltern des Tieres. Und vielleicht können wir das nochmal beleuchten ein bisschen beim nächsten Mal. Ich sage erstmal vielen Dank fürs Zuhören, fürs Mailschreiben und fürs Posten. Das war's für heute. Ich hoffe, es war auch für euch tierisch und schön. Und wir hören uns heute Abend wieder ab 12 Uhr, damit einem neuen Thema. Wenn ihr Vorschläge habt für ein Thema, dann her damit. Könnt ihr einreichen per Mail, per WhatsApp, per Insta. Und wir hören uns. Bis dann. Macht's gut. Ciao, ciao.

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0: Bisschen Utze Utze zu diesem Freitag.
1: Ja.
0: Deutschlands Beste Morning Show ist hier mit Jill für euch.
1: Guten Morgen.
0: Und ich bin Rolf. Schönen guten Morgen. Ein langes Wochenende steht uns bevor. Es ist Pfingsten.
1: Das ist richtig.
0: Mhm.
1: Und das wird bestimmt ganz toll. Was machst du? Was hast du vor?
0: Ganz gechillt im Garten. Mein bester Freund wohnt ein bisschen außerhalb. Nicht in der City. Und er hat einen Garten.
1: City.
0: Ja, und er freut sich da. Und er ist auch, ich verstehe das auch nicht. Es gibt ja Menschen, die sind total obsessed, wenn es um Grünbepflanzung geht.
1: Ja, das stimmt.
0: Mein bester Freund zum Beispiel. Und ah, der hat sich okay. da auch so ein Hochbeet oder sowas. Da sind ja jetzt Tomaten und Basilikum drin.
1: Ah, so
0: und
1: jemand.
0: Und so eine Tritratrullala Blume aus, weiß ich nicht.
1: Hm, steht bestimmt auch so ein Gartenbuch ja. in der Ecke, irgendwie im Bücherregal. Ja,
0: auch?
1: Ja. Ja, klar. Das braucht man ja.
0: YouTube-Videos angucken.
1: Ja, genau.
0: So. Was man dann halt so macht.
1: Ist doch schön.
0: Ja, in diesem Garten werde ich auf jeden Fall sein.
1: Toll.
0: Die Pflanzen sind mir wurscht. Es gibt eine wichtige Nummer, nämlich, dass die Schorle passt.
1: Ja, das ist wichtig.
0: Das wird mein Wochenende sein. Ich hoffe, du machst auch was Schönes, was Jill macht. Das erfahren wir gleich. Dann machen wir erstmal Alvaro Soler und ja. Ray Dalton. Hier ist

0: Was ein geiler Song von Sarah Larsson und Shakira. Neu heißt Eurosummer. Lieben wir.
1: Die hat eine Stimme.
0: Ja.
1: Die hat Vocals drauf. Sarah, ja. Beide, aber Sarah Larsson vor allem. Die singt exakt genauso.
0: Aber Shakira
1: live.
0: Auch.
1: Also ja, finde, beide.
0: Die knödelt live genauso wie auf Platte.
1: Boah, das
0: aber gut.
1: Ist krass.
0: So, du wolltest, also es gibt noch eine ganz wichtige Info für alle, die gerade erst eingeschaltet haben. Ich habe gerade von meinem sehr langweiligen, aber sehr entspannten langen Wochenende erzählt. Ich hoffe, ihr habt natürlich auch ein wunderschönes Wochenende. Jetzt müssen wir noch uns noch eine Frage stellen. Was macht Jill denn eigentlich?
1: Ich werde auch relaxen und am Montag werde ich auf Big FM natürlich senden. Ich bin am Start, 9:45 bis 13:45. Ja,
0: da könnt ihr mal ausschalten. Einschalten, Entschuldigung.
1: Rolf!
0: Hey, DJ Snake, Bipolar Sunshine.

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1: Freitag, ja. Freunde. So, es geht ins lange Wochenende.
2: Ja.
1: Und also für einige. Es gibt ja auch Menschen, die sollen am Wochenende arbeiten. Deshalb will ich jetzt nicht die ganze Sendung heute sagen, ja, es geht ins lange Wochenende. Ne?
2: Aber Montag ist Feiertag.
1: Aber Montag ist Feiertag. So, das haben wir doch schon mal. Jill ist für euch in der Redaktion.
3: Guten Morgen.
1: Jana in den News.
2: Morgen.
1: Und ich bin Rolf. Schönen guten Morgen. So, wir starten mit eurem 6 Uhr Song. Das ist immer ein Song, wo ihr sagt, den müssen wir hören zum Start des Tages. Könnt ihn aber auch abbrechen. Diddy hat gestern abgebrochen. 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Big FM ist hier. Ich bin Rolf. Schönen guten Morgen. Wer bist du und was machen wir?
4: Ja, guten Morgen. Hier ist Dieter. Bitte abbrechen.
1: Okay, ist abgebrochen. Na, fand er nicht so gut. Was willst du heute hören?
4: Ich wünsche mir den Song Don't Go von Yatsu. Ja, immer gern gehört und ich finde ihn einfach ein launes Song.
1: Okay, also jetzt spielen wir einen sehr, sehr sogenannten alten Schinken.
3: Wow.
1: Aus den sogenannten 80ern.
2: Oh Gott.
1: Ihr könnt jetzt aber sagen, ich möchte das auf gar keinen Fall hören. Dementsprechend könnt ihr den Song jederzeit abbrechen auf der 08900901. Ruft er an, wird er abgebrochen.

0: gedacht.
1: Ist aber auch ein guter Song, es muss man sagen.
0: Es ist ein guter Song, aber ich habe gedacht, irgendjemand denkt sich so.
1: Ja.
0: Big FM ist hier, ich freue mich auf guten Morgen. Wer bist du?
2: Hallo, guten Morgen, hier ist die Aileen.
0: Sagst du mir nochmal deinen Namen? Hi.
2: Aileen.
0: Aileen, okay, Aileen.
2: Ja,
0: jetzt ist der, also der Song ist jetzt leider schon zu Ende auch, aber fandst du den jetzt gut oder fandst du den kacke?
2: Nee, ich habe gedacht, wenn keiner anruft, rufe ich jetzt an, aber ich würde den eh weiterlaufen lassen, weil der war ja cool.
0: Ist ein witziger Song, ne?
1: Ja.
0: Ist uralt, aber lustig.
2: Ja, der war
0: pass auf, hast du eigentlich langes Wochenende?
2: Nein, leider nicht, ich bin Krankenschwester.
0: So, deshalb habe ich es gerade
2: also
0: eben gesagt.
2: Das heißt leider, kein leider, aber
0: ja.
2: Nee.
0: Ihr macht einen tollen Job, gar keine Frage.
1: Ja.
0: Dann wünsche ich dir jetzt schon mal aber auf jeden Fall trotzdem ein schönes Wochenende. Ja, auch wenn du arbeiten musst. Bleibst du bitte ganz kurz dran und dann kannst du dir den 6 Uhr Song dann für Dienstag wünschen, weil dann haben wir doch mal Show. Okay? Sehr schön.
2: Vielen Dank.
0: Jo, tschüss. Rüber geht's zu Jana. Was trendet heute auf den Socials?
3: Also seitdem der WM-Kader raus ist, entspannt sich Deutschland ja auch wieder ein bisschen. Auf TikTok und Instagram wird es aber jetzt auch ein bisschen verarscht, was da für ein Wirbel drum gemacht wurde. Deswegen trenden Videos, in denen viele sagen, wen sie in den Kader stellen würden. Zum Beispiel Friedrich Merz im Mittelfeld, Adas Satschi im Sturm oder der Ball Timmy.
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3: Oh, der ist verletzt.
0: Das ist richtig. Wow. Was ist denn heute Morgen sonst noch für uns wichtig?
3: SpaceX hat den geplanten Testflug seiner neuen Starship-Rakete kurzfristig abgesagt. Beim Countdown gab es nämlich Probleme mit Druck und Temperatur beim Treibstoff. Und laut Firmenchef Musk hat außerdem ein Teil am Startturm auch nicht richtig funktioniert. Wenn die Temperatur klappt, könnte der nächste Versuch schon morgen starten. Die neue Starship ist mit 124 Metern übrigens die größte und stärkste Rakete von SpaceX. Die Außenminister der NATO-Staaten, die treffen sich heute in Schweden und sprechen dabei vor allem über weitere Militärhilfe für die Ukraine. Thema dürfte aber auch sein, wie die Aufgaben und Kosten im Bündnis so verteilt werden. Außerdem geht es um US-Soldaten in Europa, denn Präsident Trump hat ja gerade angekündigt, 5000 zusätzliche Soldaten nach Polen zu schicken. Ob das wirklich mehr Truppen sind, ist aber noch unklar. Erst vor kurzem hatten die USA nämlich angekündigt, eine andere geplante Truppenverlegung nach Europa wieder zu stoppen.
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3: Ein Wal hat einen Rekord gebrochen und nein, nicht Timmy.
0: Mhm.
3: Ja, es gibt ja auch noch andere Wale. Nein, also ein Buckelwal hat offenbar einen echten Wanderrekord gebrochen. Forschende haben nämlich ein Tier entdeckt, das mindestens 15.000 Kilometer zwischen Brasilien und Australien geschwommen ist. Mhm. So weit wie noch kein Buckelwal zuvor je nachgewiesen wurde.
0: Toll.
3: Eigentlich bleiben die Tiere ja ihren Routen ein Leben lang treu. Ja. Und eine Sache wollte ich noch sagen.
0: Bitte.
3: Ganz wichtig, ja. Kleines Know-how.
1: Ja.
3: So random Knowledge, was keiner braucht. Identifiziert werden Wale übrigens über die Schwanzflosse. Die sind nämlich bei jedem Tier einzigartig, wie mit Fingerabdruck bei euch und uns Menschen.
0: Das fand ich jetzt aber ein bisschen cool, die Info hinten raus.
3: Ja,
0: ganz ehrlich.
3: Ja, das kann man immer auf einer Party gut droppen, random so. Kann man beeindrucken. Also falls ihr am Wochenende auf eine Party geht, dann sagt das doch einfach mal. Da könnt ihr vielleicht mal einen Eindruck schinden.
0: Gut, dann Jana, vielen Dank für genau diese Infos.
3: Gerne.
0: Und aktuell ist für euch auch noch mal in einer knappen halben Stunde.
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6: In Nordrhein-Westfalen wird's heute neblig. Der Vormittag startet mit dichten Nebelfeldern. Später klärt sich der Himmel mit der Sonne, die eine angenehme Wärme bringt. Höchstwerte liegen zwischen 23 und 25 Grad. Der Wind weht schwach bis mäßig aus Osten. Fürs Wochenende steht uns ein sonniges Spektakel bevor. Mit viel Sonnenschein und Temperaturen um die 28 Grad. Aktuell in Velbert am Schloss Hardenberg 13 Grad. In Remscheid am Allee Center 11 Grad. Und in Lemgo am Marktplatz 10 Grad. Viel Spaß beim Start ins Wochenende. Ende.
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6: Auf der A2 Richtung Oberhausen staut es ordentlich zwischen Oberhausen-Königshardt und Kreuz-Oberhausen. Ein kleiner Stop-and-Go auf einem Kilometer. Also plant mal grob 5 Minuten extra ein, Leute. Auf der A3 von Arnheim nach Köln ist dichter Verkehr zwischen Dinslaken-Süd und Kreuz-Oberhausen-West. Auch hier sind bis zu 5 Minuten mehr einzuplanen. Also bleibt entspannt. Und auf der A44 Richtung Kassel stockt es zwischen Erwitte-Anröchte und Büren. Da heißt es Nerven bewahren und hey, den Sommer genießen.
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0: nach 6. Big FM ist hier in Deutschlands Mixter Morning Show. Papa Ute.
1: Ja.
0: Song kommt von den Socials. Und apropos Socials, TikTok, da gehen wir mal kurz rein. Seit 4 Monaten wird da rumgemacht. Und zwar wegen diesem Song hier.
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0: Vielleicht ist euch der schon mal auf den Socials begegnet.
1: So schön.
4: Ja, und alle warten drauf.
0: Ja, es warten wirklich alle drauf, ja. Weil man sich gedacht hat, also wann kommt das endlich raus? Die, ja. Diese Hook, also dieses lila-lustige Gesangsstück da, ist von Blumengarten, großartige Kombo, Shirin David, die ja. da rappt und Kitschkrieg
4: sehr
0: das Ganze
4: geil
0: produziert
4: auch.
0: Hat.
4: Ja.
0: Ja, jetzt haben sie rumgemacht, wirklich 4 Monate. Die ganze Zeit habe ich diese Videos angezeigt bekommen und die Frage war, wann kommt dieser Song eigentlich endlich raus?
4: Ja, und ich finde es auch nicht so nett, dass sie uns so lange warten lassen haben.
1: Nee, das ist ein bisschen fies.
4: Ja, das ist schon... Ja, aber dafür ist die Freude jetzt umso größer.
0: Ja, findet Leda nämlich auch.
5: Ich habe mich so gefreut, als ich gesehen habe, dass heute gut genug rauskommt. Ich warte auf diesen Song einfach seit Januar.
0: Ja.
5: Und ich freue mich so, dass er jetzt endlich rausgekommen ist. Und ja. ich spiele den auch noch. Ich habe so Bock, wirklich.
0: Okay, dann lass ihn uns mal hören. Yes. Wie klingt der Song eigentlich in kompletter Länge? Ist in der Nacht rausgekommen, feiert jetzt Premiere. Hier ist gut genug.

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0: Druck. Irgendwie macht das was mit mir. Ich, ja,
1: ich finde es wunderschön. Wirklich. Also, keine Ahnung.
2: Löst einfach so smooth, ja,
1: entspannt. Aber irgendwie auch spannend, weil man immer, man hört immer irgendwie, man denkt, ach, jetzt kommt das, jetzt kommt das.
0: Jetzt kommt das, jetzt kommt das.
1: Ja.
0: Jetzt kommt auf jeden Fall das. Hier ist Avicii, Waiting for Love. Es ist 11 Minuten nach 6. Das ist er. Hier ist Deutschlands Pickste Morning Show.

0: Kiss Big FM, wir sind in knapp 20 Sekunden wieder da.
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0: Deutschlands nächste Morning Show an diesem Freitag.
2: Ja.
0: So, ganz besonderer Freitag, weil Pfingstwochenende. Hey.
2: Ah, langes Wochenende für manche auch nicht.
0: Fabi ist da.
3: Bin da, guten Morgen.
0: Hey, hallo. Und Fabi hat genau dieses Thema, dieses lange Wochenende, ja. Was er euch für großartige Tipps gibt, was man definitiv in den nächsten Tagen machen sollte. 6:35 Uhr, what the

0: egal wie oft ich diesen Song höre, der wird mir einfach nicht genug, weil es einfach eine richtig geile Nummer ist.
1: Ja.
0: Guter Typ. Summer und Homewrecker auch noch innerhalb der nächsten 10 Minuten.
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0: Nashay. Song heißt No Broke Boys. Hier ist Big FM in Deutschlands Big Star Morning Show. Mittlerweile 6.26 Uhr. Und wir gehen rüber zu Jana und der Frage, was trendet heute Morgen auf den Socials?
1: Thriller. Steht ihr drauf?
0: Ach so, das Genre.
2: Nee, nicht so.
0: Boah, kommt drauf an, muss gut gemacht sein.
1: Also auf Netflix in Top 10 gerade der Kastanienmann. Gucken anscheinend echt viele. Ist auch sehr spannend, ich hab's auch geguckt. Aber so für die ganz harten Leute ist es jetzt nichts. Aber kann man sich mal reinfahren.
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0: Ich habe mir überlegt, das am Wochenende zu gucken.
1: Ja, das Geile ist, es gibt schon zwei Staffeln, so Mini-Staffeln. Mhm. Das finde ich eigentlich ganz cool, weil man dann schon weiß danach, okay, da kann man auch weiter gucken.
0: Okay.
1: Das ist eigentlich ganz, mag ich gerne.
0: Ja, das mag ich auch schön. Gerne. Was ist denn heute Morgen sonst noch für uns wichtig?
1: Ja, SpaceX hat tatsächlich den geplanten Testflug seiner neuen Starship-Rakete kurzfristig abgesagt. Beim Countdown gab es nämlich Probleme mit Druck und Temperatur beim Treibstoff und laut Schirmchef Musk hat außerdem auch ein Teil am Startturm nicht richtig funktioniert. Also wenn die Reparatur klappt, dann könnte der nächste Versuch auch schon morgen starten. Die neue Starship ist übrigens mit 124 Metern die größte und stärkste Rakete von SpaceX. Wer schnell ein Medikament braucht, soll dafür vielleicht bald nicht mehr extra zum Arzt rennen müssen. Mm. Der Bundestag stimmt heute über eine Reform für Apotheken ab. Geplant ist unter anderem, dass Apotheken mehr Impfungen anbieten und in manchen Fällen sogar verschreibungspflichtige Medikamente direkt rausgeben dürfen. Geplant sind aber auch generell verschiedene Lockerungen bei Vorschriften für den Apothekenbetrieb generell.
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1: Bierkönig auf dem Ballermann.
0: Yeah. Und Jason Derulo.
1: Ja, da findet man ihn auf jeden Fall am 24. Juni.
0: What ja, ich habe das gestern auch auf Insta gesehen.
1: Das ist so lustig. Ja. Also er soll da halt auftreten.
2: Jemini.
1: Ja, ja. Naja, halt eigentlich ganz geil, passt halt aber wieder Jornig rein. Genauso wie Hafti und hier, wie heißt das, Megapark. Aber
0: weiß ich aber nicht, ich muss da kurz reingrätschen, weil ich weiß, also irgendwie passt das schon.
2: Ja, aber Jason Derulo passt gar nicht.
1: Auf den von der Vorstellung her, fand ich, passt es nicht unbedingt. Aber hat ja mega rasiert, also war anscheinend voll geil.
0: Ja, Jason Derulo macht Partymucke.
1: Ja.
0: Da läuft Partymucke.
1: Ach so, nee, ich meine jetzt Haftbefehl.
0: Ach so, Hafti. Ja. Gut, Hafti war wirklich ein
1: bisschen Jason Derulo passt auch. Also ist ja gut. Aber auf jeden Fall ist er da eigentlich nur, weil er generell zwei Auftritte auf Mallorca hat. Mhm. Aber halt in, ich sag mal, richtigen Clubs.
0: Ja.
1: Wie jetzt nicht irgendwie Leute hier.
0: Du meinst in Clubclubs?
1: In Clubclubs.
0: Ja, okay. Gut, dankeschön, Jana, für den Moment. Ja, wenn ihr sie canceln wollt, 08000.
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5: In Nordrhein-Westfalen hängen heute Morgen noch Nebelschwaden in der Luft. Doch ab Mittag lacht die Sonne wieder. Es wird richtig angenehm warm mit maximal 25 Grad. Ein schwacher Wind aus Osten macht das Wetter perfekt. Am Samstag gibt's weiterhin Sonne satt und Temperaturen bis zu 28 Grad. Also vergesst eure Sonnencreme nicht. Die aktuellen Temperaturen: Krefeld am Zoo 11 Grad, Hürth am Otto-Meikler-See 9 Grad und in Lübbecke am Schlosspark ebenfalls 11 Grad. Ein herrlicher Start ins Wochenende, oder?
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5: Unterwegs im Berufsverkehr, das hier solltet ihr wissen. A2 Dortmund Richtung Oberhausen zwischen Oberhausen, Königshardt und Kreuz Oberhausen staut es sich auf 1 Kilometer. Plant etwa 10 Minuten mehr ein. A3 Oberhausen Richtung Dortmund zwischen Kreuz Oberhausen West und Kreuz Oberhausen ebenfalls 1 Kilometer los, 5 Minuten mehr. A44 Dortmund Richtung Kassel zwischen Erwitte, Anröchte und Büren 2 Kilometer Stau bis zu 25 Minuten zusätzlich. Das war euer Check.
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0: Freitag. Schön, dass ihr alle mit am Start seid. Jim in der Redaktion.
2: Guten Morgen.
0: Jana in den News.
1: Morgen.
0: Ich bin Rolf und das hier ist Alex Warren.

0: Es ist mittlerweile 6.34 Uhr. Hier ist Big FM. Ach. Und das hier ist die neue Single von Wiz DMC.
1: So gut. Ich liebe den Song und Wiz DMC ist einfach ein großartiger Künstler.
0: Ja, guck mal, das Wetter wird ja wieder gut in Germany. Ja. Guck mal.
1: Dazu Schorle, Cola Zero, was auch immer.
0: Toll. Oh. Apropos, ist ja auch langes Wochenende. Hier ist Fabi. What the Fabi Daily.
2: Ja. Tja, Leute, was wird das eigentlich für ein geiles Wochenende, oder? Zum einen werden es hier und da bis zu 30 Grad. So. Heißt im Freibad endlich wieder vom Bademeister angemotzt werden, dass man gefälligst nicht vom Beckenrand ins Wasser pinkeln soll. Dann ist morgen auch noch das DFB-Pokalfinale in Berlin zwischen dem FC Bayern München und dem VfB Stuttgart. Klar, wenn Berlin eines nicht braucht, dann noch mehr Schwaben. Heißt, Berlin lebt an diesem Wochenende mal wieder in kollektiver Angst, dass auf einmal der eigene Vermieter bei ihnen klingelt. Grüß Gott, liebe Frau Janke. Die Wohnung wäre dann auf Eigenbedarf gekündigt, weil ich finde mein Hotel nämlich nicht mehr. Also, Adele. Ja, das Geilste an dem Wochenende ist aber einfach, dass es ein langes Wochenende ist. Ja. Wieder arbeitsfrei wegen eines christlichen Feiertags. Mhm. Bei der CDU überlegt man so langsam, das C aus dem Namen zu streichen, weil die Kirche uns alle faul macht. Kurz fürs Protokoll, am Wochenende ist Pfingsten. Da feiert man, dass sich Jesus vor 2000 Jahren auf Sylt dank Papas Kreditkarte so hart einen mit Shampoos in den Strandkorb gepeitscht hat, bis der Ralf-Lauren-Pulli von der Schulter gerutscht ist. Vor allem mit Pfingsten aber, sozusagen, als Geburtstag der Kirche und als Fest des Heiligen Geistes.
0: Yes.
2: Der hat es weit gebracht. Nicht so wie sein Bruder, selbstgebrannter Himbeergeist. Der macht Rentner seit Jahrzehnten auf dem Dorf halb blind.
0: Ja.
2: Naja, euch auf jeden Fall ein schönes verlängertes Wochenende.
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0: Danke, Fabi. Ja.
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0: das hier Miles Smith.
1: Und wir können uns freuen, weil am 19. Juni droppt er ein neues Album, My Mess, My Heart, My Life.
0: Guter Mann, Stay, ja. Spielen wir euch gleich noch. Kygo zusammen mit Khalid und Griffin, Save My yes. Love. Das alles noch innerhalb der nächsten 20 Minuten. Guten Morgen.
1: Morgen.
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6: 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Hier geblieben.
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0: Es ist 6.55 Uhr. Jana hat noch kurz mitgeschrieben.
1: Entschuldigung.
0: Nein, wir sind hier angstfreier Raum. Weißt
1: ja,
0: du, jeder kann
1: na dann raushauen. Geht's jetzt los. Spaß.
0: Und bitte, 6.55 Uhr. Jana, was trendet heute auf den Socials?
1: Kennt ihr das? Ihr habt eine Idee und die geht komplett schief. Das ist ihm hier gerade in Köln passiert. Akon ist bei einem Konzert gerade in einem riesigen Luftballon in die Menge gesprungen, aber keiner hat ihn aufgefangen. Fail.
0: Er wollte hier so Crowdsurfing machen.
1: Millionen Views hat der Video.
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1: Ja.
0: Upsi.
1: Lustig.
0: Was ist denn heute Morgen sonst noch für uns wichtig?
1: Ja, wer schnell ein Medikament braucht, soll dafür vielleicht bald nicht mehr extra zum Arzt müssen. Der Bundestag stimmt heute über eine Reform für Apotheken ab. Geplant ist unter anderem, dass Apotheken mehr Impfungen anbieten und in manchen Fällen sogar verschreibungspflichtige Medikamente direkt rausgeben dürfen. Geplant sind aber auch generell verschiedene Lockerungen bei den Vorschriften für den Apothekenbetrieb. Es gab jetzt grünes Licht für weniger Steuern auf Flugtickets. Der Bundestag hat den Weg da jetzt freigemacht. Je nach Länge des Tickets, beziehungsweise Länge des Tickets, der Strecke, kann ein Ticket jetzt also zwischen 2,50 Euro und 11,40 Euro weniger kosten. Aber ob das auch wirklich wir Reisende am Ende merken, das hängt davon ab, ob die Airlines es an uns weitergeben. Das gilt eher zu bezweifeln, weil die Kerosinpreise ja gerade sehr, sehr hoch sind.
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1: Ja, was soll ich sagen? Er ist smooth und er ist irgendwie so wie so eine warme Umarmung.
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4: Du bist gut genug.
1: Creek, Blumengarten und Shireen David haben dieses Ding heute Nacht rausgebracht. Rolf hat es heute Morgen schon gesagt, seit Monaten hört man das ja auch so als Teaser bei TikTok und jetzt ist es endlich draußen.
0: Ja.
1: Und es ist wirklich, ich weiß nicht, ich finde es einfach schön, das ist entspannend.
0: Ist eine gute Nummer, ist eine gute Nummer. Dankeschön, Jana, für den Moment. Der Aktuelle ist für euch auch nochmal in einer knappen halben Stunde.
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6: In Nordrhein-Westfalen starten wir mit dichtem Nebel in den Freitag. Besonders im Osten und Norden hält sich der Nebel hartnäckig. Doch keine Sorge, bald setzt die Sonne sich durch und der Himmel wird wolkenlos. Heute steigt das Thermometer auf bis zu 25 Grad, also Sonnencreme nicht vergessen. Samstag bringt viel Sonne und Temperaturen bis 28 Grad. Perfekt fürs Wochenende. Aktuell sind es in Münster am Prinzipalmarkt 10 Grad, in Wuppertal an der Schwimmoper 9 Grad und in Bad Oeynhausen am Kurpark 11 Grad.
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6: Unterwegs im Berufsverkehr, auf der A2 von Dortmund Richtung Oberhausen, seid ihr zwischen Oberhausen-Königshardt und Kreuz-Oberhausen in einem Kilometer Stau. Mit 10 Minuten mehr rechnen, weiter auf der A3 Richtung Köln zwischen Dienstlaken Süd und Kreuz-Oberhausen West. Stau auf einem Kilometer, 5 Minuten extra. Auf der A44 Richtung Kassel stockt es zwischen Erwitte, Anröchte und Kreuz-Wünnenberg, Haaren auf 7 Kilometern. Da braucht ihr 20 Minuten länger.
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0: Freitag. Langes Wochenende steht uns bevor.
1: Ja,
0: Jill ist für euch in der Redaktion.
1: Hallo, guten Morgen.
0: Jana in den News.
1: Morgen.
0: So, und ich bin Rolf. Guten Morgen.
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7: Hi, Rolf. Guten Morgen. Ich bin's, die Vivi.
1: Hallo.
0: Hast du Bock?
7: Na klar.
0: Auf was denn?
7: Sich fertig zu machen im Reality-Trash-TV-Business.
0: Oh, bist du auch Reality-TV-Schauerin?
7: Naja, sagen wir mal so, ich gucke mir das an, um zu sehen, wie sie sich blamieren.
0: Ja, total. Und vor allen Dingen, wie sie sich verbal aufs Stressbrett geben. Ansonsten macht's ja keinen Spaß. Ey, ich hab Bock.
1: Ich bin sehr gespannt. Ich glaube, ihr kennt euch beide sehr gut damit aus.
0: Ja.
1: Die Frage ist nur, kennt ihr euch gut genug aus?
0: Dann lass uns noch 3 Songs spielen und dann geht's los, okay?
7: Okay, Rolf. Tust du dich jetzt gerade noch mal einlesen oder was in die Thematik?
0: Entschuldigung, hier wird nicht gecheatet.

0: hier ist Big FM in Deutschlands Bigster Morning Show. Es wird wieder gequizt gegen mich und Vivi. Auf was hast du Bock?
1: Dich fertig zu machen im Reality-Trash-TV-Business. Oh!
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3: Ich stelle euch drei Fragen mit jeweils drei Antwortmöglichkeiten. Rolf, du darfst zuerst antworten, nicht, dass du noch von der Expertin abschaust.
0: Ja.
3: So, zu gewinnen gibt es Big FM Socken.
0: Hey.
1: Nein.
3: Wir starten. Und zwar mit der ersten Frage.
0: Ja, komm.
3: In welchem Dating-Format hatte Alex Petrovic seinen ersten Auftritt? A. Temptation Island, B. Love Island oder C. Ex on the Beach? Rolf?
0: B.
3: Okay, Vivi?
4: Love Island.
3: Das ist richtig, ihr habt beide recht. Ja. Sehr gut.
0: 1-1.
3: Stark, stark.
0: Jetzt hast du mich getriggert. Jetzt geht's los, weiter.
3: Okay.
4: Wir sind noch bereit.
0: Ja.
3: Zweite Frage. Von welchem Reality-Star stammt dieses berühmte Trash-Zitat?
5: Fick dich, ich bin Krebs. Du bist so peinlich, Alter, wirklich.
3: Ist es A von Lisha, B Valentina oder C von Edda?
0: Ich lieb's, dass ich sowas weiß. Das ist A, Lisha.
3: Vivi?
4: Ja, Lisha. Lisha,
3: ja, das ist richtig!
0: Ja.
3: Krass, sehr gut.
0: Geil.
3: Okay.
0: Und mir ist überhaupt nicht peinlich, dass ich das weiß. Ich schaffe es.
3: Okay.
4: Die Lisha war cool.
0: Ja,
4: ich
0: auch.
3: Okay, dritte Frage. Wer wird 2027 der Bachelor? Ist es A, Gigi Birofio, B, Paul Janke oder C, Paco Herb?
0: Ich guck mir die Scheiße nicht an. Ich guck mir.
4: Oh Gott.
0: Bin beim Bachelor leider raus. Aber gut, sag nochmal die drei Antwortmöglichkeiten.
3: Gigi, Paul Janke oder Paco Herb?
0: Vivi, sollen wir die Redaktion jetzt zur Weißglut bringen und wir beide sprechen uns jetzt auf eine Antwort ab?
3: Nein!
0: Dann müssen wir ein Stechen spielen.
3: Nein, das dürft ihr nicht. Nein, Rolf, sag jetzt was. Komm.
0: Also wenn ich RTL wäre, würde ich Gigi machen.
3: Vivi?
4: Nein, bitte nicht. Paul.
3: Vivi, das ist richtig, es ist Paul Janke und damit hast du das Real.
4: Wer will denn bitte den Gigi als Bachelor?
0: Ich hätte es witzig gefunden. Ich habe Paul Janke mal in so einem Einkaufszentrum getroffen bei so einer Autogrammstunde. Das war hoch unangenehm. Ich sag, wie es ist.
3: Aber bist du aktiv zu der Autogrammstunde
0: gegangen? Auf gar keinen Fall. Ich wollte nur in Edeka.
4: Oh Gott.
3: Und dann stand da Paul Janke und hat dir ein Autogramm in die Hand gedrückt und gesagt.
0: Das war ganz unangenehm.
4: Und eine Hose.
0: Und ja.
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0: Artemis. Big FM ist hier und wir sind in knapp 20 Sekunden nochmal da.
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0: So, an diesem Freitagmorgen und Phyllis, kennt ihr vom Nachmittag?
3: Ja.
0: Und ist jetzt bei uns in der Show. Guten Morgen.
4: Einen wunderschönen guten Morgen, Rolf.
0: Hey.
4: Guten Morgen, Jill. Ich habe eine kleine geile Überraschung für euch.
0: Ja, bitte.
4: Weil das Wetter wird am Wochenende jetzt so geil.
0: Ja.
4: Und da ist mir was in den Kopf gekommen.
0: Okay.
4: Und wollte meinen Kopf auch nicht mehr verlassen, deswegen habe ich einen kleinen Mix für euch gemacht.
0: Aha.
4: Ich präsentiere Findet Nemo featuring BTS.
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0: Sehr geil, vielen Dank Findest übrigens BTS und Swim spielen wir euch noch innerhalb der nächsten, na, ich sag mal 5 Minuten, also ohne Findet Nemo an dieser Stelle. Und Findest hört ihr heute Nachmittag auch wieder ab 3:15. Und außerdem gleich noch sehr geiler neuer Song von Lost Frequencies und Nathan Nicholson.
1: Yes.
0: Heißt So Much Beauty, definitiv noch vor den News.
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0: geil. Pump it, 7:26 Uhr, rüber geht's zu Jana. Was trendet heute Morgen auf den Socials?
1: Der WM-Kader ist raus und auf TikTok und Instagram wird's jetzt ein bisschen verarscht, was da für ein Wirbel drum gemacht wurde. In Videos sagen viele, wie sie ihren Kader zusammenstellen würden. Zum Beispiel Friedrich Merz im Mittelfeld, Sachi im Sturm oder die Kaulitz-Brüder in der Verteidigung. Aber bei denen halt auch wegen der Haarperformance. Ist ja auch wichtig,
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1: ne?
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1: Also Fußballer ohne gute Haare, das
0: geht natürlich nicht. Nee. Was ist heute Morgen sonst noch für uns wichtig?
1: Wer sich in der Apotheke impfen lassen will, könnte das bald viel öfter direkt dort machen. Der Bundestag entscheidet heute nämlich über eine Reform, mit der Apotheken mehr Aufgaben übernehmen sollen. Geplant ist, dass Apotheker künftig auch Impfungen gegen Krankheiten wie Tetanus oder FSME, also diese Infektion durch Zeckenbisse, anbieten dürfen. Bisher machen Apotheken ja eher nur sowas wie gegen Grippe oder Corona. Außerdem soll die Versorgung dadurch auf dem Land gesichert werden, damit dort nicht noch mehr Apotheken schließen. Das soll aber generell auch Praxen entlasten. Es gab jetzt grünes Licht für weniger Steuern auf Flugtickets. Der Bundestag hat den Weg da jetzt freigemacht. Je nach Länge der Strecke kann ein Ticket jetzt also zwischen 2,50 Euro und 11,40 Euro weniger kosten. Aber ob das auch wirklich wir Reisende am Ende merken, das hängt davon ab, ob die Airlines es an uns weitergeben. Das gilt eher zu bezweifeln, weil die Kerosinpreise ja gerade ziemlich hoch sind.
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1: Und wir kommen zu einer kleinen Runde unnützes Wissen, was dich aber trotzdem intelligenter wirken lässt. Nicht, dass ihr es nicht eh schon seid.
0: Jetzt hast du ein knaller Intro gemacht. Jetzt bin ich sehr gespannt, was jetzt kommt.
1: Ja, ein Wal hat anscheinend einen Weltrekord geknackt. Nicht, weil exorbitant viel über ihn berichtet wurde. Stichwort Timmy. Nein, es gibt auch noch andere Wale auf der Welt tatsächlich. Man glaubt es kaum. Und einer von denen hat jetzt 15.000 Kilometer zurückgelegt. Danke schön. Sehr geil.
0: Sehr geil.
1: Okay, also, das haben Forschende jetzt entdeckt. Das ist echt eine sehr lange Strecke, 15.000 Kilometer. Eigentlich bleiben die Tiere nämlich ihren Routen ein Leben lang treu. Und die sind eigentlich viel, viel kürzer. Und jetzt kommt das Krasse. Identifiziert wurde der Wal übrigens über die Schwanzflosse.
0: Die Schwanzflosse, ach so.
1: Die sind bei jedem Tier nämlich so einzigartig wie ein Fingerabdruck bei uns Menschen.
0: Hey. Das war Tiere, Panda und Co. mit Jana. Danke.
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5: In Nordrhein-Westfalen beginnt der Freitagmorgen mit dichtem Nebel, besonders im Osten und Norden. Doch keine Panik, der Nebel löst sich bald auf. Später strahlt die Sonne bei maximal 25 Grad. Es bleibt trocken und angenehm warm, perfekt, um draußen zu sein. Am Wochenende wird's freundlich mit Temperaturen knapp unter 30 Grad. Ideal für entspannte Stunden, gerade sieht's so aus. In Münster am Stadthafen sind es 10 Grad, in Moers am Fernmeldeturm 11 Grad und in Unna am Hellwegmuseum ebenfalls 11 Grad. Genießt die Sonne.
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5: A2 Dortmund Richtung Oberhausen, zwischen Oberhausen, Königshardt und Kreuz Oberhausen. 3 Kilometer Stau, rechne mit einem Zeitverlust von etwa 15 Minuten. A4 Heerlen, Aachen Richtung Köln, zwischen Eschweiler West und Langerwehe 2 Kilometer Stau. Auch hier bis zu 15 Minuten Verzögerung. A44 Dortmund Richtung Kassel, zwischen Erwitte Anröchte und Kreuz Wünnenberg Haaren 6 Kilometer stocken. Zeitverlust 20 Minuten fahren bleibt angesagt.
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0: Freitag, es ist 7:29 Uhr. Deutschlands biggste Morning Show ist hier jetzt mit Harrison. All the things she said.

0: Es ist 7.34 Uhr. Hier ist Deutschlands Biggest Morning Show. So, und wir gehen rein in ein geiles, langes Wochenende.
1: Ja.
0: Also nicht nur, dass es lang ist, sondern es wird auch besonders geil. Laura, was geht denn da so?
2: Da haben wir vor, den Garten von Erde zu befreien, mit den Nachbarn zusammen, und danach wird fett gegrillt.
0: Auch schön.
1: Geil.
0: Ah, grillen machen wir auch am Wochenende. Ist auch super nice. Wir brauchen aber auch einen guten Soundtrack dazu. Und jeden Freitag kommen neue Songs raus. Wir hören uns die an. Und wir haben einen Song gefunden, wo wir finden, dass es wirklich...
1: Ja.
0: Und so cheesy, wie es klingt, ein richtig geiler Soundtrack fürs Wochenende.
1: Der muss auf die Playlist.
0: Und es geht um diesen DJ hier, um Ugel. Bella Ciao war der große Song von ihm, ja. Damit ist er bekannt geworden. Und jetzt gibt's was Neues, zusammen mit Emile Angel und Ultranate. Hier ist Movin' to the Sun, feiert jetzt Premiere bei uns in der Show.

0: Was ist das denn bitte für ein geiler Song, oder?
1: Das ist so toll.
0: Moving to the Sun hat gerade Premiere gefeiert. Die neue Single von Hügel. Hier in Deutschlands Mix der Morning Show. 7:37 Uhr ist es.

0: den Shows in Amsterdam sie irgendwie nicht richtig sehen, weil die Bühne so groß ist. Sieht zwar aus wie eine Mario Kart-Bahn, sieht man aber irgendwie nichts. So, und jetzt hat das Tour-Team in einer Insta-Story geschrieben, dass sie jetzt die Bühne ein bisschen umbauen tatsächlich.
1: Gut,
0: also sie verändern es jetzt.
1: Sehr schön. Big FM, wir spielen euch gleich Harry Styles und American Girls.

0: spielen wir euch auch noch definitiv vor den News.
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4: In Bochum hat die Polizei eine Einbrecherbande hochgenommen. 6 Verdächtige sind festgenommen worden, 3 Männer und 3 Frauen. Die Polizei sagt, die gehören zu einer europaweit aktiven Bande und sind für echt viele Einbrüche bei uns in NRW verantwortlich. Für die 3 Frauen gibt es jetzt erstmal Untersuchungshaft. Bei Durchsuchungen hat die Polizei Bargeld und Beweismittel eingesackt. Jetzt hoffen die Ermittler vor allem, dass sie damit auch weitere ungeklärte Einbrüche im Ruhrgebiet und auch im Rheinland aufklären können.
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0: 7.55 Uhr, Big FM ist hier und rüber geht's zu Jana. Was trendet heute Morgen auf den Socials?
1: Kennt ihr das? Ihr habt eine Idee und die geht komplett schief. Das ist ihm hier gerade in Köln passiert. Also nicht das mit dem Sex, aber Akon ist bei einem Konzert gerade in einem riesigen Luftballon in die Menge gesprungen, aber keiner hat ihn halt aufgefangen. Das war total cringe.
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0: Ja. Sieht unangenehm aus. Was ist denn heute Morgen sonst noch für uns wichtig?
1: Datendiebstahl an deutschen Unikliniken. Es gab da offensichtlich einen Cyberangriff. Zehntausende Daten von Patienten und Patientinnen sind betroffen. Allein die Uniklinik Köln meldet rund 30.000 Betroffene. Auch mehrere Kliniken in Baden-Württemberg zum Beispiel sind darunter. Wie kam es dazu? Ein externer Abrechnungsdienstleister wurde gehackt und der hat natürlich die ganzen Daten. Aber einige Kliniken wollen jetzt ihre Patienten auf jeden Fall Bescheid sagen, dass da was passiert ist. Wer sich in der Apotheke impfen lassen will, könnte das bald viel öfter direkt schon dort machen. Der Bundestag entscheidet nämlich heute über eine Reform, mit der Apotheken mehr Aufgaben übernehmen sollen. Geplant ist, dass Apotheker künftig auch Impfungen gegen Krankheiten wie Tetanus zum Beispiel oder FSME, also eine Infektion durch Zeckenbisseninfektion, anbieten dürfen. Bisher machen Apotheken ja nur eher so Grippeimpfungen oder Corona. Außerdem soll die Versorgung dadurch auf dem Land auch gesichert werden, damit dort eben nicht mehr so viele Apotheken schließen müssen. Das soll aber trotzdem auch Praxen grundsätzlich entlasten.
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1: Das sollte eigentlich Big Music heißen. Was soll ich sagen?
0: Jason.
1: Er sorgt auf jeden Fall für ein gutes Klima, nämlich auf dem Ballermann, denn er soll tatsächlich im Bierkönig auftreten am 24. Juni. Und viele fragen sich, wie kommt es denn überhaupt dazu, dass der da jetzt hinkommt?
0: Ja, also es ist ja erstens so, dass ich es irgendwie ganz witzig finde, weil ich finde,
1: schon
0: dass
1: lustig,
0: Jason
1: ja?
0: Derulo, weil es so ein Party-Typ ist, das passt schon irgendwie so ein bisschen.
1: Ja.
0: Und Jason ist, glaube ich, sowieso gerade auf Tour.
1: Ja.
0: Das ist dann immer ganz witzig, wenn man sich überlegt, ey, der steht normalerweise vor 30.000, 40.000 Leuten.
1: Ja.
0: Wie kriegt das der Bierkönig eigentlich hin, den guten Mann zu finanzieren?
1: Ja, das ist
0: ganz einfach, wenn der auf Tour ist, gibt es so kleine Promo-Auftritte. Die kosten dann so zwischen 15.000 und 30.000 Euro.
1: Okay.
0: Und dann kommt er da rum und ist dann für so 20, 30 Minuten da.
1: Also
0: ich kann mir jetzt nicht vorstellen, dass er da eine anderthalb Stunden Show macht.
1: Ja.
0: Aber so kann man sich im Bierkönig dann auch so einen Jason Derulo leisten.
1: Ich meine, ich würde mir den auch nur 20 Minuten angucken.
3: Das kriegt doch sowieso keiner mit. Also länger als 20 Minuten, die sind da eh alle Hacke.
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5: In Nordrhein-Westfalen startet ihr in einen nebligen Freitagmorgen. Aktuell sind es 8 Grad im Rothaargebirge. Bald kommt die Sonne raus und sorgt für klare Sicht. Die Wolken verschwinden, es wird wolkenlos bis leicht bewölkt. Temperaturen steigen auf 22 Grad. Am Nachmittag bleibt es sonnenreich und trocken. Maximal sind 25 Grad drin. Samstag wird es noch heißer bis 28 Grad. Hier die aktuellen Werte. In Essen im Krugerpark 14 Grad, an der Zeche Zollverein 12 Grad und in Herne am Schloss Strünkede ebenfalls 12 Grad.
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5: A2 Dortmund Richtung Oberhausen zwischen Oberhausen, Königshardt und Kreuz Oberhausen. 3 Kilometer Stau, 15 Minuten. A4 Herlen, Aachen Richtung Köln zwischen Kreuz Aachen und Weißweiler. 5 Kilometer Stau, 50 Minuten. A43 Münster Richtung Recklinghausen zwischen Nordtullen und Dülmen Nord. 1 Kilometer Stau, 20 Minuten. A44 Dortmund Richtung Kassel zwischen Erwitte und Kreuz Wünnenberg Haaren. 4 Kilometer Stocken, 10 Minuten.
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0: Und wir gehen rein in diesen Freitag. Es ist der 22. Mai, 7.59 Uhr, vor dem langen Pfingstwochenende.
1: Ja.
0: Jill ist für euch am Start.
3: Hallo, guten Morgen.
0: Jana in den News.
1: Hallo, guten Morgen.
0: Ich bin Rolf, guten Morgen. Gleich noch Topic, Becky G, Sorry Puppy, Tate McRae und Greedy. Und jetzt zum Start Tame Impala.

0: 7 Minuten nach 8. Big FM ist hier in Deutschlands Big Star Morning Show. Ihr seid mit am Start. Das ist sehr schön. Daniel zum Beispiel jetzt.
1: Schönes langes Wochenende.
0: Dankeschön.
1: Was geht am Wochenende? Erzähl's.
0: Ey, Community. Ich bin mit meinem besten Freund und meiner besten Freundin zusammen. Und wir sind da bei meinem besten Freund im Garten und chillen und haben den ganzen Tag nichts vor, aber sehr viel Schorle.
2: Schön.
0: Dementsprechend wird dieses
1: Warum
0: Wochenende...
1: Warum hatte ich das direkt im Kopf? Ja. Daydrinking.
2: Ja, komisch. Bei Rolf.
0: Keine Termine, leicht einsitzen. Chagaron. Ja. Und das war Motto, ja. Einmal Pfingsten.
1: So ist es. Geil. Bei uns ist es einfach, hier in Darmstadt ist das Schlosskramfest. Da kommt Jan Delay, Sattmann, Ikimel.
0: Auch das noch. Wahnsinn.
1: Ja, die kommen auch vorbei. Ja, genau. Also da ist auch Daydrinking angesagt. Hey, hey, Mann, wir können uns die Hand geben.
0: Tau mich auf an dieser Stelle. Hey.
2: Oh Gott.
0: Gut, das war wieder unangenehm.
1: Ja, ich bin
2: drück einen Knopf.

0: TI. Let them know, wir sind in knapp 20 Sekunden wieder da.
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0: Deutschlands nächste Morningshows hier, Big FM, um 12 Minuten nach 8 an diesem Freitag. Turn the lights off, machen wir gleich noch. Und ja. David Guetta zusammen mit Jennifer Lopez.
2: Und das Krasse ist, nächste Woche, am 29. Mai, soll eine spanische Version von diesem Song rauskommen.
0: Oh.
2: Und zwar von J-Lo und Gabito Ballesteros.
0: Ich hab's selten schöner gehört. Das war großartig. Die englische Version, Save Me Tonight, machen wir gleich.
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0: heißt I Just Might. Big FM ist hier. 8.26 Uhr. Rüber geht's zu Jana. Was trendet heute Morgen auf den Socials?
1: Ihr denkt, eure Followerzahl ist zu niedrig. Mit KI-Videos zeigt man jetzt offensichtlich auf TikTok visuell, wie es aussehen würde, wenn die Followerzahl an Menschen, die euch folgen, neben euch stehen würden. Oh. Und das ist krass, weil schon bei 200 Menschen ist einfach ein kompletter Platz gefüllt. Und ich finde es cool, weil es ein kleiner Reality-Check.
0: Finde ich gut.
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0: Und was ist heute Morgen sonst noch für uns wichtig?
1: Ja, einen kleinen Reality-Check haben jetzt gerade auch die deutschen Unikliniken, beziehungsweise einige davon, denn es gab einen riesen Datendiebstahl, und zwar Cyberangriff. Zehntausende Daten von Patienten und Patientinnen sind betroffen. Allein die Uniklinik Köln meldet rund 30.000 Betroffene. Auch mehrere Kliniken in Baden-Württemberg zum Beispiel sind darunter. Wie es dazu kam, ein externer Abrechnungsdienstleister wurde gehackt und der hat natürlich auch die Daten. Einige Kliniken wollen ihre Patientinnen und Patienten jetzt aber darüber natürlich informieren. Die Außenminister der NATO-Staaten, die treffen sich heute in Schweden und sprechen dabei vor allem über weitere Militärhilfen für die Ukraine. Thema dürfte aber auch sein, wie die Aufgaben und Kosten in diesem Bündnis verteilt werden. Außerdem geht es um US-Soldaten in Europa, denn Präsident Trump hat angekündigt, 5.000 zusätzliche Soldaten nach Polen schicken zu wollen. Mhm. Ist komisch, weil erst vor kurzem hatten die USA nämlich eigentlich angekündigt, eine andere geplante Truppenverlegung nach Europa wieder zu stoppen.
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1: Und es ist Freitag, das heißt, heute Nacht kam neue Musik raus.
3: Ja. 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
0: Geiler Song.
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1: Gut genug von Kid Creek, Blumgarten und Shireen David. Ist irgendwie smooth, ist ja entspannt, kann man mit ins Wochenende sliden.
0: Erstens das und zweitens hat man jetzt 4 Monate gebraucht, bis man den Song überhaupt mal rausgebracht hat.
1: Ja.
0: Weil da gab es intern so ein paar kleine Problemchen und jetzt ist in der Nacht ist er rausgekommen. Werdet ihr übrigens noch an der einen oder anderen Stelle hören, heute bei uns bei Big FM.
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6: In Nordrhein-Westfalen beginnt der Tag neblig, doch im Laufe des Vormittags kämpft sich die Sonne durch. Ab 10 Uhr sind meist klare oder leicht bewölkte Himmel zu erwarten. Am Nachmittag bleibt es mit Temperaturen zwischen 22 und 25 Grad angenehm. Freut euch auf ein sonniges Wochenende. Samstag bis zu 28 Grad mit viel Sonne, Sonntag leichter Regen bei 25 Grad. Aktuell sind es in Bottrop am Moviepark 11 Grad, in Dortmund am Fußballmuseum 13 Grad und in Witten am Hohenstein 12 Grad.
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6: A2 Dortmund Richtung Oberhausen zwischen Oberhausen, Königshardt und Kreuz Oberhausen. 3 Kilometer Stau, 15 Minuten Zeitverlust. A4, A544 Herlen, Aachen Richtung Köln zwischen Kreuz Aachen und Langerwehe. 6 Kilometer Stau, 1 Stunde Zeitverlust. A43 Münster Richtung Recklinghausen zwischen Nordtulln und Dülmen Nord. 2 Kilometer Stau, 40 Minuten Verzögerung. A44 Dortmund Richtung Kassel zwischen Kreuz Dortmund Unna und Kreuz Werl 2 Kilometer Stau.
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0: Guten Morgen.

0: Ja.
1: Tja, Leute, was wird das eigentlich für ein geiles Wochenende, oder? Zum einen werden es hier und da bis zu 30 Grad. Heißt im Freibad endlich wieder vom Bademeister angemotzt werden, dass man gefälligst nicht vom Beckenrand ins Wasser pinkeln soll. Dann ist morgen auch noch das DFB-Pokalfinale in Berlin zwischen dem FC Bayern München und dem VfB Stuttgart. Klar, wenn Berlin eines nicht braucht, dann noch mehr Schwaben. Heißt, Berlin lebt an diesem Wochenende mal wieder in kollektiver Angst, dass auf einmal der eigene Vermieter bei ihnen klingelt. Grüß Gott, Frau Janke. Die Wohnung wäre dann auf Eigenbedarf gekündigt, weil ich finde mein Hotel nämlich nicht mehr. Also, Adele. Ja, das Geilste an dem Wochenende ist aber einfach, dass es ein langes Wochenende ist. Wieder arbeitsfrei wegen eines christlichen Feiertags.
0: Ja.
1: Bei der CDU überlegt man so langsam, das C aus dem Namen zu streichen, weil die Kirche uns alle faul macht. Kurz fürs Protokoll, am Wochenende ist Pfingsten. Da feiert man, dass sich Jesus vor 2000 Jahren auf Sylt dank Papas Kreditkarte so hart einen mit Shampoos in den Strandkorb gepeitscht hat, bis der Ralf-Lauren-Pulli von der Schulter gerutscht ist. Vor allem gilt Pfingsten aber sozusagen als Geburtstag der Kirche und als Fest des Heiligen Geistes. Der hat es weit gebracht. Nicht so wie sein Bruder, selbstgebrannter Himbeergeist. Der macht Rentner seit Jahrzehnten auf dem Dorf halb blind. Naja, euch auf jeden Fall ein schönes verlängertes Wochenende.
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0: Freitag. Wir sind in knapp 20 Sekunden nochmal da.
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0: Geil. Bad Bunny, DTMF, spielen wir euch gleich noch. Natürlich darf sie nicht fehlen. Taylor, ihres Zeichens Swift. Song heißt Elizabeth Taylor. Und für alle Jills unter euch.
7: Ja! Wiz the MC darf nicht fehlen. Das muss in eure Playlist.
0: Wait for You heißt der Song. Und dann geht's auch gleich los mit 45 Minuten. Bigste Beats, keine Werbung.
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7: Nordrhein-Westfalen ist the new Hollywood. Der Film Mother Mary ist jetzt in den deutschen Kinos gestartet. Das Nice daran, der Film ist zu großen Teilen hier bei uns in NRW gedreht, an rund 50 Drehtagen. Mit dabei sind unter anderem die Burg Adendorf bei Wachtberg als Luxusanwesen und der Kunstrasen in Bonn für die großen Bühnenmomente. Gefilmt wurde auch in den MMC-Studios in Köln und in der Turbinenhalle in Oberhausen. Anne Hathaway spielt in dem Film die Hauptrolle und verkörpert diesmal eine Pop-Diva, die gebrochen durch ihren Ruhm langsam anfängt, ihre Vergangenheit aufzuarbeiten.
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0: So, es ist Freitag. Yes. Luisa, was geht?
18: Wir haben Wochenende.
0: Ja, das ist wichtig. Jenny und Rosi.
19: Hoch die Hände, Wochenende.
0: Samba und Homewrecker. Schön, dass ihr mit am Start seid.

0: ist Big FM, es ist 7:09 an diesem Freitag, kurz vorm langen Wochenende. Ja. Gibt es diesen einen Streit in der deutschen Musikszene? Weil die Frage ist immer, wer ist denn jetzt eigentlich der erfolgreichste DJ aus Deutschland?
1: Aha.
0: Ist es Felix Jähn? Der wahnsinnig erfolgreich ist, hatte mit Cheerleader ja auch Platz 1 in den USA. Ja. Oder ist es Robin Schulz? Der ebenfalls im Ausland wahnsinnig erfolgreich ist. Deshalb gibt es ja immer so einen kleinen internen
1: Streit. Ja, das stimmt.
0: Am Ende des Tages, meine Aufgabe ist ja, Menschen zusammenzubringen.
1: Oh Gott!
0: Ihr seid beide toll. Knutscher. Unangenehm. So, auf jeden Fall hat Robin Schulz,
1: Gott, wie unangenehm,
0: eine neue Single gedroppt in der Nacht und die hören wir uns jetzt an, zusammen mit Barbs. Hier ist Better Times.

0: Ja, Premiere gerade gefeiert, die neue von Robin Schulz und Barb's Better Times.
1: Schön.
0: Sag mal, gerade der Anfang, ne? Wir hören da nochmal. Der Hintergrund.
1: Ja, das kennt man.
0: Oder? Hat das nicht irgendwie... Es hat ein bisschen was von Sweet Dreams. Kommt auch nochmal im Robin Schulz Song vor.
1: Ja.
0: Ja, gut.
1: Könnte sein.
0: Könnte sein, dass er sich da hat ein bisschen inspirieren lassen. Auf jeden Fall klingt sie so, die neue Single von Robin Schulz. Haben wir jetzt gerade gehört und hat gerade Premiere gefeiert. Weiter geht's in 45 Minuten. Big the Beats, ja. Keine Werbung. Mit dem Mann, der zum Bierkönig kommt.
1: Oh Gott.
0: Hier ist Jason Derulo.

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0: spielen wir euch gleich noch. Hier ist Big FM, Deutschlands Big Morning Show. Außerdem Flowrider. Cooler Song. Heißt Club Can't Handle Me. Kommt noch innerhalb der nächsten 20 Minuten. Ist ein Big FM Original. Und was für euch heute Morgen wichtig ist, das hat die Kollegin Jana in den News. Und das haben wir in knapp 3 Minuten. 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
0: 9.26 Uhr, Jana, was trendet auf den Socials?
10: Vor 23 Jahren...
0: Oh, Kylie.
10: Come, can't get you out of my head von Kylie Minogue raus. Jetzt aber absoluter TikTok-Trend wieder. Mm. Ein bisschen den Arsch wackeln tatsächlich auch, ist da drin vorhanden. Und auf Shazam auch.
0: Gut.
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0: Und was ist heute Morgen sonst noch für uns wichtig?
10: Ja, ernstes Thema und auch Thema Sicherheit. Wenn wir irgendwann mal heiraten sollten, ist das hier eine wichtige Info. Denn Menschen, die von häuslicher Gewalt betroffen sind, können sich vielleicht bald besser wieder scheiden lassen. Das berichtet die Funke Mediengruppe. Sie sagen, dass dazu von Bundesjustizministerin Hubig ein Gesetzesentwurf im Raum steht. Damit wäre eine Scheidung bereits vor dem Ablauf des Trennungsjahres möglich. Man muss ja eigentlich mindestens ein Jahr verheiratet sein, bevor man sich wieder scheiden darf. Der Ministerin zufolge gilt das auch, wenn sich die Gewalt gegen ein im Haushalt lebendes Kind richtet. Wer schnell ein Medikament braucht, soll dafür vielleicht bald nicht mehr extra zum Arzt rennen müssen.
0: Gut.
10: Der Bundestag stimmt heute über eine Reform für Apotheken ab. Das spart auch ein bisschen Zeit, glaube ich.
0: Eben.
10: Geplant ist unter anderem, dass die Apotheken mehr Impfungen anbieten und in manchen Fällen sogar verschreibungspflichtige Medikamente direkt rausgeben dürfen. Geplant sind aber auch generell verschiedene Lockerungen bei Vorschriften für den Apothekenbetrieb.
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10: Und ja, wir kommen noch mal zu einer kleinen Runde unnützes Wissen, was dich aber auf einer Party ein bisschen intelligenter wirken lässt. Mhm. Und zwar geht es heute um einen Wal, aber nicht um Timmy, denn der hat anscheinend einen Weltrekord geknackt.
0: Ist das so?
10: Ja, nein, es gibt nämlich auch noch andere Wale. Ja. Und einer von denen hat jetzt 15.000 Kilometer. Danke, Rolf.
0: Bitte?
10: Danke, Rolf. Rolf hat mir gerade ein nettes Bett angemacht. Also, ist auch viel leichter jetzt so.
0: Und los.
10: Das haben Forscher entdeckt und das ist echt eine krass lange Strecke, 15.000 Kilometer, weil eigentlich bleiben Wale, also die Tiere, ihren Routen wirklich das Leben lang treu.
0: Ach
10: ja,
0: so.
10: Und die sind eigentlich viel kürzer.
0: Ausreißerwal.
10: Ausreißerwahl. Da gibt es doch anscheinend mehrere. Und jetzt kommt's, identifiziert wurde der Wal übrigens über die Schwanzflosse.
12: Aha.
10: Machen die Forscher immer so. Die sind nämlich bei jedem Tier einzigartig wie ein Fingerabdruck.
12: Ah. Das wiederum wusste ich tatsächlich nicht.
10: Ich weiß auch nicht.
12: Dass die Schwanzflosse so individuell ist. Dankeschön, Jana, für den Moment.
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15: In Nordrhein-Westfalen startet der Freitag mit Nebel, doch jetzt klart es auf und wird sonnig bis leicht bewölkt. Der Regenschirm kann im Schrank bleiben, die Temperaturen klettern auf angenehme 22 bis 25 Grad, perfekt zum Ausspannen. Am Wochenende wird es sonnig und warm mit bis zu 28 Grad, besonders am Samstag ideale Bedingungen für Aktivitäten im Freien. Aktuell haben wir in Solingen 14 Grad, in Köln 15 Grad und in Hamm ebenfalls 15 Grad. Also schnappt die Sonnenbrille und genießt das Frühlingswetter, kein Wetterdrama.
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15: A3 Köln Richtung Dortmund zwischen Kreuz Oberhausen West und Kreuz Oberhausen. 4 Kilometer Stau, 15 Minuten. A4 Richtung Köln zwischen Kreuz Aachen und Weißweiler. 5 Kilometer Stau, bis zu eine Stunde Verzögerung. A43 von Münster Richtung Recklinghausen zwischen Kreuz Münster Süd und Dülmen Nord. Ebenfalls 5 Kilometer Stau, eine Stunde Verlust. A59 Bonn Richtung Köln zwischen Spich und Flughafen. 4 Kilometer, 20 Minuten. Bleibt staufrei.
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12: An diesem Freitag. Es ist 9.30 Uhr. Jill für euch in der Redaktion.
10: Guten Morgen.
12: Jana mit Wahlinfos in den News.
10: Guten Morgen.
12: Und es geht nicht um Tim. Hey, hey. Und ich bin Rolf und das ist

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2: Im Weinkeller in Dortmund wird morgen gefeiert. Und zwar bei der großen Lady Gaga Party. Dortmund wird zum Haus des Gaga. 180 Minuten Lady Gaga nonstop. Also alle Eras von Gaga sind dort für euch am Start. Aber es kommt auch noch vielleicht das ein oder andere von Britney, Rihanna oder aber auch Kesha. Klingt auf jeden Fall nach einer wilden Geschichte. 12 Euro der Eintritt morgen im Weinkeller in Dortmund.
0: Was geht noch ab in NRW?
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16: Puff, aber Achtklässler-Style. Was? Eine Schulaufgabe in Keveler sorgt gerade für Kopfschütteln. Da sollen Achtklässler im Sexualkundeunterricht am Kardinal-von-Galen-Gymnasium einen fiktiven Puff für alle planen. Mit Grundrissangebot und der Frage, welche Fähigkeiten die Beschäftigten brauchen. Die Schulleitung sagt, man wolle bewusst Themen aufgreifen, die Jugendliche auch aus Social Media kennen und hat den Eltern das Projekt erklärt. Nach der Kritik zieht die Schule das Projekt jetzt aber wieder zurück. In dieser Form soll die Aufgabe nicht nochmal wiederholt werden.
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18: An diesem Freitag. So, Freunde, es geht ins Pfingstwochenende.
19: Ja.
18: Und wir hauen den Countdown raus mit 45 Minuten Bigste Beats, keine Werbung. Und gleich noch.
19: Perfekt.
18: Joe Corey, die aktuelle Single heißt Devotion. Außerdem Teddy Swims mit Mr. Know-It-All. Geile Stimme, der gute Mann. Und dann kommt the one and only Dua Lipa. Hab gestern übrigens noch mal Live-Auftritte von Dua Lipa gesehen und ich muss sagen, dass diese Frau großartig ist.
19: Ja, die kann tanzen, die kann singen, die kann alles.
18: Das ist einfach geil. Unterm Strich geil. New Rules von Dua Lipa. Auch gleich und

0: 8 Minuten nach 10. Big FM ist hier an diesem Freitag. Ja. Es geht ins lange Pfingstwochenende, meine lieben Freunde.
1: Das ist richtig.
0: Und an dieser Stelle nehme ich euch mal ganz kurz ein bisschen mit hinter die Kulissen. Es gibt nämlich im lila lustigen Radio so einen tollen Spruch.
1: Ja.
0: Der heißt, wenn du nichts zu sagen hast, einfach mal die Schnauze halten. Und genau das machen wir jetzt auch.
1: Ja.
0: Und spielen Musik.
1: Ist ja!
0: Deutschlands Bigste Beats, gleich noch mit Zoe Wees, Trader, Jennifer Lopez, David Guetta, Save Me Tonight. Und jetzt die neue Single von Teddy Swims. Hier ist Mr. Know-It-All.

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5: Teilzeitausbildung. Klingt krass, aber ja, das geht wirklich. Das ist eine ganz normale duale Ausbildung, nur mit weniger Stunden im Betrieb. Du lernst also weiter an zwei Orten. In der Berufsschule die Theorie und im Betrieb die Praxis. Wichtig, in der Berufsschule läuft es genauso wie bei Vollzeit-Azubis. Gleiche Klasse, gleiche Themen, gleiche Prüfung. Der Unterschied ist der Betrieb. Du arbeitest da verkürzt. Das kann zum Beispiel sinnvoll sein, wenn du ein Kind betreust, deine Eltern oder Großeltern pflegst oder gesundheitlich einfach nicht so viele Stunden schaffst. Häufig wird die Ausbildung verlängert, damit du dann trotz weniger Wochenstunden alle Inhalte sicher lernst. Deshalb brauchst du in der Teilzeit auch ein bisschen mehr Planung, um Privates und Job gemanagt zu bekommen. Und klare Ansprachen im Betrieb, damit du wirklich alles lernst, was in der Prüfung und im Job später wichtig ist. Vielleicht ist das ja was für dich. Für mehr Tipps, klick dich rein.
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17: Es ist 10.27 Uhr. Jana, was trendet heute auf den Social?
18: Aiken, ist was ziemlich Peinliches in Köln passiert.
17: Ja. Er hatte Sex?
18: Nein, das nicht. Er ist bei einem Konzert gerade in einem riesigen Luftballon in die Menge gesprungen, aber keiner hat ihn aufgefangen. Das Ding ist
17: unangenehm.
18: Ihm so ganz unangenehm in eine Menge versunken. Ja.
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18: Peinlich.
17: Ja, das, ich habe das Video auch gesehen.
18: Funktioniert aber nicht immer, wenn man in die Menge springt. Habe ich auch schon mal festgestellt.
17: Okay, was ist denn heute Morgen sonst noch für uns wichtig?
18: Die Koalition, die berät heute darüber, wie es mit den hohen Spritpreisen weitergeht. Dabei geht es auch um den Tankrabatt, der ja eigentlich Ende Juni auslaufen soll. Im ARD und ZDF Morgenmagazin hat sich SPD-Politiker Zorn gegen eine Verlängerung der niedrigeren Spritpreise ausgesprochen. Stattdessen bringt die SPD einen Preisdeckel für Benzin und Diesel ins Spiel, also eine feste Obergrenze an der Zapfsäule. Wirtschaftsministerin Reiche von der CDU lehnt so einen Deckel ab. Die Regierung sucht jetzt erstmal nach anderen Maßnahmen gegen hohe Spritpreise. 2.700.000.
17: Bitte nochmal? Wie viel? Nee, sag's nochmal. Ich hab's nicht gecheckt. 2.700 oder 207.000?
18: 207.000.
17: Ah ja, okay. Alles
18: Wohnungen.
17: Klar. Jetzt habe ich's gecheckt, ja.
18: Sind letztes Jahr in Deutschland fertig gebaut worden und so ja. Wenige wie seit über 10 Jahren nicht mehr. Laut Statistischem Bundesamt geht der Wohnungsbau damit weiter zurück. Expertinnen und Experten rechnen damit sogar, dass dieses Jahr noch weniger gebaut wird. Dabei fehlt vor allem halt in Großstädten massiv Wohnraum. Vielleicht in München und in Hamburg unter Umständen.
17: Naja.
18: Insgesamt wohl rund 1 Million Wohnungen, aber...
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18: Und Leute, ja... Ich hoffe, ihr zieht immer ein Gummi drüber.
17: Ja,
18: für die, die es nicht machen. In Europa steigen die Zahlen bei sexuell übertragbaren Krankheiten gerade brutal an. Also die explodieren sogar. Mhm. Besonders Tripper und Syphilis sind laut EU-Gesundheitsbehörde auf dem höchsten Stand seit Jahren.
17: Ja.
18: Wenn wir mal auf Tripper schauen als Beispiel. 2024 wurden rund 300.000 Fälle in Europa registriert. Ein Plus von 303% im Vergleich zu 2015. Oh. Männer sind betroffen vor allem, aber auch Frauen. Ja, also da gibt es auch extrem hohe Zahlen. Unbehandelt können die Krankheiten wirklich auch schwere Folgen haben, zum Beispiel Unfruchtbarkeit oder Schäden im Nervensystem. Also, ja?
17: Tütchen drüber, Freunde.
18: Tütchen drüber, immer
17: ist
18: Tütchen
17: richtig,
18: drüber.
17: Richtig, dankeschön, ah. Jana.
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19: In Nordrhein-Westfalen bleibt die Sonne heute der Star. Der Himmel zeigt sich jetzt wolkenlos und die Temperaturen liegen zwischen 22 und 25 Grad. Der Wind weht schwach aus unterschiedlichen Richtungen. Am Abend bleibt es angenehm trocken mit bis zu 24 Grad. Blick aufs Wochenende. Es wird warm und sonnig bei bis zu 28 Grad am Samstag. Aktuelle Werte in Brühl am Phantasialand sind es gerade 17 Grad. In Detmold am Hermannsdenkmal ebenfalls 17 Grad. Und in Hagen am Freilichtmuseum zeigt das Thermometer 16 Grad. Der Sommer nimmt Fahrt auf.
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19: A2 Dortmund Richtung Oberhausen zwischen Bottrop und Kreuz. Oberhausen gibt's 3 Kilometer Vollbremsung, was dich rund 15 Minuten extra kostet. A4 A544 von Herlens Aachen Richtung Köln. Zwischen Kreuz Aachen und Weißweiler steckst du auf 6 Kilometern fest, was eine Stunde Verzögerung bedeuten kann. A43 Wuppertal Richtung Recklinghausen. 3 Kilometer Stau zwischen Kreuz Bochum und Kreuz Herne mit 15 Minuten Verzögerung. Fahr sicher.
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17: So, und ihr kommt jetzt rein in dieses verlängerte Wochenende. Macht's euch schön.
18: Ja.
17: Auch gleich schon mit the one and only Mr. Rob Green für euch ab 10:45. Von uns gibt's noch Lost Frequencies, Benson Boone, Beyoncé, Sean Paul, Nico und Vince. Und das hier ist Wiz DMC. Hier ist At The Party.

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1: Lost Frequencies and Nathan Nicholson. So much beauty around us.
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2: Kulturschlachtbahnhof R25 in Düsseldorf. Heute Abend vor dem langen Wochenende könnt ihr schon mal so richtig schön feiern. Und zwar mit Dancehall, Reggae und das den ganzen Abend lang. Culture Rock ist auch Producer, steht dort an den Decks. Genauso wie Melting Pot. Legt auch in Duisburg, in Köln, Frankfurt und Berlin auf. Und heute Abend in Düsseldorf. 23 Uhr geht das Ganze los und 12 Euro kostet der Eintritt.
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16: In Bochum hat die Polizei eine Einbrecherbande hochgenommen. 6 Verdächtige sind festgenommen worden, 3 Männer und 3 Frauen. Die Polizei sagt, die gehören zu einer europaweit aktiven Bande und sind für echt viele Einbrüche bei uns in NRW verantwortlich. Für die 3 Frauen gibt es jetzt erstmal Untersuchungshaft. Bei Durchsuchungen hat die Polizei Bargeld und Beweismittel eingesackt. Jetzt hoffen die Ermittler vor allem, dass sie damit auch weitere ungeklärte Einbrüche im Ruhrgebiet und auch im Rheinland aufklären können.
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20: Freitag, 12 Minuten vor 11 an diesem sehr sonnigen, heißen Freitag vor dem langen Wochenende. Das heißt, Leute, heute noch einmal arbeiten und dann ist es schon Pfingstwochenende 2026. Und bitte, was ist das für ein geiles Wetter deutschlandweit? Nur in Bremen, Hamburg ein bisschen wolkig, ansonsten Sonnenschein pur bei 21, 22 Grad im Laufe des Tages und es soll richtig warm werden. Über Pfingsten bis zu 31 Grad, perfekt. Um draußen irgendwo zu chillen. Laura aus Hamm, was hast du geplant?
21: Da haben wir vor, den Garten von Erde zu befreien, oh, mit den Nachbarn zusammen und danach wird fett gegrillt.
20: Das glaube ich, mache ich auch mit meinen Jungs irgendwie auf der Dachterrasse und einfach mal den Grill geil anschmeißen.
21: Ja, mega, geht nichts Besseres, wie bei dem Wetter schön im Garten sitzen mit allem Mann und grillen, ne?
20: Seht genauso.
21: So richtig Ruhrpott halt.
20: Hab ein schönes Wochenende, ihr könnt uns gerne schreiben, 08900901, die Hotline direkt über WhatsApp oder anrufen und das ist BTS und wenn ihr einen Pool haben solltet, ist das der Song

zu klingen an diesem Freitag, oder? Sommervibes von DJ Snake, Bipolar Sunshine Paradise. Das wird ein sehr geiles, langes Pfingstwochenende 2026. Temperaturen heute bis zu 26 Grad. Der Sommer ist da, wir haben gute Laune und im Radio Clean Bandit und Jess Glynn, Rob Green hier, ist bei Big FM Rather Be.

Rob Green an diesem Freitag, 11 Uhr und 12 Minuten. Es ist Freitag. Wir haben ein langes Wochenende vor uns mit geilen Temperaturen. Und der Mann hier ist mit diesem Song damals ziemlich viral gegangen. Ich erzähle von Hügel. Damit Topic Aggression, Decom, I Adore You, kennen wir alle. Und Hügel ist mega erfolgreich gerade. Tatsächlich kenne ich ihn auch seit 10 Jahren jetzt. Am Anfang hat er ja so aufgelegt. Jetzt spielt er auf den größten Bühnen der Welt und hat einen neuen Song zusammen mit Alternate. Vielleicht kennt ihr es aus den 90ern mit Free. Auf jeden Fall einen Vorgeschmack auf sein Debütalbum 21. Das ist mehr so, wie man das von Hügel irgendwie erwartet. Latin House Groove, Festival Vibes und ganz viel Sonne. Also hier mit Move Into the Sun, Hügel und Alternate.

neues Album, oder beziehungsweise erstes Album, kommt im Juni raus von Hügel. 21 wird das heißen. Das wird der Sommersound, ich schwör's

0: Song finde.
1: Ich finde den saugeil.
0: Echt?
1: Ja. Ich weiß nicht, der gibt mir irgendwie was.
0: Es ist gut gemacht tatsächlich. Harry Styles und American Girls bei Big FM. Und gleich, das ist ja meins.
1: Das mag ich nicht.
0: Das magst du nicht. Jana Allgeier. Gleich mit den Nachrichten und danach Kygo, Khaled, Griffin, Save My Love. Big FM, Rob Green an diesem Freitag. 11:55.
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0: Richtig frisch. 11:28 wollen wir.
1: Ja.
0: Ja, Jana Allgeier ist da. Jana, was trendet an diesem Freitag in den Socials?
1: Ihr denkt, eure Followerzahl ist zu niedrig. Mit KI-Videos zeigt man jetzt auf TikTok visuell, wie es aussehen würde, wenn man die Zahl an Menschen, die euch folgen, neben euch stehen würden. Und das ist krass, weil schon bei 200 Menschen ist einfach ein ganzer Platz gefüllt. Und ich finde, krass. Und alle anderen finden, es ein kleiner Reality-Check, oder?
0: Okay.
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0: Und was ist wirklich wichtig?
1: Die Koalition berät heute darüber, wie es mit den hohen Spritpreisen weitergeht. Dabei geht es auch um den Tankrabatt, der ja eigentlich Ende Juni auslaufen sollte.
0: Ja.
1: Im ARD und ZDF Morgenmagazin hat sich SPD-Politiker Zorn gegen eine Verlängerung der niedrigen Spritsteuer ausgesprochen. Stattdessen bringt die SPD einen Preisdeckel komplett für Benzin und Diesel ins Spiel, also eine feste Obergrenze an der Zapfsäule. Wirtschaftsministerin Reiche von der CDU lehnt so einen Deckel aber ab. Die Regierung sucht jetzt nach neuen Maßnahmen gegen die hohen Preise. Rund 200.000 Wohnungen sind letztes Jahr in Deutschland fertig gebaut worden. So wenige wie seit über 10 Jahren. Jahren nicht mehr. Laut Statistischem Bundesamt geht der Wohnungsbau damit weiter zurück. Expertinnen rechnen sogar damit, dass dieses Jahr noch weniger gebaut wird. Dabei fehlt vor allem in Großstädten massiv Wohnraum. Insgesamt wohl rund 1 Million Wohnungen.
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1: Leute, ich hoffe, ihr zieht immer ein Gummi drüber. Ja, weil für die, die es nicht machen, in Europa steigen die Zahlen bei sexuell übertragbaren Krankheiten gerade extrem an. Die explodieren förmlich. Besonders Tripper und Syphilis sind laut EU-Gesundheitsbehörde auf dem höchsten Stand seit Jahren. Wenn wir mal auf Tripper schauen, als Beispiel, 2024 wurden rund 300.000 Fälle in Europa registriert. Ein Plus von 303% im Vergleich zu 2015. Männer sind mehr betroffen als Frauen, aber auch bei Girls gibt es sehr hohe Zahlen. Unbehandelt können die Krankheiten wirklich schwere Folgen haben, zum Beispiel Unfruchtbarkeit oder Schäden am Nervensystem. Also, Tütchen drüber.
0: Gummi drüber. Dankeschön, Jana.
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14: In Nordrhein-Westfalen zeigt sich das Wetter heute von seiner besten Seite. Später lacht die Sonne vom wolkenlosen Himmel bei warmen maximal 25 Grad. Der Wind weht leicht von Nordost. Heute Abend gibt es klare Aussichten. Temperaturen bleiben zwischen 22 und 25 Grad. Morgen erwartet uns ein sonniger Tag mit bis zu 28 Grad. Ein echter Sommerstart im Mai. Aktuelle Werte in Neuss am Hafenbecken 20 Grad. In Ratingen am Cromford Park 21 Grad. Und ebenfalls 21 Grad in Essen am Baldeneysee.
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14: A2 Dortmund Richtung Oberhausen zwischen Bottrop und Kreuz Oberhausen. 5 Kilometer Stau, ihr steckt etwa 20 Minuten länger fest. A4, A544 Heerlen, Aachen Richtung Köln. Zwischen Kreuz Aachen und Weißweiler 6 Kilometer Stau. Hier verliert ihr bis zu einer Stunde. A43 Münster Richtung Recklinghausen zwischen Kreuz Münster Süd und Dülmen Nord. 1 Kilometer Stau, 22 Minuten Zeitverlust. Fahrt vorsichtig und bleibt geduldig.
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2: Rob Green hier, hi zusammen, ich habe was für euch. Morgen die Lady Gaga Party geht los um 20 Uhr, Weinkeller Dortmund, kostet 12 Euro. Dortmund wird zum Haus des Gaga. 180 Minuten Lady Gaga nonstop, alle Ehren von The Fame bis Mayhem. Also wenn ihr Bock auf Lady Gaga habt, die Party heute Abend im Weinkeller in Dortmund geht los um 20 Uhr, kostet 12 Euro.
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Sommer-Vibes von Felix de Lart. Los Frequencies, Tom O'Dell. Black Friday, Pretty Like the Sun. 11:04 an diesem Freitag. Und das hier liebe ich. Tame Impala. Zusammen mit Jenny. Dracula heißt der Song, läuft in voller Länge.

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10: Nordrhein-Westfalen ist the new Hollywood. Der Film Mother Mary ist jetzt in den deutschen Kinos gestartet. Das Nice daran, der Film ist zu großen Teilen hier bei uns in NRW gedreht, an rund 50 Drehtagen. Mit dabei sind unter anderem die Burg Adendorf bei Wachtberg als Luxusanwesen und der Kunstrasen in Bonn für die großen Bühnenmomente. Gefilmt wurde auch in den MMC-Studios in Köln und in der Turbinenhalle in Oberhausen. Anne Hathaway spielt in dem Film die Hauptrolle und verkörpert diesmal eine Pop-Diva, die gebrochen durch ihren Ruhm langsam anfängt, ihre Vergangenheit aufzuarbeiten.
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3: Let's go. Rob Green hier, hi zusammen. Es wird wirklich geil heiß. Shorty aus der Big FM Community ist am Telefon 0890901. Hast du dir den Wetterbericht mal angeguckt?
4: Yo, Rob, ich konnte es selber auch kaum glauben und musste auch doppelt und dreifach.
3: Was machst du am Wochenende? Hast du irgendwas Geiles vor?
4: Garten und den Vorgarten für den Sommer vorbereiten.
3: Es muss sein, der Garten muss gut aussehen.
4: So sieht's aus.
3: Ich war auch neulich im Gartencenter und habe Rosen gekauft, also diese großen Bäume, dieser, wie heißen die, Floribunda oder irgend sowas. Und ich kenne mich damit gar nicht aus und ich dachte so, die sehen schön aus. Und dann musste ich einlesen, was ich da alles machen muss, wie oft ich die bewässern muss, was ich für so Dünger kaufen muss und so. Ich werde voll der Gärtner, ey.
4: Ich weiß auch nicht woher, aber ich habe irgendwie einen grünen Daumen entwickelt.
3: Viel Spaß dabei auf jeden Fall. Tame Impala and Jenny, sehr geiles Song. Hier ist der Remix von Dracula.

geiler Song. Topic Becky G, Sorry Papi, Rob Green an diesem sehr geilen, heißen Freitag mit Dua Lipa.

0: Ja.
1: Tja, Leute, was wird das eigentlich für ein geiles Wochenende, oder? Zum einen werden es hier und da bis zu 30 Grad. Heißt im Freibad endlich wieder vom Bademeister angemotzt werden, dass man gefälligst nicht vom Beckenrand ins Wasser pinkeln soll. Ja, das Geilste an dem Wochenende ist aber einfach, dass es ein langes Wochenende ist. Wieder arbeitsfrei wegen eines christlichen Feiertags. Kurz fürs Protokoll, am Wochenende ist Pfingsten. Da feiert man, dass sich Jesus vor 2000 Jahren auf Sylt dank Papas Kreditkarte so hart einen mit Shampoos in den Strandkorb gepeitscht hat, bis der Ralf-Lauren-Pulli von der Schulter gerutscht ist. Vor allem gilt Pfingsten aber, sozusagen, als Geburtstag der Kirche und als Fest des Heiligen Geistes. Der hat es weit gebracht. Nicht so wie sein Bruder, selbstgebrannter Himbeergeist. Der macht Rentner seit Jahrzehnten auf dem Dorf halb blind. Naja, euch auf jeden Fall ein schönes verlängertes Wochenende.
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0: Where them girls at? The girls are at the party. Wo ist die MC gleich? Geiler Song bei diesem geilen Wetter. Schön chillig. Und die Nachrichten mit Jonas Klemmer. Alles hier nach Rob Green. Hi zusammen.
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2: 12:28 Uhr, Rob Green hier, Jonas Klemme mit den Nachrichten.
3: Hi.
2: Wollen wir die Nation bilden?
3: Natürlich.
2: Okay. Jonas, was trendet in den Socials?
3: Thriller, steht ihr da drauf? Dann guckt euch mal die Top 10 auf Netflix an. Der Kastanienmann, gucken anscheinend gerade viele. Ich auch schon, ist sehr spannend tatsächlich, aber für Leute, die es richtig hart wollen, ein bisschen zu low, kann man sich aber trotzdem reinziehen. Ist ganz nett.
2: Kastanienmann, okay.
3: Der Kastanienmann.
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2: Die sonstigen Themen, Jonas Klemmer.
3: Im Bundeshaushalt wird offenbar der Rasenmäher angeworfen, zumindest vielleicht. Finanzminister Lars Klingbeil zeigt sich offen für die Idee von CDU-Fraktionschef Jens Spahn, Subventionen und Steuervergünstigungen pauschal zu kürzen. Spahn hatte vorgeschlagen, einfach überall 5% runterzugehen. Klingbeil sagt jetzt, könnte am Ende zumindest in Teilbereichen eine Option sein. Der Grund ist klar, der Bund braucht Geld. Klingbeil macht deshalb auch den Ministerien Druck, von den Linken gibt's dafür ordentlich Gegenwind. In NRW ist bei der Deutschen Bahn seit heute Morgen digital ein bisschen Chaos angesagt. Die Online-Auskunft spinnt nämlich gerade, und zwar landesweit. Wegen technischen Problemen können dort aktuell falsche Daten auftauchen. Betroffen sind praktisch alle Regionalzüge. Die Bahn arbeitet nach eigenen Angaben an der Störung und hofft, dass das Ganze bis 13 Uhr wieder im Griff ist. Checkt eure Verbindung also am liebsten nochmal anders gegen, zum Beispiel über die Bahn-App.
2: Okay.
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3: Ich sag's, wie es ist, die Leute im Ländler haben's mal wieder raus. Bei einer Tankstelle in Baden-Württemberg, bei Albstadt, kann neben dem Tanken gleich auch Party gemacht werden. Der Betreiber hat nämlich seine Tanke mal eben kurzerhand in einen Miniclub verwandelt. Das Ganze heißt Soundtanken. Mehrmals am Tag wird dort Musik aufgedreht, einmal im Monat sogar richtig krass mit DJ, Beats zwischen den Zapfsäulen und so weiter. Los geht das sogar schon morgen ab 7 Uhr. Günstiger wird der Sprit dadurch zwar nicht, aber vielleicht tut's weniger weh.
2: Dankeschön, Jonas Klemmer.
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4: In Nordrhein-Westfalen ist heute die Sonne Programm, denn es bleibt wolkenlos. Am Nachmittag ziehen vereinzelt Wolken durch, aber es bleibt sonnig und trocken. Mit Höchstwerten zwischen 22 und 25 Grad ist es angenehm warm. Eine leichte Brise aus nordöstlicher Richtung bringt Abkühlung. Das Wochenende verspricht ebenfalls Wärme und Sonnenschein. Gerade sieht's so aus, in Velbert am Schloss Hardenberg und in Remscheid am Allee Center sind es aktuell 21 Grad und in Lemgo am Marktplatz 20 Grad.
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4: A1 Münster Richtung Köln zwischen Kreuz Münster Süd und Schwerte 16 Kilometer stockender Verkehr. Plane 25 Minuten mehr ein. A4 und A544 von Herlen Aachen nach Köln. Schleppender Verkehr zwischen Kreuz Aachen und Weißweiler. 6 Kilometer Stau mit bis zu 50 Minuten Verzögerung. A44 von Mönchengladbach nach Aachen zwischen Broichweiden und Aachenbrand. 1 Kilometer Stop and Go. 10 Minuten länger. Easy going, Leute.
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2: Rob Green hier, hi zusammen, ich habe was für euch. Morgen die Lady Gaga Party geht los um 20 Uhr Weinkeller Dortmund, kostet 12 Euro. Dortmund wird zum Haus des Gaga. 180 Minuten Lady Gaga nonstop, alle Ehren von The Fame bis Mayhem. Also wenn ihr Bock auf Lady Gaga habt, die Party heute Abend im Weinkeller in Dortmund geht los um 20 Uhr, kostet 12 Euro.
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6: Rob Green an diesem Freitag, 12:15, gleich sehr geile Song. Sehr ungewohnt, finde ich, für Taylor Swift. Elizabeth Taylor heißt der Song. Spielen wir gleich in voller Länge. Superstar ist dabei und Dave and Thames mit Rain Dance. Alles hier nach.
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6: Arschlöcher gibt's überall und die werden anscheinend doch immer mehr. Die Zahl antisemitischer Vorfälle an Hochschulen bei uns ist deutlich gestiegen. Laut der zentralen Beratungsstelle CEBA wurden letztes Jahr insgesamt 85 Fälle gemeldet, fast 3,5-mal so viele wie 2023. Dazu zählen Beleidigungen, Bedrohungen, Schmierereien und Störungen von Veranstaltungen. Besonders häufig stehen die Vorfälle wohl im Zusammenhang mit anti-israelischem Aktivismus. Den stärksten Anstieg gab es im Regierungsbezirk Detmold. Opfer und Zeugen können Vorfälle über ein Meldeportal melden.
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3: Freitag, 11 Minuten vor 1. Hi zusammen, hier ist Rob Green. Was für ein geiles Wetter. Es soll bis 31 Grad werden über das lange Pfingstwochenende. 08900901. Sandra aus Heilbronn. Wie nutzt du das Wetter heute?
4: Voll im Frühjahrsputz hier. Mit Hilfe hier beim Fensterputzen und so. Richtig happy. Mit so viel Sonne, weißt du, muss man endlich wieder rausgucken können. Sonst wird das ja nichts mit der Freude.
3: Meine Fenster sehen aus, als ob sie bewusst irgendwie mit Milchglas irgendwie damals eingebaut wurden. Und das ist immer so ein schlechtes Zeichen, wenn du rausguckst und denkst so, nee, die Gläser sahen ganz anders aus am Anfang.
4: Ja, also, ja, genau.
3: Und wenn du die Fenster sauber gemacht hast, was machst du dann?
4: Also heute tatsächlich ist jetzt wirklich noch ein bisschen Vorbereiten vom Wohnwagen. Der kommt jetzt nämlich endlich wieder auf den Dauerstellplatz.
3: Oh, geil.
4: An den Thunisee. Ja, eben. Das Wetter passt ja endlich.
3: Dann viel, viel Spaß, Sandra aus Heilbronn. Ihr könnt uns gerne schreiben. 08900901. Hier ist Taylor Swift. Yeah.

Chris Martin mit seinen Jungs, Coldplay. Feels like I'm falling in love. Freitag, Big FM Rob Green. Und diese Frau hier kennen wir alle aus diesem Song. Du willst sein Buddy, dann musst du push. Shireen David. Und gemeinsam mit den Jungs von Blumengarten featuren sie jetzt die Produzenten Kitschkrieg. Alles wie im Traum, denken nicht an morgen, ey, bis die Sonne aufgeht. Eine bunte Mischung. Am 5. Juni erscheint das neue Album von Kitschkrieg, Kitschkrieg 2. Und wir haben einen neuen Song auf der Playlist. Das ist schon mal ein Vorgeschmack aus diesem Album. Heißt gut genug. Und das ist auch die Botschaft. Egal, was andere sagen oder von dir erwarten. Du bist einfach gut genug. Kitschkrieg, Blumengarten und Shireen Dick.

0: Topic, Fireboy, DML und Nico Santos. Sehr schöner Song. Und gleich Homewrecker. Sommer in der Show. Rob Green, hi zusammen. Und gleich die neuesten Nachrichten mit Jonas Klemmer. Alles hier nach.
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0: 13.27 Uhr, Rob Green mit den Nachrichten. Jonas Klemmer. Jonas, was trendet an diesem Freitag in den Socials?
19: Der Film Michael ist gerade mal ein paar Wochen in den Kinos. Da freut sich das Netz schon über eine Ankündigung vom Studio Lionsgate. Die sagen nämlich, Teil 2 des Epos ist bereits in the making. Mit einer Veröffentlichung wird aber logischerweise es noch 1-2 Jahre dauern.
0: Okay.
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0: Hast du den gesehen?
19: Noch nicht. Steht aber auf der Liste.
0: Ja, tatsächlich würde ich auch gerne.
19: Ich warte, auch sowas, was man im Kino gucken muss.
0: Nee, Streamingdienst, wir warten mal. Jonas, was sind die sonstigen Themen an diesem Freitag?
19: In der Straße von Hormuz bewegt sich wieder etwas, allerdings nur unter iranischer Aufsicht. Nach Angaben aus Teheran haben in den vergangenen 24 Stunden 35 Schiffe die wichtige Meerenge passiert. Darunter waren Öltanker, Frachter und andere Handelsschiffe. Das Ganze lief laut iranischem Staatsfunk in Abstimmung mit der Marine der Revolutionsgarden. Offiziell sagt Teheran, die Meerenge ist nicht blockiert. Praktisch müssen Reedereien ihre Fahrten aber mit iranischen Stellen absprechen. Außerdem werden dafür hohe Gebühren verlangt. In Apotheken soll künftig deutlich mehr gehen als nur Rezept abgeben und Kopfschmerztabletten holen. Der Bundestag hat ein neues Gesetz beschlossen. Damit sollen Apotheken mehr Aufgaben übernehmen, zum Beispiel bei Impfungen, Vorsorge und Tests. Konkret heißt das, Apotheken sollen künftig auch Angebote zur Vorbeugung oder Früherkennung machen können, etwa bei Herz-Kreislauf-Erkrankungen, Diabetes oder beim Thema Rauchen. Außerdem sollen neben Grippe- und Corona-Impfungen auch weitere Impfungen mit sogenannten Totimpfstoffen möglich sein, zum Beispiel gegen Tetanus.
0: Okay.
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19: Paukenschlag in der Fußballwelt. Pep Guardiola hört bei Manchester City auf. Der spanische Star-Trainer ist nach 10 Jahren beim englischen Topclub zurückgetreten. Das hat Manchester City jetzt offiziell bekannt gegeben. Und das sogar ein Jahr vor Ablauf seines Vertrages. Jetzt ist Schluss und die große Frage ist natürlich, wer übernimmt diesen ziemlich wichtigen Trainerjob? Vielleicht ja Rob Green, wie wär's?
0: Nee, ich hab schon abgesagt. Das hat gestern schon geklingelt, ja.
19: Aber die haben natürlich dich direkt erstmal angerufen.
0: Natürlich, klar. Bist du fertig?
19: Ich bin fertig.
0: Gut.
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22: In Nordrhein-Westfalen erwartet uns ein Sonnentag. Am Nachmittag strahlt ein blauer Himmel, wolkenfrei bis leicht bewölkt, mit angenehmen Temperaturen zwischen 22 und 25 Grad. Der Wind weht schwach aus nordöstlicher Richtung. Wir starten locker ins Wochenende und der Samstag bringt ebenfalls Sonne bei bis zu 28 Grad. Aktuell sind es in Krefeld am Zoo 23 Grad, in Hürth am Otto-Meigler-See ebenfalls 23 Grad und in Lübbecke am Schlosspark 21 Grad. Genießt den Sonnenschein.
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22: A1 Münster Richtung Köln passt auf. Zwischen Kreuz Münster Süd und Westhofener Kreuz stehen die Autos auf 25 Kilometern. Ihr verliert etwa 30 Minuten. Weiter geht's auf der A3 Köln Richtung Dortmund. Zwischen Duisburg-Wedau und Kreuz Oberhausen stockt es auf 10 Kilometern, rechnet mit 40 Minuten mehr. A43 Münster Richtung Recklinghausen gibt's zwischen Kreuz Münster Süd und Rastplatz Karthaus 3 Kilometer Stau. Bleibt geduldig auf der Straße.
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2: Rob Green hier, hi zusammen, ich hab was für euch. Morgen die Lady Gaga Party geht los um 20 Uhr, Weinkeller Dortmund, kostet 12 Euro. Dortmund wird zum Haus des Gaga, 180 Minuten Lady Gaga nonstop, alle Ehren von The Fame bis Mayhem. Also wenn ihr Bock auf Lady Gaga habt, die Party heute Abend im Weinkeller in Dortmund geht los um 20 Uhr, kostet 12 Euro.
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0: Ed Sheeran. Viertel vor zwei an diesem Freitag. Hi zusammen, Rob Green hier. Das wird ein sehr geiles Wochenende werden. Fever Dream gleich Alex Warren, ebenfalls dabei Felix Yen und Wiz the MC mit dem neuen Song Alles hier nach.
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15: Luxusartikel Butterstulle. Ja, klingt erstmal crazy, ist in NRW aber fast schon wahr. Neue Zahlen vom Statistischen Landesamt zeigen nämlich, Molkereiprodukte haben sich in den letzten 5 Jahren extrem verteuert. Milch kostet demnach rund 26% mehr als noch 2021. Käse und Quark liegen sogar bei über 40%. Ein kleiner Lichtblick, seit Oktober letztem Jahr sind die Milchpreise wieder ein bisschen gesunken. Im April lagen die bei 10% unterm Stand vom Herbst. Insgesamt bleibt das Niveau aber weiter deutlich höher als vor dem Ukraine-Krieg.
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0: Rob Green hier, hi zusammen an diesem Freitag 08.909.01. Julian, schon was am Wochenende vor?
16: Ich habe gleich was vor. Ich muss mich sehr sputen, weil ich in einer halben Stunde abgeholt werde. Und zwar habe ich in meinem Nachbarort das Icarus-Festival.
0: Ja.
16: Und da bin ich am Start.
0: Geil. Wer spielt dieses Jahr?
16: Ja, das sind richtig geile. Also Brutalismus 3000 ist zum Beispiel da. Shiagu kommt, Ikimel kommt, Hund kommt. Der richtig geil. Der hat ja gerade Welttournee gemacht.
0: Geil. Oh, und das Wetter ist passend dafür. Das ist wirklich perfekt. Dann wirst du eine Menge Spaß haben.
16: Auf jeden Fall. Auf dem Campingplatz seid ihr auf jeden Fall dabei.
0: Sehr gut. Dann vielen Dank fürs Melden. 08.900 901. Rob Green mit Alex Warren.

Sehr geil, oder? Where's the MC? Das ist Wait For You. 3 vor 2, Freitag. Und von Wait For You to Nice To Meet You.

Big FM, Rob Green, 14:09. Schön, dass ihr dabei seid. Und es gibt was sehr Interessantes. Wir haben gerade Jason Derulo gehört und er wird am 24. Juni im Bierkönig auf Mallorca auftreten. Und wir haben uns gedacht hier von Big FM, wie würde das denn klingen, wenn Jason Derulo im Bierkönig auftritt?

Also solltet ihr tatsächlich auf Mallorca sein, da wird Jason Derulo performen im Bierkönig. So, ihr wisst ja, ich bin ein Riesenfan von Robin Schulz. Und Robin hat sich einen Song geschnappt, den ich liebe. Wir kennen alle Clocks von Coldplay. Einer der besten Songs. Ich war tatsächlich auf einem Konzert von Coldplay in Toronto. Das ist ein bisschen her. Ich habe wirklich, als die Clocks gespielt haben, habe ich geweint. Robin hat einen neuen Song zusammen mit Barbs, heißt Better Times und klingt wie Clocks. Robin, sehr geil gemacht. Big FM, Rob Green, 14.11 Uhr.

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5: Teilzeitausbildung. Klingt krass, aber ja, das geht wirklich. Das ist eine ganz normale duale Ausbildung, nur mit weniger Stunden im Betrieb. Du lernst also weiter an zwei Orten. In der Berufsschule die Theorie und im Betrieb die Praxis. Wichtig, in der Berufsschule läuft es genauso wie bei Vollzeit-Azubis. Gleiche Klasse, gleiche Themen, gleiche Prüfung. Der Unterschied ist der Betrieb. Du arbeitest da verkürzt. Das kann zum Beispiel sinnvoll sein, wenn du ein Kind betreust, deine Eltern oder Großeltern pflegst oder gesundheitlich einfach nicht so viele Stunden schaffst. Häufig wird die Ausbildung verlängert, damit du dann trotz weniger Wochenstunden alle Inhalte sicher lernst. Deshalb brauchst du in der Teilzeit auch ein bisschen mehr Planung, um Privates und Job gemanagt zu bekommen. Und klare Ansprachen im Betrieb, damit du wirklich alles lernst, was in der Prüfung und im Job später wichtig ist. Vielleicht ist das ja was für dich. Für mehr Tipps, klick dich rein.
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19: 14.28 Uhr, Rob Green mit Jonas Klemmer. Jonas hat die Nachrichten. Jonas, was trendet in den Socials?
20: Spotify will uns künftig Konzerttickets sichern, bevor der ganz große Run losgeht. Der Streamingdienst arbeitet an einem neuen Premium-Feature.
19: Okay.
20: Das nennt sich Reserve. Damit sollen besonders treue Fans bis zu 2 Tickets für Shows ihrer Lieblingsartists reserviert bekommen.
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20: Im Bundeshaushalt wird offenbar der Rasenmäher angeworfen, zumindest vielleicht. Finanzminister Klingbeil zeigt sich offen für die Idee von CDU-Fraktionschef Spahn, Subventionen und Steuervergünstigungen pauschal zu kürzen. Spahn hatte vorgeschlagen, einfach überall 5% runterzugehen. Klingbeil sagt jetzt, könnte am Ende zumindest in Teilbereichen eine Option sein. Der Grund ist klar, der Bund braucht Geld. Lars Klingbeil macht deshalb auch den Ministerien Druck. Von den Linken gibt's dafür aber ordentlich Gegenwind. Hunde und Katzen in der EU müssen künftig per Mikrochip identifizierbar sein. Die EU-Staaten haben dafür jetzt final grünes Licht gegeben. Ziel ist mehr Tierschutz, weniger illegaler Handel und schneller Klarheit, wenn ein Tier mal wegläuft oder plötzlich vor der Tür steht. Künftig sollen Hunde und Katzen in nationalen Datenbanken registriert werden. Die Daten können dann auch zwischen EU-Ländern ausgetauscht werden. Ganz sofort kommt die Pflicht aber nicht. Für privat gehaltene Hunde gilt sie erst 10 Jahre nach Inkrafttreten der Regel.
19: Oh Gott!
20: Für Katzen erst nach 15 Jahren.
19: Ja.
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20: Wir reden über Harry Styles. Der hat nämlich bei den Ivor Novello Awards in London mal eben für den Moment des Abends gesorgt. Eigentlich sollte er nur eine Laudatio für den Radiohead-Sänger Thom Yorke halten. Dann wurde es plötzlich sehr privat. Harry erzählte, dass Radioheads Debütalbum ein Jahr vor seiner Geburt erschienen ist. Und beim Song Talkshow Host habe er seine Jungfräulichkeit verloren.
19: Ach, auch noch.
20: Er setzt noch einen drauf, nicht beim ganzen Song, sondern schon beim Intro. Der Song passt aber auch irgendwie. Bekannt wurde er durch den Film Romeo und Julia.
19: Okay, ja, vielen Dank. Und denkt dran, wenn ihr Hunde und Katzen habt, in ungefähr 25 Jahren müsst ihr was tun.
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21: In Nordrhein-Westfalen erwartet euch heute Traumwetter. Nachmittags bleibt es meist wolkenlos bis leicht bewölkt und die Sonne zeigt sich. Die Temperaturen erreichen bis zu 26 Grad. Am Abend könnt ihr euch auf warme 22 bis 26 Grad freuen. Ein laues Lüftchen weht. Das Wochenende verspricht, auch den Sonnenschein fortzusetzen. Aktuell sind es in Münster am Prinzipalmarkt 24 Grad, in Wuppertal an der Schwimmoper auch 24 Grad und in Bad Oeynhausen am Kurpark 22 Grad.
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21: A1 Münster Richtung Köln zwischen Rastplatz Kurze Geist und Westhofener Kreuz 30 Kilometer stockend, bis zu 50 Minuten extra einplanen. Weiter geht's auf der A3 in Richtung Dortmund zwischen Duisburg-Wedau und Kreuz Oberhausen. 12 Kilometer Stau, etwa 40 Minuten länger unterwegs. In die Gegenrichtung also A3 Frankfurt Richtung Oberhausen zwischen Dreieck Köln-Heumer und Kreuz Leverkusen sind es 10 Kilometer Stau mit einer Verzögerung von bis zu einer Stunde. Gute Fahrt.
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2: Rob Greenier, hi zusammen. Ich habe was für euch. Morgen die Lady Gaga Party geht los um 20 Uhr. Weinkeller Dortmund, kostet 12 Euro. Dortmund wird zum Haus des Gaga. 180 Minuten Lady Gaga nonstop. Alle Ehren von The Fame bis Mayhem. Also wenn ihr Bock auf Lady Gaga habt, die Party heute Abend im Weinkeller in Dortmund geht los um 20 Uhr. Kostet 12 Euro.
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11: Wenn das wirklich so passiert ist, ist das Tierquälerei der allerheftigsten Sorte. Vor dem Amtsgericht Köln startet heute ein Prozess wegen Tierquälerei. Angeklagt sind 4 frühere Mitarbeiter eines Schlachthofs in Hürth bei Köln. Sie sollen Rinder, Schafe und Ziegen bei der Schlachtung nicht richtig betäubt haben. Die Tiere sollen dadurch teils minutenlang gelitten und sich noch bewegt haben, nachdem ihnen die Kehle durchgeschnitten wurde. Aufgedeckt wurden die Vorwürfe durch heimliche Videoaufnahmen von Tierschützern. Nach Veröffentlichung der Bilder ließ das Veterinäramt den Betrieb schließen. Richtig so.
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0: wir auf dieses Wetter gewartet. Alter, 30 Grad, es scheppert aber auch komplett rein. Also vielleicht sind wir jetzt alle nicht so ganz mitgekommen. Fühlt sich ein bisschen an, als wäre man so überfahren worden, aber irgendwie ist auch geil. 08900901, dann noch ein verlängertes Wochenende. Julia, Nina, was geht bei euch?
1: Ja, heute Abend sind wir bei mir.
2: Ja, genau.
1: Was haben wir vor? Wir treffen uns mit den ganzen Kollegen von der Arbeit und sind dann bei Nina zum Pizza-Essen und zum Saufen. Trinken.
0: Ich lieb's. Ey, das klingt einfach nach einem perfekten Wochenende. 08900901, macht mich bitte neidisch.

0: Hallo, hier ist die Paula.
1: Paula, was geht denn ab, Cutie?
0: Gerade draußen die Sonne genießen ein bisschen.
1: Oh ja, Mann. Meinst du, See ist noch zu früh?
0: Nee, wir waren sogar schon am See.
1: Nein, ehrlich?
0: Ja, nicht im See, aber am See hält man es auf jeden Fall gut aus.
1: Ja, okay. Und meinst du, in See rein? Kann man mal kurz reindippen?
0: Oh, wenn man ganz mutig ist.
1: Oh, ich hab schon Bock, weil ich will's endlich. Wir wollen's doch alle. Wir haben so lange gewartet. Jetzt ist es da. Jetzt denke ich mir so, ja, komm, wir gehen rein. Scheiß drauf.
0: Ja.
1: Aber ich habe Angst.
0: Ja, ich hätte auch noch Angst. Aber die Füße gehen auf jeden Fall.
1: Ja, geil.

Freitag bedeutet natürlich New Releases. Big FM Community, ihr könnt euch entspannt zurücklehnen. Wir checken natürlich alles, was so rauskommt. Und es gibt einen Song, der ist heute erschienen von dem erfolgreichsten internationalen deutschen Solokünstler aller Zeiten. Ich finde es auch so krank, Alter. Wie krass der einfach abgeht. Robin Schulz natürlich hat jetzt eine Single rausgehauen. Frisch geschlüpft, Better Times, sehr nice, mit einer griechisch-amerikanischen Sängerin. Sie heißt Barbs und es ist so ein nicer Track geworden. Den gönnen wir uns natürlich jetzt und ich bin gespannt, was ihr sagt. Schickt mir gerne mal eine WhatsApp ins Studio 08900901. Das ist Better Times hier auf Big FM.

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2: Wir haben so lange drauf gewartet und wir haben es uns verdient. Endlich. Dieses Wochenende, verlängertes Wochenende, die Sonne scheint, es ist so geil. Und es gibt Veranstaltungen morgen bei euch in Dortmund, die ist sehr edel, Lady Gaga Party. Oh mein Gott, Leute, im Weinkeller in Dortmund. Heißt natürlich, alle Lady Gaga Songs können wir da bodenlos laut mitsingen. Aber auch Britney Spears Arena. 20 Uhr geht's los morgen.
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2: 15.27 Uhr, die News mit Jonas Klemmer. Jonas, was trendet aktuell auf den Socials?
3: In den Socials ist natürlich das bevorstehende Pfingstwochenende Thema. Viel Freude sehen wir da auf X und Instagram. Vereinzelt gibt's aber auch Postings von den Autobahnen und da steht der ein oder andere schon im Stau. Wir sind halt nicht alleine auf der Welt, ne?
2: Ja, das ist immer ein bisschen...
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2: Immerhin spielen wir gute Musik. Weißt du, während der Zeit im Stau, wir versuchen genau, das zu überbrücken. Was ist denn sonst noch wichtig heute?
3: Tja, Deutschland baut viel zu wenig Wohnungen. 2025 gab es den nächsten Tiefschlag. Im vergangenen Jahr wurden nur rund 200.000 Wohnungen fertig. Das sind 45.000 weniger als im Jahr davor und der niedrigste Wert seit 2012. Bauministerin Verena Hubert sagt, diese Zahlen sind das Ergebnis der Krisenjahre. Heißt, hohe Baukosten, teure Kredite, komplizierte Regeln und am Ende bleiben eben viele Projekte einfach liegen. Außenminister Johann Wadephul gibt sich vor den nächsten NATO-Gipfel optimistisch. Nach einem Treffen der NATO-Außenminister in Schweden sagt der CDU-Politiker, mit den USA gäbe es weiter eine gemeinsame Linie für die Zukunft des Bündnisses. US-Außenminister Marco Rubio habe stark betont, wie wichtig der Zusammenhalt der NATO sei. Das ist vor allem spannend, weil US-Präsident Donald Trump die europäischen NATO-Partner immer wieder hart kritisiert. Beim Gipfel in Ankara in gut 6 Wochen wollen die Staats- und Regierungschefs deshalb ein klares Zeichen setzen.
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3: Manuel Neuer verpasst das DFB-Pokalfinale. Der Kapitän des FC Bayern fällt für das Spiel gegen Titelverteidiger VfB Stuttgart am Samstag in Berlin aus. Der Grund: muskuläre Probleme in der linken Wade. Im Tor wird stattdessen Jonas Ubbig stehen. Für den 22-Jährigen direkt mal eine ganz große Bühne.
2: Dankeschön, Jonas.
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5: In Nordrhein-Westfalen erwartet euch heute Traumwetter. Nachmittags bleibt es meist wolkenlos bis leicht bewölkt und die Sonne zeigt sich. Die Temperaturen erreichen bis zu 26 Grad. Am Abend könnt ihr euch auf warme 22 bis 26 Grad freuen. Ein laues Lüftchen weht. Das Wochenende verspricht, auch den Sonnenschein fortzusetzen. Aktuell sind es in Münster am Prinzipalmarkt 24 Grad, in Wuppertal an der Schwimmoper auch 24 Grad und in Bad Oeynhausen am Kurpark 22 Grad.
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5: A1 Münster Richtung Köln zwischen Rastplatz Kurze Geist und Westhofener Kreuz 30 Kilometer stockend, bis zu 50 Minuten extra einplanen. Weiter geht's auf der A3 in Richtung Dortmund zwischen Duisburg-Wedau und Kreuz Oberhausen 12 Kilometer Stau, etwa 40 Minuten länger unterwegs. In die Gegenrichtung also A3 Frankfurt Richtung Oberhausen zwischen Dreieck Köln-Heumer und Kreuz Leverkusen sind es 10 Kilometer Stau mit einer Verzögerung von bis zu einer Stunde. Gute Fahrt.
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7: Arschlöcher gibt's überall und die werden anscheinend doch immer mehr. Die Zahl antisemitischer Vorfälle an Hochschulen bei uns ist deutlich gestiegen. Laut der zentralen Beratungsstelle CEBA wurden letztes Jahr insgesamt 85 Fälle gemeldet, fast 3,5 mal so viele wie 2023. Dazu zählen Beleidigungen, Bedrohungen, Schmierereien und Störungen von Veranstaltungen. Besonders häufig stehen die Vorfälle wohl im Zusammenhang mit anti-israelischem Aktivismus. Den stärksten Anstieg gab es im Regierungsbezirk Detmold. Opfer und Zeugen können Vorfälle über ein Meldeportal melden.
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0: dieses Wochenende fühlt sich einfach ein bisschen auch an wie verliebt sein, oder? Einfach diese Wärme, dieser Sommer, der so spontan einem in die Fresse klatscht. Ich lieb's doch. 08900901. Schickt mir gerne die WhatsApps rein ins Studio. Was macht ihr Geiles? Macht mich neidisch, Baby.
1: Ich fahre in Schwarzwald campen. Also ich nutze das Wetter voll aus.
2: Du

0: Alter, das ist der perfekte Sound für unser Sommerwochenende. Ich lieb's. Der Beat Tirar Mas Fotos, das ist Bad Bunny hier auf Big FM 08900901. Alessia ist dran. Ey, hast du was Geiles vor das Wochenende?
1: Nee, ich bin nur auf dem Hundeplatz.
0: Wie viele Hunde hast du?
1: Ich habe nur einen. Okay. Ich habe nur einen Corgi.
0: Ich bin auch nur Tante, also Hundetante sozusagen, aber ich habe den immer unter der Woche. Das ist Junior. Warte, ich versuche mal, ob er bellen kann. Das wäre jetzt. Warte mal, ich versuche mal, ob er mich stolz macht. Junior, komm mal her. Junior, ich mache ihm das immer vor, dann macht er das nach. Warte mal. Hast du es gehört?
1: Ja. Vielleicht wollen sie sich mal unterhalten, Sonic. Schneller. Nein, meiner kann nicht mehr. Der hat schon zu viele Runden gedreht gerade.
0: Ich lieb's aber.
1: Schneller. Schneller. Nee, da kommt kein Ton mehr raus. Da hängt nur noch die Zunge raus.
0: Aber hörst du, Junior, er geht jetzt richtig ab.
1: Ja, jetzt will er die Weltherrschaft an sich reißen. Zumindest im Studio.
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Freitag bedeutet New Releases und es gibt keinen Song, der heute mehr Talk of Town ist als Shireen David, Kitschkrieg und Blumengarten mit Gut genug. Oh mein Gott, er ist so nice geworden. Der ist ja schon die letzten Wochen übel auf TikTok, die ganze Zeit Snippets davon rumgegangen. Und jetzt haben sie ihn endlich rausgebracht. Er ist so schön und vor allem natürlich die Message. Ich meine, der Titel sagt schon gut genug. Es geht einfach darum, egal was die Welt sagt, egal was andere sagen. Leute, und das sollten wir uns zu Herzen nehmen, du bist gut genug. Genau das ist die Message. Die nehmen wir uns mit in dieses Wochenende. Und genau die Leichtigkeit hier jetzt zuerst gehört auf Big FM.

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2: Wir haben so lange drauf gewartet und wir haben es uns verdient. Endlich. Dieses Wochenende, verlängertes Wochenende, die Sonne scheint, es ist so geil. Und es gibt Veranstaltungen. Morgen bei euch in Dortmund, die ist sehr edel, Lady Gaga Party. Oh mein Gott, Leute, im Weinkeller in Dortmund. Heißt natürlich, alle Lady Gaga Songs können wir da bodenlos laut mitsingen. Aber auch Britney Spears Arena. 20 Uhr geht's los morgen.
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2: 16.26 Uhr, die News mit Jonas Klemmer. Jonas, was trendet auf den Socials?
3: Wer auf Thriller steht, der sollte sich mal die Top 10 auf Netflix anschauen. Der Kastanienmann gucken anscheinend gerade sehr viele. Ich auch schon. Ist ja spannend tatsächlich. Aber für Leute, die es richtig hart wollen, vielleicht ein bisschen low, kann man sich aber trotzdem angucken.
2: Die es hart wollen?
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2: Okay, was ist sonst noch wichtig heute? Ja, das Wetter. Es ist warm, weißt
3: ja,
2: du?
3: Ja.
2: Also, okay, was die wichtigen Themen?
3: Genau, in der Straße von Hormuz bewegt sich wieder etwas, allerdings nur unter iranischer Aufsicht. Nach Angaben aus Teheran haben sich in den vergangenen 24 Stunden 35... Nach Angaben aus Teheran haben in den vergangenen 24 Stunden 35 Schiffe die wichtige Meerenge passiert. Darunter waren Öltanker, Frachter und andere Handelsschiffe. Das Ganze lief laut iranischem Staatsfunk in Abstimmung mit der Marine... Ich komme gerade nicht mehr drauf klar.
2: Und einmal kurz auslachen. Ich habe dich ganz schön aus dem Konzept gebracht. Ja. Gell? Sag Bescheid, wenn es wieder geht.
3: Es geht wieder.
2: Schau mal zoomen? Okay.
3: So, das Ganze lief laut iranischem Staatsfunk in Abstimmung mit der Marine der Revolutionsgarden. Offiziell sagt Teheran, die Meerenge ist nicht blockiert. Praktisch müssen Reedereien ihre Fahrten aber mit iranischen Stellen absprechen und dürfen nur durch einen bestimmten Korridor nahe der iranischen Küste fahren. Dafür verlangt der Iran dann offenbar noch hohe Gebühren. In Apotheken sollen künftig deutlich mehr Angebote gemacht werden als Kopfschmerztabletten und Rezept abgeben. Der Bundestag hat ein neues Gesetz beschlossen. Damit sollen Apotheken mehr Aufgaben übernehmen, zum Beispiel bei Impfungen, Vorsorge und Tests. Konkret heißt das, Apotheken sollen künftig auch Angebote zur Vorbeugung und Früherkennung machen können, etwa bei Herz-Kreislauf-Erkrankungen, Diabetes oder beim Thema Rauchen. Außerdem sollen neben Grippe- und Corona-Impfungen auch weitere Impfungen mit sogenannten Totimpfstoffen möglich sein, zum Beispiel gegen Tetanus. Ärztevertreter finden das alles eher schwierig und kritisieren die Pläne.
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3: Ich sag's, wie es ist, die Leute im Ländle, die haben's mal wieder raus. Bei einer Tankstelle in Baden-Württemberg, bei Albstadt liegt die, da kann man neben dem Tanken jetzt gleich auch Party machen. Der Betreiber hat nämlich seine Tanke in so einen Miniclub verwandelt.
2: Geil.
3: Das Ganze heißt Soundtanken und mehrmals am Tag wird dort Musik aufgedreht. Einmal im Monat ist sogar richtig ein DJ da mit
2: nice.
3: Lauter Musik und so Party und so. Und das Ganze startet sogar schon morgens ab 7 Uhr.
2: Günstiger
3: wird der Sprit dadurch zwar nicht, aber vielleicht tut's weniger weh.
2: Mega, dankeschön Jonas.
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5: In Nordrhein-Westfalen erwartet euch ein entspanntes Wochenende. Der Himmel bleibt bis zum Abend wolkenlos bis leicht bewölkt mit Temperaturen bis 26 Grad. Perfekt, um draußen zu sein. In der Nacht zu Samstag wird es klar und mild bei 15 bis 19 Grad. Morgen klettern die Temperaturen weiter auf bis zu 29 Grad. Aktuell sind es in Essen im Krugerpark 25 Grad, in Essen an der Zeche Zollver 26 Grad und in Herne am Schloss Strünkede 26 Grad. Hol dir die Sonnenbrille, das Wochenende lacht.
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5: A1 von Köln Richtung Dortmund. Da steckst du zwischen Remscheid, Lennep und Hagen West im fetten Stau auf 18 Kilometern. Hier brauchst du Geduld. Eine Stunde Verzögerung ist drin. Jetzt zur A3 in Richtung Arnheim zwischen Kreuzbreitscheid und Dienstlaken Nord. Stockt's auf 16 Kilometern. Also plan eine Stunde mehr ein. Oberhausen Richtung Köln. Zwischen Kreuz Ratingen Ost und Dreieck Langenfeld sind es 9 Kilometer, 50 Minuten Verzögerung. Kommt gut an.
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5: 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Ihr Manuel Neuer.
6: Und zwar mit der Nummer Wiz DMC, Wait For You. Einfach wieder so geil geworden. Lieben wir komplett und gönnen uns natürlich gleich in voller Länge.
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20: Luxusartikel Butterstulle. Ja, klingt erstmal crazy, ist in NRW aber fast schon wahr. Neue Zahlen vom Statistischen Landesamt zeigen nämlich, Molkereiprodukte haben sich in den letzten 5 Jahren extrem verteuert. Milch kostet demnach rund 26% mehr als noch 2021. Käse und Quark liegen sogar bei über 40%. Ein kleiner Lichtblick, seit Oktober letztem Jahr sind die Milchpreise wieder ein bisschen gesunken. Im April lagen die bei 10% unterm Stand vom Herbst. Insgesamt bleibt das Niveau aber weiter deutlich höher als vor dem Ukraine-Krieg.
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0: mit Phyllis.
1: Dieses Wochenende haben wir uns verdient. Was geht bei euch? 08900901.
2: Draußen einfach sitzen und Kaffee trinken, irgendwie Eis essen. Die Sonne halt einfach genießen, ja.
3: Bisschen gucken, wie die Leute so rumlaufen.
2: Man kann sich sonnen, das ist das Wichtigste.
1: Ey, check ich zu 1000%. Ich sag euch ehrlich, das Wochenende, ich werde einfach nur ein Crispy Chicken auf dem Balkon sein. Genießt es, egal wo ihr seid. Die passende Musik gibt's jetzt von mir hier. With the MC, die neue habe ich auf der Playlist. Mal schön, Wait for You, richtig geil. Lost Frequencies, Calm Scott, Where Are You Now? Und Homewrecker, das ist Samba auf Big FM.

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Man kann ein New Release von einem Song nicht besser timen als Ugel heute. Oh mein Gott, Leute, Move Into The Sun heißt der Song und der Name ist so Programm, der klingt einfach wie die Ausgeburt des Sommers. Ich liebe es, Ugel macht immer so Banger, Alter. Der ist jetzt gerade frisch geschlüpft, also Feed, Imael, Angel and Ultra Nate. Vertraut mir, ich stehe dafür mit meinem Namen, Phyllis de Campos Oliveira. Dieser Song ist jetzt, der wird euch einfach abholen. Also Big FM komplett laut aufdrehen, wenn ihr im Auto unterwegs seid. Einfach Fensterscheibe runter, das ist

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2: Wir haben so lange drauf gewartet und wir haben es uns verdient. Endlich. Dieses Wochenende, verlängertes Wochenende, die Sonne scheint, es ist so geil. Und es gibt Veranstaltungen morgen bei euch in Dortmund, die ist sehr edel, Lady Gaga Party. Oh mein Gott, Leute, im Weinkeller in Dortmund. Heißt natürlich, alle Lady Gaga Songs können wir da bodenlos laut mitsingen. Aber auch Britney Spears Arena, 20 Uhr geht's los morgen.
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2: 17.26 Uhr, die News mit Jonas Klemmer. Jonas, was trendet aktuell auf den Socials?
3: Der Film Michael ist ja gerade mal ein paar Wochen in den Kinos. Da freut sich das Netz schon über eine Ankündigung vom Studio Lionsgate. Die sagen nämlich, Teil 2 des Epos ist bereits in the making. Mit einer Veröffentlichung wird aber logischerweise erst in 1 bis 2 Jahren gerechnet.
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2: Und was ist sonst noch wichtig heute?
3: Die Bundesregierung verlangt von Israel Aufklärung nach der Festnahme von Gaza-Aktivisten. Mehrere deutsche Aktivisten, die nach ihrer Abschiebung in der Türkei gelandet sind, sollen verletzt sein. Das Auswärtige Amt sagt, deutsche Diplomaten hätten davon erst nach der Ankunft in Istanbul erfahren. Die Aktivisten waren Teil einer Gaza-Hilfsflotte mit mehr als 50 Booten. Israel hatte die Flotte Anfang der Woche in internationalen Gewässern bei Zypern gestoppt. Aus Berlin kommt jetzt deutliche Kritik. Hunde und Katzen in der EU müssen künftig per Mikrochip identifizierbar sein. Die EU-Staaten haben dafür jetzt final grünes Licht gegeben. Ziel ist mehr Tierschutz, weniger illegaler Handel und schneller Klarheit, wenn ein Tier mal wegläuft oder plötzlich vor der Tür steht. Künftig sollen Hunde und Katzen in nationalen Datenbanken registriert werden. Die Daten können dann auch zwischen EU-Ländern ausgetauscht werden. Ganz sofort kommt die Pflicht aber nicht. Für privat gehaltene Hunde gilt sie erst 10 Jahre nach Inkrafttreten der Regeln, für Katzen sogar erst nach 15 Jahren.
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3: Harry Styles ist Thema. Der hat nämlich bei den Ivor Novello Awards in London mal eben für den Moment des Abends gesorgt. Eigentlich sollte er nur eine Laudatio auf Radiohead-Sänger Tom York halten. Dann wurde es plötzlich ziemlich privat. Harry erzählte, dass Radioheads Debütalbum 1 Jahr vor seiner Geburt erschienen sei. Und beim Song Talkshow Host habe er seine Jungfräulichkeit verloren. Er setzt sogar noch einen drauf. Nicht beim ganzen Song, sondern schon beim Intro.
2: Nein!
3: Der Song passt aber auch irgendwie. Bekannt wurde er durch den Film Romeo und Julia.
2: Okay, geil. Dankeschön, Jonas.
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5: In Nordrhein-Westfalen bleibt die Abendsonne treu, der Himmel ist fast wolkenlos und die wenigen Wolken stören nicht. Freu dich auf warme 25 bis 27 Grad mit dem Westen als Hotspot. Morgen ähnlicher Mix, Vormittagswolken, später Sonne, Maximaltemperaturen erreichen satte 29 Grad. Am Wochenende Sonne und Hitze pur, perfektes Wetter für Outdoor-Aktivitäten. Aktuelle Werte in Bottrop am Moviepark, Dortmund am Fußballmuseum und Witten am Hohenstein sind es derzeit jeweils 26 Grad.
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5: Verkehrsmeldungen für dich. Auf der A1 Richtung Osnabrück gibt es zwischen Kreuz Münster Süd und Greven 10 Kilometer Stau. Mach dich auf bis zu 40 Minuten Verzögerung gefasst. Die A3 Richtung Dortmund hat zwischen Kreuz Ratingen Ost und Kreuz Oberhausen 12 Kilometer Stau, ebenfalls 40 Minuten. Und auf der A4 Richtung Köln stockt es zwischen Kreuz Kerpen und Köln Eiffeltor 8 Kilometer. Auch hier dauert es bis 40 Minuten länger. Gute Fahrt und denk dran, Geduld ist dein Freund.
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6: Hallo, ich bin Ursula. Die neue E-Auto-Prämie stößt auf großes Interesse. Wenige Tage nach dem Start der Plattform sind bereits 23.000 Anträge eingegangen, sagte Umweltminister Schneider. Nachgefragt seien vor allem rein batteriebetriebene Fahrzeuge. Die meisten Anträge kämen aus Haushalten mit kleinen und mittleren Einkommen. Förderfähig sind Kauf und Leasing neuer Elektroautos, bestimmter Plug-in-Hybride sowie E-Autos mit sogenannten Reichweitenverlängerern. Wirkend zum 1. Januar. Und noch der Blick auf den DAX, der stand zuletzt bei 24.919 Punkten.
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10: So, liebe Frauen, aufgepasst. Statistisch sagen Männer in einer Beziehung zuerst die magischen Worte. Ich liebe dich. Dafür sind eure Frauenstimmen an fruchtbaren Tagen höher als an unfruchtbaren. Was das heißt? Keine Ahnung. Hauptsache, ihr wisst es jetzt.
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13: Wenn das wirklich so passiert ist, ist das Tierquälerei der allerheftigsten Sorte. Vor dem Amtsgericht Köln startet heute ein Prozess wegen Tierquälerei. Angeklagt sind 4 frühere Mitarbeiter eines Schlachthofs in Hürth bei Köln. Sie sollen Rinder, Schafe und Ziegen bei der Schlachtung nicht richtig betäubt haben. Die Tiere sollen dadurch teils minutenlang gelitten und sich noch bewegt haben, nachdem ihnen die Kehle durchgeschnitten wurde. Aufgedeckt wurden die Vorwürfe durch heimliche Videoaufnahmen von Tierschützern. Nach Veröffentlichung der Bilder ließ das Veterinäramt den Betrieb schließen. Richtig so.
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0: mit Phyllis.
1: Das ist unser Start zusammen ins Wochenende. Ihr schickt mir eure WhatsApps an die 08900901. Was geht bei euch?
2: Oh, ich glaube einfach Sonne, Vitamin D tanken, raus mit Freunden im Café sitzen. Es ist super, super, super notwendig.
3: Also ich habe heute eigentlich an sich nichts vor, aber die Sonne, die macht einem schon gute Laune. Also ich gehe auf jeden Fall raus, auf jeden Fall spazieren mit meinem Hund. Wir haben direkt einen Eisdeal hier in der Nähe.
4: Ich auch.

0: Ja.
1: Tja, Leute, was wird das eigentlich für ein geiles Wochenende, oder? Zum einen werden es hier und da bis zu 30 Grad. Heißt, im Freibad endlich wieder vom Bademeister angemotzt werden, dass man gefälligst nicht vom Beckenrand ins Wasser pinkeln soll. Dann ist morgen auch noch das DFB-Pokalfinale in Berlin zwischen dem FC Bayern München und dem VfB Stuttgart. Klar, wenn Berlin eines nicht braucht, dann noch mehr Schwaben. Heißt, Berlin lebt an diesem Wochenende mal wieder in kollektiver Angst, dass auf einmal der eigene Vermieter bei ihnen klingelt. Ha, grüß Gott, liebe Frau Janke. Die Wohnung wäre dann auf Eigenbedarf gekündigt, weil ich finde mein Hotel nämlich nehme. Also, Adele. Ja, das Geilste an dem Wochenende ist aber einfach, dass es ein langes Wochenende ist. Wieder arbeitsfrei wegen eines christlichen Feiertags. Bei der CDU überlegt man so langsam, das C aus dem Namen zu streichen, weil die Kirche uns alle faul macht. Kurz fürs Protokoll, am Wochenende ist Pfingsten. Da feiert man, dass sich Jesus vor 2000 Jahren auf Sylt dank Papas Kreditkarte so hart einen mit Shampoos in den Strandkorb gepeitscht hat, bis der Ralf-Lauren-Pulli von der Schulter gerutscht ist. Vor allem gilt Pfingsten aber, sozusagen, als Geburtstag der Kirche und als Fest des Heiligen Geistes. Der hat es weit gebracht. Nicht so wie sein Bruder, selbstgebrannter Himbeergeist. Der macht Rentner seit Jahrzehnten auf dem Dorf halb blind. Naja, euch auf jeden Fall ein schönes verlängertes Wochenende.
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2: Wir haben so lange drauf gewartet und wir haben es uns verdient. Endlich. Dieses Wochenende, verlängertes Wochenende, die Sonne scheint, es ist so geil. Und es gibt Veranstaltungen morgen bei euch in Dortmund, die ist sehr edel. Lady Gaga Party. Oh mein Gott, Leute, im Weinkeller in Dortmund. Heißt natürlich, alle Lady Gaga Songs können wir da bodenlos laut mitsingen. Aber auch Britney Spears Arena. 20 Uhr geht's los morgen.
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2: Was auf der Welt abgeht, weiß Jonas Klemmer für uns in den News. Jonas, was trendet aktuell auf den Socials?
3: In den Socials ist natürlich das bevorstehende Pfingstwochenende Thema. Viel Vorfreude sehen wir da auf X und Instagram. Vereinzelt gibt's aber auch Postings von den Autobahnen. Da steht der ein oder andere schon im Stau. Tja, wir sind halt nicht alleine auf der Welt, ne?
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3: Außenminister Johann Wadefuhl gibt sich vor dem nächsten NATO-Gipfel optimistisch. Nach einem Treffen der NATO-Außenminister in Schweden sagte der CDU-Politiker, mit den USA gebe es weiter eine gemeinsame Linie für die Zukunft des Bündnisses. US-Außenminister Marco Rubio habe stark betont, wie wichtig der Zusammenhalt der NATO sei. Das ist vor allem spannend, weil US-Präsident Donald Trump die europäischen NATO-Partner immer wieder hart kritisiert. Beim Gipfel in Ankara in rund 6 Wochen wollen die Staats- und Regierungschefs deshalb ein klares Zeichen setzen. Die von der Bundesregierung wegen des Iran-Kriegs eingesetzte Energietaskforce sieht im Moment keine Probleme bei der Spritversorgung in Deutschland. Die sei gewährleistet, der Sommerurlaub sei sicher, sagte der Co-Vorsitzende des Gremiums Sepp Müller. Die Abgeordneten hatten sich heute mit Vertretern der Logistik-, Chemie- und Luftverkehrsbranchen über die aktuelle Lage ausgetauscht.
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3: Paukenschlag in der Fußballwelt. Pep Guardiola hört bei Manchester City auf. Der spanische Star-Trainer ist nach 10 Jahren beim englischen Top-Club zurückgetreten. Das hat Manchester City jetzt offiziell bekannt gegeben. Und das sogar ein Jahr vor Ablauf seines Vertrages. Jetzt ist Schluss und die Frage ist natürlich, wer übernimmt diesen ziemlich wichtigen Trainerjob?
2: Dankeschön, Jonas.
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5: In Nordrhein-Westfalen bleibt die Abendsonne treu, der Himmel ist fast wolkenlos und die wenigen Wolken stören nicht. Freu dich auf warme 25 bis 27 Grad mit dem Westen als Hotspot. Morgen ähnlicher Mix, Vormittagswolken, später Sonne, Maximaltemperaturen erreichen satte 29 Grad. Am Wochenende Sonne und Hitze pur, perfektes Wetter für Outdoor-Aktivitäten. Aktuelle Werte in Bottrop am Moviepark, Dortmund am Fußballmuseum und Witten am Hohenstein sind es derzeit jeweils 26 Grad.
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5: Verkehrsmeldungen für dich. Auf der A1 Richtung Osnabrück gibt es zwischen Kreuz Münster Süd und Greven 10 Kilometer Stau. Mach dich auf bis zu 40 Minuten Verzögerung gefasst. Die A3 Richtung Dortmund hat zwischen Kreuz Ratingen Ost und Kreuz Oberhausen 12 Kilometer Stau, ebenfalls 40 Minuten. Und auf der A4 Richtung Köln stockt es zwischen Kreuz Kerpen und Köln-Eifeltor 8 Kilometer. Auch hier dauert es bis 40 Minuten länger. Gute Fahrt und denk dran, Geduld ist dein Freund.
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3: Arschlöcher gibt's überall und die werden anscheinend doch immer mehr. Die Zahl antisemitischer Vorfälle an Hochschulen bei uns ist deutlich gestiegen. Laut der zentralen Beratungsstelle CEBA wurden letztes Jahr insgesamt 85 Fälle gemeldet, fast 3,5 Mal so viele wie 2023. Dazu zählen Beleidigungen, Bedrohungen, Schmierereien und Störungen von Veranstaltungen. Besonders häufig stehen die Vorfälle wohl im Zusammenhang mit anti-israelischem Aktivismus. Den stärksten Anstieg gab es im Regierungsbezirk Detmold. Opfer und Zeugen können Vorfälle über ein Meldeportal melden.
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2: Diese Woche im Battle Brenda Blitz mit Rückspiegel und Binta mit Lelele. Und ihr habt entschieden, Newcomerin der Woche ist Binta.
3: Also ich bin nicht so eine Songwriter-Maschine, aber wenn, dann kommt's auf einmal. Und deshalb sind meine Songs auch sehr ehrlich und aus meiner Seele geschrieben.
2: Mit Lelele bringt sie Energie, Gefühl und ihren ganz eigenen Vibe in die Big FM Newcomer-Bühne. Und genau das hat euch überzeugt. Hier ist eure Newcomerin der Woche, Binta und Lelele.
3: Hi, ich heiße Binta und ihr hört jetzt meinen Song Lelele. Ich hoffe, er gefällt euch.

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2: Teilzeitausbildung. Klingt krass, aber ja, das geht wirklich. Das ist eine ganz normale duale Ausbildung, nur mit weniger Stunden im Betrieb. Du lernst also weiter an zwei Orten. In der Berufsschule die Theorie und im Betrieb die Praxis. Wichtig, in der Berufsschule läuft es genauso wie bei Vollzeit-Azubis. Gleiche Klasse, gleiche Themen, gleiche Prüfung. Der Unterschied ist der Betrieb. Du arbeitest da verkürzt. Das kann zum Beispiel sinnvoll sein, wenn du ein Kind betreust, deine Eltern oder Großeltern pflegst oder gesundheitlich einfach nicht so viele Stunden schaffst. Häufig wird die Ausbildung verlängert, damit du dann trotz weniger Wochenstunden alle Inhalte sicher lernst. Deshalb brauchst du in der Teilzeit auch ein bisschen mehr Planung, um Privates und Job gemanagt zu bekommen. Und klare Ansprachen im Betrieb, damit du wirklich alles lernst, was in der Prüfung und im Job später wichtig ist. Vielleicht ist das ja was für dich. Für mehr Tipps, klick dich rein.
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3: Das Bewerbungsgespräch verlief super, bis sie fragten, was sind ihre größten Stärken? Hier ein Satz zum Ablenken.
1: Der Nashornkäfer ist das stärkste Tier der Welt. Er trägt das 850-fache seines Körpergewichtes.

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2: Wir haben so lange drauf gewartet und wir haben es uns verdient. Endlich. Dieses Wochenende, verlängertes Wochenende, die Sonne scheint, es ist so geil. Und es gibt Veranstaltungen morgen bei euch in Dortmund, die ist sehr edel, Lady Gaga Party. Oh mein Gott, Leute, im Weinkeller in Dortmund. Heißt natürlich, alle Lady Gaga Songs können wir da bodenlos laut mitsingen. Aber auch Britney Spears Arena, 20 Uhr geht's los morgen.
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2: Was auf der Welt abgeht, weiß Jonas Klemmer für uns in den News. Jonas, was trendet aktuell auf den Socials?
3: Spotify will uns künftig Konzerttickets sichern, bevor der ganz große Run losgeht. Der Streamingdienst arbeitet an einem Premium-Feature namens Reserve. Damit sollen besonders treue Fans bis zu 2 Tickets für Shows ihrer Lieblingsartist reserviert bekommen. Starten soll das Ganze erstmal in den USA.
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2: Und was ist sonst noch so wichtig heute?
3: In der Straße von Hormuz bewegt sich wieder etwas, allerdings nur unter iranischer Aufsicht. Nach Angaben aus Teheran haben in den vergangenen 24 Stunden 35 Schiffe die wichtige Meerenge passiert. Darunter waren Öltanker, Frachter und andere Handelsschiffe. Das Ganze lief laut iranischem Staatsfunk in Abstimmung mit der Marine der Revolutionsgarden. Offiziell sagt Teheran, die Meerenge ist nicht blockiert. Praktisch müssen Reedereien ihre Fahrten aber mit iranischen Stellen absprechen und dürfen nur durch einen bestimmten Korridor nahe der iranischen Küste fahren. Dafür verlangt der Iran dann offenbar noch hohe Gebühren. Familienministerin Karin Prien will beim Sparen nicht einfach den Rotstift durch die Familienpolitik ziehen. Auch ihr Ministerium muss beim Haushalt ran. Mehr als 500 Millionen Euro sollen eingespart werden. Prien sagt aber, sie will mit Blick auf Familien um jeden Cent kämpfen, ausdrücklich auch beim Elterngeld. Gleichzeitig gibt es dort schon jetzt einen ziemlich bitteren Einspareffekt. Es werden nämlich weniger Kinder geboren. Dadurch gibt der Staat beim Elterngeld aktuell rund 350 Millionen Euro weniger im Jahr aus.
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3: Manuel Neuer verpasst das DFB-Pokalfinale. Der Kapitän des FC Bayern fällt für das Spiel gegen Titelverteidiger VfB Stuttgart am Samstag in Berlin aus. Der Grund? Muskuläre Probleme in der linken Wade. Im Tor wird stattdessen Jonas Urbich stehen. Für den 22-Jährigen direkt mal eine ganz große Bühne.
2: Dankeschön, Jonas.

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2: Wir haben so lange drauf gewartet und wir haben es uns verdient. Endlich. Dieses Wochenende, verlängertes Wochenende, die Sonne scheint. Es ist so geil und es gibt Veranstaltungen. Morgen bei euch in Dortmund, die ist sehr edel, Lady Gaga Party. Oh mein Gott, Leute, im Weinkeller in Dortmund. Heißt natürlich, alle Lady Gaga Songs können wir da bodenlos laut mitsingen. Aber auch Britney Spears Arena. 20 Uhr geht's los morgen.
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2: Was auf der Welt abgeht, weiß Jonas Klemmer für uns in den News. Jonas, was trendet aktuell auf den Socials?
3: Spotify will uns künftig Konzerttickets sichern, bevor der ganz große Run losgeht. Der Streamingdienst arbeitet an einem Premium-Feature namens Reserve. Damit sollen besonders treue Fans bis zu 2 Tickets für Shows ihrer Lieblingsartist reserviert bekommen. Starten soll das Ganze erstmal in den USA.
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2: Und was ist sonst noch so wichtig heute?
3: In der Straße von Hormuz bewegt sich wieder etwas, allerdings nur unter iranischer Aufsicht. Nach Angaben aus Teheran haben in den vergangenen 24 Stunden 35 Schiffe die wichtige Meerenge passiert. Darunter waren Öltanker, Frachter und andere Handelsschiffe. Das Ganze lief laut iranischem Staatsfunk in Abstimmung mit der Marine der Revolutionsgarden. Offiziell sagt Teheran, die Meerenge ist nicht blockiert. Praktisch müssen Reedereien ihre Fahrten aber mit iranischen Stellen absprechen und dürfen nur durch einen bestimmten Korridor nahe der iranischen Küste fahren. Dafür verlangt der Iran dann offenbar noch hohe Gebühren. Familienministerin Karin Prien will beim Sparen nicht einfach den Rotstift durch die Familienpolitik ziehen. Auch ihr Ministerium muss beim Haushalt ran. Mehr als 500 Millionen Euro sollen eingespart werden. Prien sagt aber, sie will mit Blick auf Familien um jeden Cent kämpfen, ausdrücklich auch beim Elterngeld. Gleichzeitig gibt es dort schon jetzt einen ziemlich bitteren Einspareffekt. Es werden nämlich weniger Kinder geboren. Dadurch gibt der Staat beim Elterngeld aktuell rund 350 Millionen Euro weniger im Jahr aus.
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3: Manuel Neuer verpasst das DFB-Pokalfinale. Der Kapitän des FC Bayern fällt für das Spiel gegen Titelverteidiger VfB Stuttgart am Samstag in Berlin aus. Der Grund? Muskuläre Probleme in der linken Wade. Im Tor wird stattdessen Jonas Urbich stehen. Für den 22-Jährigen direkt mal eine ganz große Bühne.
2: Dankeschön, Jonas.

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1: Hey, ich bin Big FM Sister Marietta. In der Woche vor Pfingsten beten wir Christen intensiv um einen guten Geist, um Gottes Geist und im Alltag immer wieder um Geistes Gegenwart. Deshalb ist die Big Message heute ein Gebet um einen guten Geist. Ich habe ein Gebet von Kardinal Josef Sönens ausgewählt. Herr, gib uns Geist, auf dass wir nicht geistlos werden im Laufe des Weges, auf dass unsere Lungen stets voller Leben seien. Hilf uns, dass wir in ein Morgen gehen, ohne rückwärts zu schauen und die Anstrengungen zu scheuen. Gib uns Geist, dass wir alles, was Menschen und auch du von uns erwarten, wahrhaft vermögen. Gib uns Geist, um neu zu hoffen, so als ob das Leben erst heute beginne. Gib uns Hoffnung auch bei Sturm und Flut, weil du da bist und wir auf dich hoffen. So tragen wir in uns alle Hoffnung der Menschen, aber auch alle ihre Qualen. Gib uns Geist, deinen Geist, der vom Vater kommt, deinen Geist, der weht, wo er will, in Regen und Wind oder im leichten Anhauch, mit dem du uns einlädst, deinem geistigen Fluge zu folgen. Gib uns deinen Geist für ein Gebet aus der Tiefe, ein Gebet, das du uns eingibst, das in uns aufsteigt und nach dir ruft, das sich sehnt nach der Fülle Gottes. Amen.
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2: Teilzeitausbildung. Klingt krass, aber ja, das geht wirklich. Das ist eine ganz normale duale Ausbildung, nur mit weniger Stunden im Betrieb. Du lernst also weiter an zwei Orten. In der Berufsschule die Theorie und im Betrieb die Praxis. Wichtig, in der Berufsschule läuft es genauso wie bei Vollzeit-Azubis. Gleiche Klasse, gleiche Themen, gleiche Prüfung. Der Unterschied ist der Betrieb. Du arbeitest da verkürzt. Das kann zum Beispiel sinnvoll sein, wenn du ein Kind betreust, deine Eltern oder Großeltern pflegst oder gesundheitlich einfach nicht so viele Stunden schaffst. Häufig wird die Ausbildung verlängert, damit du dann trotz weniger Wochenstunden alle Inhalte sicher lernst. Deshalb brauchst du in der Teilzeit auch ein bisschen mehr Planung, um Privates und Job gemanagt zu bekommen. Und klare Ansprachen im Betrieb, damit du wirklich alles lernst, was in der Prüfung und im Job später wichtig ist. Vielleicht ist das ja was für dich. Für mehr Tipps, klick dich rein.
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